0: und den Anfang macht der, der auch ja, bei Max Giesinger zum Geburtstag eingeladen war. Und zwar hat Max Giesinger auf Sylt gefeiert. Na klar musste er seinen besten Buddy Michael Schulte einladen. Waterfall hören wir jetzt.
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1: Anja hat sich bei uns mit ihrem Wunsch über unsere Homepage gemeldet. Sie hat Anfang Dezember Geburtstag, sie wird 40 und das wird die erste große Party, die sie schmeißt.
2: Also ich feiere auch das erste Mal groß. Ich habe meinen 18., meinen 30., ich habe noch nie groß gefeiert und die Leute verpflegen stresst mich total.
1: Ja, die Location hat sie schon. Sie feiert in so einer Kleingartenanlage. Deko und Getränke sind auch geplant, nur das Essen noch nicht. Und da kommen wir jetzt ins Spiel.
2: Ich könnte mir so einen Foodtruck gut vorstellen. Das wäre einfach super, wenn ich mit dem Ganzen nichts an der Mütze hätte. Die Leute wären versorgt und dass ich dann einfach raus aus der Nummer bin.
1: Genau, Anja hat sich nämlich beim Wunscherfüller hier bei uns einen Foodtruck für 50 wilde Partygäste gewünscht und den Wunsch erfüllen wir.
2: Das ist ein Traum. Oh mein Gott, ich weiß gar nicht, was ich sagen soll. Danke, vielen, vielen Dank.
1: Sehr, sehr gerne. Kein Wunsch ist uns zu groß, zu verrückt oder zu klein. Wir wollen eure größten Wünsche einfach in Erfüllung gehen lassen. Schickt uns einfach euren Wunsch auf unserer Homepage, geht das? Oder sucht euch was Schönes auf unserer Wunschliste aus, ja? Und mit ein bisschen Glück wird euer Wunsch dann heute schon wahr.
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0: Das Düsseldorf-Wetter.
1: Das ist eine sehr, sehr ungemütliche Nacht, mit der wir da gerade rechnen müssen. Immer mal wieder gibt es Starkregen örtlich. Es kann auch mal ein Gewitter dabei sein, 9 bis 12 Grad. Und nachher im Tagesverlauf wird es nicht so richtig viel wärmer, 12 bis 16 Grad. Dann und auch da immer mal wieder Regen, teilweise auch kurze Gewitter, aber das nur örtlich. Und ja, von der Sonne ist eigentlich heute dann im Tagesverlauf nichts zu sehen. Am Freitag wird es dann auch eher ungemütlich. Sehr viel Regen und sehr viel Wolken und Temperaturen dann auch nur noch so bis 14 Grad.
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2: Zurzeit liegen uns keine Meldungen vor. Wir wünschen allen unterwegs gute Fahrt.
1: Kurz nach 2:30, ich wünsche euch eine sehr, sehr schöne Nacht. Wir sind musikmäßig immer auf eurer Seite. Egal, was ihr machen müsst, wenn ihr gerade wach bleiben müsst, weil ihr im Auto unterwegs seid oder in der Nachtschicht hängt oder weil ihr einfach nicht schlafen könnt. Hey, wir sind bei euch, an eurer Seite. Jetzt gleich mit Inner Circle aus den 90ern. Mark Ember ist dabei und auch Adione macht den Anfang. Friends, schöne Nacht mit uns.
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1: Ich bin Dirk Zeitler. Seit einer Woche gilt jetzt wieder der Tankrabatt. Der Bund verzichtet auf Steuern in Höhe von knapp 17 Cent pro Liter, um die Autofahrer zu entlasten. Das Ganze ist aber weiter ziemlich umstritten.
2: Bisher sehen sich eher die Kritiker bestätigt. Der Tankrabatt werde, wie befürchtet, nicht vollständig an die Autofahrerinnen und Autofahrer weitergegeben, rechnen zum Beispiel Experten des IFO-Instituts vor. Teilweise gäbe es erhöhte Preise, für die keine offensichtliche Erklärung durch Ölpreis- oder Währungswechselkurse erkennbar sei. Branchenvertreter der Tankstellengesellschaften behaupten dagegen, die 17 Cent Steuersenkung werde weitergegeben. Allerdings seien die Einkaufspreise für Kraftstoffe am Weltmarkt zuletzt gestiegen. Das sei angeblich auch bei früheren Tankrabatten so gewesen. Onni Torau, Nachrichtenredaktion.
1: Der Koalitionsausschuss von Union und SPD ist nach rund 4 Stunden zu Ende gegangen. Über Ergebnisse soll erst am Morgen informiert werden. Voraussichtlich schriftlich. Eine Pressekonferenz ist diesmal nicht geplant. Hauptthemen waren der Haushalt 2027 und die Umsetzung bereits beschlossener Reformen. Die Stimmung sei gut und sehr konstruktiv gewesen, heißt es. Mit Durchsuchungen in verschiedenen Städten in NRW, in Berlin und den Niederlanden ist die Polizei gegen eine Bande von Goldschmugglern vorgegangen. 3 Hauptverdächtige wurden festgenommen. Es geht um den Verdacht der Geldwäsche.
3: Mit Geld aus Drogengeschäften soll die Bande bei verschiedenen Juwelieren Altgold gekauft haben. Das wurde eingeschmolzen und zu Barren verarbeitet. Die wurden dann in die Türkei geschmuggelt. Insgesamt geht es um 4 Tonnen Gold im Wert von mehr als 200 Millionen Euro. Die Geldwäsche soll die Bande sozusagen als Dienstleistung angeboten haben. Sichergestellt wurden auch mehrere Autos mit professionell eingebauten Schmuggelverstecken. Jan-Henner Reitze, Nachrichtenredaktion.
1: Der Tod der 87-jährigen Maricarmen Abascal hat Spanien erschüttert. 2 Wochen nach ihrer Zwangsräumung in Madrid ist sie gestorben. Demonstranten hielten eine Schweigeminute ab und zogen anschließend vor das Parlament, wo Regierungsdekrete für mehr Mieterschutz gescheitert waren. Die Gewerkschaften haben zu einem landesweiten Generalstreik am 11. November aufgerufen.
4: Das Düsseldorf-Wetter.
5: In der Nacht ist es bewölkt und regnerisch. Teilweise kann es auch gewittern. Dazu gibt es Tiefstwerte zwischen 12 und 9 Grad. Der Tag startet dann genauso durchwachsen mit Regen und Wolken. Und dann werden es auch nur noch so 12 bis 16 Grad im Verlauf des Tages.
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6: Zurzeit liegen uns keine Meldungen vor. Wir wünschen allen unterwegs gute Fahrt.
5: Willkommen in dieser Nacht. Ich bin Johanna Tänzer. Ich bin bei euch.
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0: Got My Love. Leute, wusstet ihr, dass Louis Capaldi ein Unfall ist? Ja, ich weiß, das klingt jetzt ganz schön hart, ne? Aber Louis' Mutter ist damals schwanger geworden, obwohl der Vater so eine Vasektomie hatte. Also eigentlich schnippschnapp, ne? Das sollte eigentlich nicht mehr. Aber hat dann doch. Und das zum Glück, weil diese Stimme hätten wir wirklich sonst sehr vermisst. Wir sagen Happy Birthday Louis Capaldi. Er ist gerade 30 geworden. Und mein Kollege Jonas Mikulajczak aus der Musikredaktion gratuliert.
1: Ja, ganz ehrlich. Also wenn das mit der Musik nicht geklappt hätte, dann hätte Louis Capaldi aber auch locker Comedian werden können.
2: So didn't the tour sell out before your debut album came out?
3: Yeah.
2: How is that possible?
3: Just raw sex appeal.
1: Für manche ist es seine Anziehungskraft, für manche sein Humor, aber ich glaube für alle seine unglaublich markante Stimme.
4: So, before you go.
1: Mit 11 schmuggelt Louis Capaldi sich in lokale Pubs, um mit seiner Gitarre aufzutreten. 2018 dann der Raketenstart seiner Karriere. Seine erste Single, Bruises, hat in kürzester Zeit über 20 Millionen Streams auf Spotify angesammelt.
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1: Seine erste Arena-Tour war ausverkauft, noch bevor sein Debütalbum überhaupt rausgekommen ist. Das hat vor ihm noch niemand geschafft.
3: Lots of seats.
4: Yeah.
3: Lots of bums and seats and lots of money in my fucking pocket.
1: Louis Capaldi überzeugt durch Musik und einen unglaublich ehrlichen Charakter. Doch es sollte nicht alles für immer glatt laufen. 2023 wird bei ihm Tourette diagnostiziert. Auf der Bühne kriegt er immer öfter starke Ticks und teilweise müssen die Fans sogar seine Songs für ihn fertig singen. Louis Capaldi entscheidet im gleichen Jahr, sich für unbestimmte Zeit aus der Öffentlichkeit zurückzuziehen und sich auf seine Gesundheit zu konzentrieren. Doch die Geschichte hat natürlich ein gutes Ende. Seit letztem Jahr ist Louis Capaldi wieder zurück. Er spielt wieder Live-Auftritte, arbeitet an seinem dritten Album und feiert seinen 30. Geburtstag. Also alles Gute, Louis Capaldi.
0: Ja, und wir gratulieren natürlich mit einem Song. Louis Capaldi mit Forget Me, jetzt für euch.
4: Yeah,

0: Das Düsseldorf-Wetter.
1: Die Nacht bringt viele Wolken und Regen. Dazu gibt es Tiefstwerte zwischen 12 und 9 Grad. Später wird es dann leider auch nicht viel schöner. Es bleibt durchwachsen mit viel Regen über den Tag verteilt. Dazu haben wir nur noch 12 bis 16 Grad.
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2: Zurzeit liegen uns keine Meldungen vor. Wir wünschen allen unterwegs gute Fahrt.
1: Hi zusammen, Johanna Tänzer ist hier. Wir verbringen diese Nacht zusammen und machen es uns natürlich schön hier. Nee, schlechte Laune, Leute kennen wir gar nicht, ja? Wir gehen da voll mit Icona Pop. Nachtdienst? I love it.
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1: Ich bin Dirk Zeitler. Der Koalitionsausschuss von Union und SPD ist nach rund 4 Stunden zu Ende gegangen. Über Ergebnisse soll erst am Morgen informiert werden. Voraussichtlich schriftlich. Eine Pressekonferenz ist diesmal nicht geplant. Hauptthemen waren der Haushalt 2027 und die Umsetzung bereits beschlossener Reformen. Die Stimmung sei gut und sehr konstruktiv gewesen, heißt es. Die Mehrheit der Deutschen ist einer Umfrage zufolge tief enttäuscht von Friedrich Merz als Bundeskanzler. 48% stimmten der Aussage, die Kanzlerschaft von Friedrich Merz ist gescheitert, voll und ganz zu. Weitere 19% stimmten der Aussage eher zu. Das geht aus einer Umfrage im Auftrag des Spiegel hervor.
2: Friedrich Merz kommt aus dem Umfragetief einfach nicht raus. Die Mehrheit der Deutschen sieht keine Zukunft für ihn als Kanzler. In den ostdeutschen Bundesländern fällt das Urteil härter aus. Dort halten 80% der Befragten die Kanzlerschaft für gescheitert. Einen klaren Nachfolger für Merz in der Union haben die Befragten allerdings nicht im Blick. CSU-Chef Söder, Innenminister Dobrindt oder NRW-Ministerpräsident Wüst. Eine klare Mehrheit hält keinen davon für einen besseren Kanzler. Thomas Bremser, Nachrichtenredaktion.
1: Seit einer Woche gilt jetzt wieder der Tankrabatt. Der Bund verzichtet auf Steuern in Höhe von knapp 17 Cent pro Liter, um die Autofahrer zu entlasten. Das Ganze ist aber weiter ziemlich umstritten.
3: Bisher sehen sich eher die Kritiker bestätigt. Der Tankrabatt werde, wie befürchtet, nicht vollständig an die Autofahrerinnen und Autofahrer weitergegeben, rechnen zum Beispiel Experten des IFO-Instituts vor. Teilweise gäbe es erhöhte Preise, für die keine offensichtliche Erklärung durch Ölpreis- oder Währungswechselkurse erkennbar sei. Branchenvertreter der Tankstellengesellschaften behaupten dagegen, die 17 Cent Steuersenkung werde weitergegeben. Allerdings seien die Einkaufspreise für Kraftstoffe am Weltmarkt zuletzt gestiegen. Ronny Torau, Nachrichtenredaktion.
1: NRW-Ermittler haben einen großen Schlag gegen die Cybercrime-Bande Xilin gelandet. Der 28-jährige mutmaßliche führende Kopf der russischen Hackergruppe ist im Mai in Tokio festgenommen und vergangene Woche nach Deutschland ausgeliefert worden. Seit 2024 soll Xilin fast 4000 Unternehmen und Institutionen weltweit angegriffen haben.
4: Das Düsseldorf-Wetter.
5: Der Tag startet bewölkt und auch regnerisch. Im Tagesverlauf kann es mal kurz auflockern, aber es bleibt eher ungemütlich. Dazu ist es auch sehr viel kühler als die letzten Tage. Maximal 16 Grad werden es heute, also definitiv eine Jacke anziehen.
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6: Zurzeit liegen uns keine Meldungen vor. Wir wünschen allen unterwegs gute Fahrt.
5: Ja, hi zusammen. Johanna Tänzer ist hier. Herzlich willkommen in diesem frühen Donnerstag. Ich spiele euch jetzt hier 3 Hits am Stück. Los geht's mit Bibi Rexha und New Religion.
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0: Oh, ist das schön. Teddy Swims mit Perfect Man, die neue Single hier bei uns. Leute, geht ihr gerne baden? Ganz ehrlich, ich kann mit Baden gar nichts anfangen. Also es gibt ja sogar Leute, die gehen morgens baden und da denke ich mir so, was ist denn bei euch los? Also weil, da wird man doch nicht von wach, da kriege ich eher Kreislauf von, da will ich mich wieder hinlegen. Gerade war Tag der Badewanne und unser Hannes, der fühlt diesen Tag auch so gar nicht.
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2: Als Mensch bist du ja entweder Typ Dusche oder Typ Wanne. Ich muss allerdings direkt sagen, dass ich mit Baden irgendwie nichts anfangen kann. Ja, du liegst da in deiner eigenen Suppe und musst danach eh nochmal duschen. Für mich sind Badewannen zum Abwaschen von Dingen, die man sonst schlecht sauber bekommt. Grillroste, Neoprenanzüge oder den Hund. Duschen, das ist doch das bessere Baden. Wacker fix drunter, dann hast du auch eine Brause, womit du an schwer erreichbare Stellen kommst. Ja, und unter der Dusche zu pieseln ist kein Thema. Aber beim Baden? Mir wird in der Badewanne auch so schnell langweilig. Ja, du hast ja nichts zu tun. Als Kind, da hast du ja einen halben Wasserpark aufgebaut. Quietschenten, Wasserräder, Piratenschiff. Darfst du heute alles nicht mehr. Meine Freundin wollte mich mal mit einem romantischen Bad überraschen. Als ich gefragt habe, ob sie lieber Pirat oder Wasserschutzpolizei sein will, dachte sie erst noch, das ist ein interessantes Rollenspiel. Als ich dann wirklich die Flotte zu Wasser gelassen habe, ja, da ging die Stimmung aber den Abfluss runter. Aber so ist das. Heute darfst du nur da sitzen und zugucken, wie du langsam schrumpelig wirst. Also immer dran denken. Lieber schlecht geduscht als gut gebadet.
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0: Das Düsseldorf-Wetter.
1: Der Tag bringt viele dunkle Wolken und auch immer wieder Regen. Und es ist deutlich kühler als die letzten Tage. Maximal 12 bis 16 Grad bekommen wir heute.
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2: A448 Dortmund-Witten-Bochum-West zwischen Kreuz Dortmund-Witten und Witten-Annen. 2 Kilometer Stau. Wir wünschen allen unterwegs gute Fahrt.
1: Moin zusammen, Johanna Tänzer ist hier. Oh, es gibt so Songs, die hat man ewig nicht gehört, aber wenn man sie hört, dann denkt man jedes Mal so, Mann, richtig guter Song, cooler Vibe in diesem Song. So geht es mir immer bei dem Song, den ich euch jetzt spiele, nämlich Sonic mit Sky aus dem Jahr 2000. Viel Spaß damit.
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1: Ich bin Dirk Zeitler. Der Koalitionsausschuss von Union und SPD ist nach rund 4 Stunden zu Ende gegangen. Über Ergebnisse soll erst am Morgen informiert werden. Voraussichtlich schriftlich. Eine Pressekonferenz ist diesmal nicht geplant. Hauptthemen waren der Haushalt 2027 und die Umsetzung bereits beschlossener Reformen. Die Stimmung sei gut und sehr konstruktiv gewesen, heißt es. Der frühere BND-Präsident August Hanning sitzt nun in Untersuchungshaft. Ein Ermittlungsrichter am Bundesgerichtshof in Karlsruhe setzte den Haftbefehl gegen den 80-Jährigen in Vollzug. Ihm wird Spionage vorgeworfen.
2: Nach seiner Beamtenlaufbahn soll Hanning über Jahre von seinem früheren Büroleiter interne BND-Dokumente bekommen und für seine Tätigkeit als Sicherheitsberater verwendet haben. Kunden dieses Geschäftsmodells sollen unter anderem Nachrichtendienste anderer Länder gewesen sein. Welche genau ist unklar, auch welche geheimen BND-Infos so nach außen gedrungen sind. Der frühere Büroleiter sitzt auch schon in Untersuchungshaft wegen Beihilfe. Jan-Henner Reitze, Nachrichtenredaktion.
1: Sicherheitsbehörden haben nach Angaben der nordrhein-westfälischen Landesregierung im Ausland ein Mitglied der russischen Hackergruppe Shilin festgenommen. Dabei handelt es sich um eines der bekanntesten und aggressivsten Hackernetzwerke weltweit, so das NRW-Innenministerium.
3: Der festgenommene 28-jährige Russe sei einer der führenden Köpfe der Hackergruppe Shilin, so NRW-Innenminister Reul. Ermittler des Landeskriminalamtes hätten die Hackergruppe infiltriert und monatelang überwacht. Schließlich habe der 28-Jährige im Mai in Japan Urlaub machen wollen. Dort sei er in Tokio festgenommen und inzwischen nach Deutschland ausgeliefert worden. Die Hackergruppe habe weltweit tausende Unternehmen erpresst, in Deutschland 150 und Milliarden an Lösegeldforderungen gestellt. Onni Thorau, Nachrichtenredaktion.
1: Der Tod der 87-jährigen Maricarm Abascal hat Spanien erschüttert. 2 Wochen nach ihrer Zwangsräumung in Madrid ist sie gestorben. Demonstranten hielten eine Schweigeminute ab und zogen anschließend vor das Parlament, wo Regierungsdekrete für mehr Mieterschutz gescheitert waren. Die Gewerkschaften haben zu einem landesweiten Generalstreik am 11. November aufgerufen.
4: Das Düsseldorf-Wetter.
5: Der Tag startet bewölkt und auch regnerisch. Im Tagesverlauf kann es mal kurz auflockern, aber es bleibt eher ungemütlich. Dazu ist es auch sehr viel kühler als die letzten Tage. Maximal 16 Grad werden es heute, also definitiv eine Jacke anziehen.
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6: A448 Dortmund-Witten-Bochum-West zwischen Kreuz Dortmund-Witten und Witten-Annen 2 Kilometer Stau. Wir wünschen allen unterwegs gute Fahrt.
5: Guten Morgen zusammen. Johanna Tänzer ist hier. Willkommen am frühen Donnerstag. Habt ihr das mitbekommen von dem Typen aus England? Der ist einfach einmal komplett um die Welt gelaufen. Und zwar wirklich alles zu Fuß oder er ist geschwommen. 50.000 Kilometer hat er hinter sich gelassen. Und gut, es hat auch ein bisschen gedauert. Ja? Also der hat insgesamt 28 Jahre dafür gebraucht. Finde, das ist auf jeden Fall nochmal eine kleine Inspiration für uns alle heute, vielleicht nochmal eine Runde spazieren zu gehen. Also ich habe bisher, um die Uhrzeit 300 Schritte gesammelt. Wer unterbietet das?
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0: Iggy Kelly mit Miracle.
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0: Guten Morgen an diesem frühen Donnerstag. Claudia Löhr ist bei mir.
2: Hallo.
0: Hallo. Was muss ich denn wissen, um heute gut durch den Tag zu kommen?
2: Für deine müden Augen hätte ich da mal einen Tipp, meine Liebe.
0: Weil, hey, was? Das sind ja wohl 1A.
2: Ja, heute ist der Welttag des Sehens.
0: Ah ja.
2: So, kennst du denn schon die 20-20-20-Regel?
0: Nee.
2: Ich kannte das auch noch nicht. Du solltest alle 20 Minuten für 20 Sekunden 20 Fuß, also ungefähr 6 Meter, wegschauen.
0: Ah,
2: so,
0: ja.
2: Weißt du Bescheid.
0: Wer bedient dann hier die Technik in den 20 Minuten?
2: Die läuft alleine.
0: Ah, ja, okay.
2: So, Sonnenbrille ist übrigens auch wichtig, nicht nur um cool auszusehen, sondern um die Augen und die Netzhaut vor UV-Strahlung zu schützen. Und der Klassiker, viel schlafen.
0: Ja, also das mit den Sonnenbrillen kann ich dienen, weil ich habe ja so eine Collection, also ich habe eine Sammelleidenschaft. Und das mit dem Schlafen hat halt nicht so gut geklappt.
2: Nicht so gut, ja.
0: Aber danke für diese Tipps. Was geht denn sonst heute noch so?
2: Ja, heute vor einer Woche ist ja der Tankrabatt eingeführt worden. Das heißt, da wird der ADAC wieder Bilanz ziehen und zu dem Schluss kommen, dass dieser Rabatt nur teilweise an uns Verbraucher weitergegeben worden ist.
0: Mhm.
2: Große Überraschung.
0: Ja, surprise.
2: Aber total süß in dem Zusammenhang. Wir haben ja im Wunscherfüller in dieser Woche eine Mama gehabt. Die hat sich für ihren Sohn eine Tankfüllung gewünscht.
0: Ah, ist so cool.
2: Voll süß. Ja. Haben wir natürlich noch ein bisschen aufgepeppt. Direkt einen Tankgutschein rausgemacht im Wert von 500 Euro. Also, wie gesagt, unsere Aktion läuft ja immer noch.
0: Mhm.
2: Was immer ihr euch von Herzen wünscht, schreibt es uns jederzeit auf der Homepage.
0: So ist es. Macht das mal und habt vor allen Dingen einen schönen Donnerstag.
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0: Das Düsseldorf-Wetter.
1: Der Tag bringt viele dunkle Wolken und auch immer wieder Regen. Und es ist deutlich kühler als die letzten Tage. Maximal 12 bis 16 Grad bekommen wir heute.
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2: Hier die aktuelle Verkehrslage. A1 Dortmund-Münster zwischen Ascheberg und Münster-Hiltrup. 1 Kilometer Stau, 6 Minuten Zeitverlust. Im weiteren Verlauf zwischen Gevelsberg und Kreuz Wuppertal-Nord 1 Kilometer stockender Verkehr. Zusätzlich auf der A4 Aachen-Köln zwischen Kreuz Köln-West und Köln-Eifeltor 2 Kilometer zähfließender Verkehr, 7 Minuten längere Fahrzeit. Und darüber hinaus auf der A448 Dortmund-Witten-Bochum-West zwischen Kreuz Dortmund-Witten und Witten-Annen 2 Kilometer Stau. Wir wünschen allen unterwegs gute Fahrt.
1: Hallo, guten Morgen. Johanna Tänzer hier für euch. Gestern Abend gab es ja das letzte Konzert von den Backstreet Boys in Düsseldorf. So, und wenn die eine Boyband weg ist, dann finde ich, könnten jetzt die anderen mal nachziehen. Was ist denn bitte mit NSYNC? Ja? Würden wir uns auch freuen, die hier mal zu sehen. Oder wie wäre es mit einer Reunion von Take That, und zwar von allen? Ich lasse das mal so sacken, ne? Nehmt das mal mit. Ich spiele euch hier jetzt Take That mit Back for Good. Guten Morgen.
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0: Gold.
1: Loi mit Gold. Hallo, guten Morgen. Ihr kennt doch bestimmt den Animationsfilm Madagaskar. Liebe den ja. Vor 20 Jahren lief der im Kino das erste Mal. Aber Madagaskar ist natürlich auch eine Insel. Immerhin der zweitgrößte Inselstaat der Welt, der aber auch mit vielen Problemen zu kämpfen hat.
2: Augenblick mal.
3: Denn wie ihr wisst, herrscht in Madagaskar derzeit wirklich große Armut.
4: Aber auch ein Reichtum an Bodenschätzen wie Gold, sagt Bischof Luc Olivier. Madagaskar, diese riesige Insel vor der Ostküste Afrikas, ein Land der Gegensätze. Und in diesem Jahr das Beispielland im sogenannten Monat der Weltmission. Es ist die größte katholische Solidaritätsaktion und feiert gerade ihr 100-jähriges Jubiläum.
5: Ja, cette espérance des gens.
3: Und hinter mir steht die Hoffnung der Menschen, die ein besseres Leben suchen. Meine Reise ist also, so könnte man sagen, eine Reise der Hoffnung.
4: Bischof Luc Olivier ist im Süden Madagaskars zu Hause. Dort, wo die Folgen des Klimawandels wie Dürre besonders spürbar sind. Auch die Gesundheitslage ist miserabel, sagt Schwester Claudine. Sie ist Ordensfrau, aber auch Chemieprofessorin.
3: Etwa 80% der Bevölkerung sind Bauern. Sie haben nicht die Mittel, um für die Gesundheitsversorgung zu bezahlen. Es gibt keine Krankenversicherung.
4: Deshalb forscht Schwester Claudine mit heimischen Heilpflanzen, wie dem Bettlerkraut, aus dem sie ein Medikament gegen Hepatitis hergestellt hat. Zusammen mit dem katholischen Hilfswerk Missio aus Aachen wollen sie so den Menschen helfen und hier vom Erfolg ihrer Arbeit berichten.
3: Und ihr könnt sicher sein, dass dies nicht nur Madagaskar hilft, sondern der ganzen Welt, allen Menschen.
5: Merci.
4: Mehr bei uns auf augenblickmalonline.de. Marie-Louise Eberhardt von der katholischen Kirche für Augenblick mal.

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1: Mit Malte Albrecht. Guten Morgen. Aus der deutschen Wirtschaft kamen zuletzt überraschend gute Zahlen. Heute legt auch die Bundesregierung ihre Prognose für dieses Jahr vor. Die führenden Forschungsinstitute hatten vor kurzem ein Wirtschaftswachstum von 1,3% vorausgesagt und ihre Prognose damit fast verdoppelt. Frage an Marc Weiß: Wird die Bundesregierung das denn auch tun?
2: Also die Agentur Reuters sagt ja. Die Kollegen wollen aus Regierungskreisen erfahren haben, dass die Bundesregierung die Zahlen der Forscher wohl übernimmt. Bedeutet 1,3% Wachstum in diesem und 1,1% im nächsten Jahr. Es wäre auch sehr ungewöhnlich, wenn Schwarz-Rot jetzt was ganz anderes erzählen würde als die Wirtschaftsforscher. Und die hatten die Zahlen ja auch gut begründet. Trotz aller Krisen, die wir ja nach wie vor haben, gibt es vor allem zwei Faktoren, die die deutsche Wirtschaft aktuell wachsen lassen. Erstens, der Export in andere Länder, der läuft richtig gut, was interessanterweise auch mit dem Iran-Krieg zu tun hat. Denn durch die Blockade der Straße von Hormus stecken viele Waren für den Welthandel fest. Und das führt dazu, dass aus dem Ausland wieder mehr aus Deutschland bestellt wird. Das ist zwar teurer, dafür kommen die Lieferungen aber an. Zweitens sind es die öffentlichen Ausgaben, die der Wirtschaft helfen, vor allem die Aufrüstung der Bundeswehr, aber auch andere Dinge wie Straßenbaumaßnahmen und sowas. Das alles sorgt für ein Plus, leider nicht der private Konsum. Das ist die schlechte Nachricht. Verbraucher können sich immer weniger leisten, deshalb wird nicht mehr so viel gekauft. Die anderen Bereiche sind aber eben so stark, dass die Wirtschaft trotzdem insgesamt wächst.
1: Danke, Marc. Und das sind weitere Nachrichten. Die Spitzen von Union und SPD haben ihre Beratungen im Koalitionsausschuss am Abend nach etwa 4 Stunden beendet. Ergebnisse sollen am Morgen bekannt werden. Neben dem Reformkurs dürfte es auch um die Ereignisse in Sachsen-Anhalt gegangen sein. Es steht im Raum, dass auch CDU-Abgeordnete den AfD-Landtagspräsidenten Rausch mitgewählt haben könnten. Seit einer Woche gilt jetzt wieder der Tankrabatt und die Kritik reißt nicht ab. Die Wirtschaftsweise Monika Schnitzer hält die Steuersenkung für teuer und wenig zielgenau. Der Augsburger Allgemeinen sagte sie, der Rabatt schwäche außerdem den Anreiz zum Spritsparen. Schnitzer fordert stattdessen direkte Hilfen für Haushalte mit niedrigen und mittleren Einkommen. Die Tierwelt schrumpft weiter dramatisch. Das zeigt ein neuer Bericht des WWF. Demnach sind die Bestände von Wirbeltieren weltweit zwischen 1970 und 2022 im Schnitt um 73% zurückgegangen. Besonders schlimm ist die Lage in Flüssen und Seen. Hier seien die Bestände sogar um 85% gesunken, heißt es. Der WWF macht vor allem den Menschen dafür verantwortlich, etwa durch Umweltverschmutzung und den Verlust von Lebensräumen für die Landwirtschaft. Es gibt aber Hoffnung. Gezielte Schutzmaßnahmen zeigen bei einigen Arten wie dem Tiger oder bestimmten Thunfischen schon Wirkung. Die Bestände erholen sich bereits wieder. Und das waren die Nachrichten mit Malte Albrecht.
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4: Willkommen im Schmuddelherbst. Kann das sein, dass das seit dem Abend durchregnet? Es ist wirklich irre. Ich meine, die Natur freut es natürlich. Wir müssen uns jetzt erstmal wieder ein bisschen daran gewöhnen. 13 Grad in Unterbilk. Viel passiert bei den Temperaturen auch nicht mehr. Bei 14 Grad ist tatsächlich Schluss. Bisschen Sonne kommt heute zwischendurch auch mal raus, aber Regen, ja, den müssen wir schon den ganzen Tag über immer mal warten. Morgen bleibt es auch grau und regnerisch bei ähnlichen Temperaturen. 6:02, jetzt der Antenne Düsseldorf Verkehr, damit wir gemeinsam besser ankommen. Und das sieht soweit gut aus. Staus sind im Moment noch nicht gemeldet. Allerdings habe ich gedacht, es ist echt schon wahnsinnig voll, auch heute Morgen, kurz vor 5 auf den Straßen gewesen. Kann sein, dass sich das noch ein bisschen ändert. Klar, bei dem Wetter hat eigentlich keiner Lust, vor die Tür zu gehen. Da setzt man sich ins Auto. Hier erwartet ein Wetterumschwung. Ne? Es ist die perfekte Zeit für Viren und Bakterien, sich unter uns zu mischen. Wie wir gut durch die Erkältungszeit kommen, das klären wir gegen 6:10.
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4: Guten Morgen an diesem regnerischen Donnerstag.

0: Guten Morgen am Donnerstag, Antenne Düsseldorf ist hier. Wenn ihr mit der Bahn fahrt, guckt ihr euch da möglicherweise im Moment ein bisschen genauer an, wer da so neben euch sitzt. Also vor allem, wenn der oder diejenige dann auch noch so ein bisschen schnieft oder so, geht ja los mit der Erkältungssaison. Wir wollen, dass wir alle möglichst gesund durch diese nasse, kalte Zeit kommen. Deshalb, Antenne Düsseldorf-Reporterin Sandy Droste, wie machen wir das zum Beispiel?
1: Am einfachsten und wirkungsvollsten sind so Dinge wie regelmäßig Hände waschen, frische Luft, also draußen bewegen, um das Immunsystem zu stärken, aber auch Räume regelmäßig lüften. Die sind ja jetzt wieder mehr drinnen und enger aufeinander und die Luft ist trocken, da können sich Erreger besser verbreiten als in gelüfteten Räumen.
0: Hm. Manchmal nützt ja alles nichts, ne? Und dann erwischt es einer trotzdem. Was dann?
1: Wer erkältet ist, der sollte Gruppenkontakte möglichst reduzieren. Also wir kennen ja alle das gut gemeinte, es ist nur ein kleiner Schnupfen, mit dem sich dann manche zur Arbeit schleppen. Aber nützt ja nichts, wenn die Kolleginnen und Kollegen dann auch noch krank werden. Ne? Klar, beim Husten oder Niesen Abstand halten und am besten in die Armbeuge, damit man nicht über die Hände wieder Erreger verteilt. Und die KV Nordrhein zum Beispiel, die bietet auch Videosprechstunden im Notdienst an.
0: Ja, das ist natürlich auch sehr gut. Da muss man nicht krank in eine volle Arztpraxis und sich da hinsetzen und da auch nochmal alle anstecken. Jetzt raten ja auch wieder viele Leute aus dem Gesundheitswesen, lasst euch impfen.
1: Hm? Absolut. Grippeschutz zum Beispiel kann nicht nur dich selbst vor schweren Verläufen schützen. Es hilft ja auch, die Arztpraxen nicht zu überlasten. Und gerade für Risikogruppen mit geschwächtem Immunsystem kann eine Grippeinfektion wohl auch Herzinfarkte oder Schlaganfälle begünstigen. Das schreibt das Bundesinstitut für öffentliche Gesundheit.
0: Zu diesen Risikogruppen gehören übrigens zum Beispiel Menschen ab 60, Leute mit chronischen Erkrankungen, Schwangere, Bewohner von Pflegeeinrichtungen oder auch Menschen, die in Gesundheitseinrichtungen arbeiten. Viele Tipps und Infos rund ums Thema Erkältung und auch Impfung gibt es übrigens bei uns im Netz. antennedüsseldorf.de/Nachrichten.

0: So, einmal für alle, die am Abend beim letzten Backstreet Boys Konzert in der Stadt waren und so früh schon wieder raus müssen. Es war hoffentlich so ein Fest wie die 9 Mal davor auch schon. Antenne Düsseldorf hier, 6.18 Uhr.
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3: Ja, nee, ist klar.
4: Nehmt euch heute hier im Kiosk, was ihr wollt. Von der Kronzeitung bis zum Kaiserschmarrn geht alles auf mich. Es gibt sogar, haltet euch fest, Almdudler, weil ich doch Geburtstag hatte. Und dann auch noch in Österreich, dem Land der Träume, des Opernballs und der Häuser aus Holz, weil sie die Steine ja für die Berge brauchen. Ich fühle mich hier sauwohl. Und wenn man in meinem Alter Geburtstag hat, gibt es hauptsächlich 3 Arten von Gratulanten. Erstmal melden sich die, über die man sich nicht so richtig freut, weil man übers Jahr eigentlich mit denen gar nichts zu tun hat. Dann rufen die an, die aus beruflichen Gründen müssen. Die zähle ich dann auch schon mal mit, weil Ordnung muss ja sein. Und dann sind die echten Freunde dran, auf die man schon richtig wartet. Da ist dann immer ein Riesenspaß, die so lange im Gespräch zu verwickeln, dass sie irgendwann genervt eine schöne Einladung zum Essen, Saufen oder Minigolf aussprechen. Am meisten freue ich mich aber über die, die es wirklich komplett vergessen. Erstens, weil ich in einem gesegneten Alter bin, und zweitens bauen die mal lässig eine Schuld auf, von der man emotional das ganze Jahr zehren kann. Ihr merkt schon, für mich ist der eigene Geburtstag eine echte Schmierenkomödie, die ich natürlich niemals missen möchte.
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1: Mit Philipp Klees, guten Morgen. Der Koalitionsausschuss von CDU, CSU und SPD ist im Kanzleramt beendet worden. Nach rund 4 Stunden einigte sich die Koalition ohne Nachtsitzung. Kurz nach 22 Uhr war Schluss. Im Mittelpunkt standen offenbar vor allem Reformvorhaben und der Haushalt. Ein konkreter Zeitplan für weitere Reformen wurde zunächst nicht bekannt. Der insolvente Düsseldorfer Warenhauskonzern Galeria hat 2 weitere Insolvenzanträge gestellt. Betroffen sind Tochtergesellschaften, die an Dutzenden der bundesweit 83 Standorte Restaurants und Feinkostabteilungen betreiben. Rund 2000 Beschäftigte sind betroffen. Der Blick vom Rheinufer auf den Medienhafen wird sich in den kommenden Jahren verändern. Die renommierte Wirtschaftshochschule WHU verlegt ihren Hauptstandort von Wallenda bei Koblenz nach Düsseldorf. Stadt- und WHU-Stiftung wollen dafür nun in Verhandlungen über ein Areal an der Kesselstraße eintreten. Oberbürgermeister Stefan Keller spricht von einer Investition in die Zukunftsfähigkeit der Stadt.
2: Wir sind ja in Düsseldorf um Superlative eigentlich nie verlegen, aber ich glaube, wir haben es hier mit einem Projekt zu tun, das wirklich bahnbrechend für die Stadtentwicklung Düsseldorfs ist. Ich würde es für die Düsseldorfer unter Ihnen tatsächlich in eine Reihe stellen mit Entwicklungen wie dem Rheinufertunnel, dem Bau des Kühlbogens oder auch der Wehrhahnlinie. Alles große Entwicklungen, die unsere Stadt maßgeblich geprägt haben in den letzten Jahrzehnten.
1: Bis 2034 soll der neue Campus fertig sein. Schon seit 2010 betreibt die WHU einen Standort in den Düsseldorfer Schwanenhöfen, aktuell mit rund 2100 Studierenden an beiden Standorten. International gilt die Hochschule als eine der führendsten Business Schools Europas, renommiert auch durch Start-up-Gründungen wie Zalando, Flixbus und HelloFresh. Das Baden im Rhein soll auch über 2026 hinaus verboten werden. Das hat die Stadtverwaltung dem Rat vorgeschlagen, der darüber im November entscheiden soll. Baden, Waten und Spielen im Rhein ist seit letztem Sommer im gesamten Stadtgebiet verboten. Die dafür nötige ordnungsbehördliche Verordnung verliert jedoch Ende Dezember ihre Gültigkeit. Die darin enthaltenen Regelungen haben sich aus Sicht der Stadt aber bewährt und sollen deshalb beibehalten werden. Die Stadt hatte das Verbot nach mehreren tödlichen Badeunfällen erlassen. Seit heute früh 4 Uhr baut die Rheinbahn an der Gladbacher Straße auf Höhe Bilkerkirche. Bis Montag früh 4 Uhr werden dort Gleise und eine Weiche erneuert. Auf den Straßenbahnlinien 706, 707 und 709 fahren Ersatzbusse, die Linien fahren auch teilweise Umleitungen. Auch die Buslinien 723, 726 und NE8 sind umgeleitet, mehrere Haltestellen entfallen. Alle Infos zu den genauen Linienführungen gibt es auch auf antennedüsseldorf.de/Nachrichten. Und das waren die Nachrichten mit Philipp Klees.
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4: Ist schon umständlich bei dem Wetter, ne? Da muss man dann an den Regenschirm denken oder auch auf dem Fahrrad an die Regenklamotten. In der Bahn und im Auto ist dann alles beschlagen von den nassen Klamotten. Ja, so geht Herbst halt auch. 13 Grad jetzt in Lörrick, 14 maximal. Dazu heute weiter Regen, aber auch kurze sonnige Augenblicke. Morgen geht's mit vielen Wolken, Regen und ähnlichen Temperaturen weiter. 6:53, jetzt der Antenne Düsseldorf Verkehr, damit wir gemeinsam besser ankommen. Auf den Straßen ist noch alles gut, fahrt aber vorsichtig, weil nass und teilweise tiefe Pfützen. Bei der Bahn gibt es 2 Verspätungen, um 6.40 Uhr einmal der RE1 nach Aachen kommt 15 Minuten später und 6.41 Uhr der RE4 nach Dortmund kommt 38 Minuten später. Gute Fahrt! Wie praktisch, dass sich das Wetter ausgerechnet den Donnerstag ausgesucht hat, um zu kippen. Da können wir wenigstens heute Abend ins Kino gehen und einen neuen Film gucken. Wir blättern uns gleich mal durchs Kinoprogramm. Wir gucken mal, ob da was für euch dabei ist.
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4: Guten Morgen. Hier ist Mevs, ist hier. Und das ist Nelly Furtado. Powerless.

0: 6.39 Uhr am Donnerstag. Guten Morgen, Antenne Düsseldorf hier. Wir sind im Gruselmonat. Ende Oktober ist ja Halloween und das merkt man so langsam auch im Kino. Es gibt einen neuen Schwung Filme und wer sich gruseln möchte, der kann sich entweder eine durchgeknallte Alien-Action anschauen oder einen Film über Facebook. Ronny Thorau mit den Filmstarts der Woche.
1: Ich glaube, wir haben hier ein kleines Problem.
2: Die erste Hälfte der Alien-Horror-Comedy-Action Hope ist ein echter Adrenalinkick.
3: Was ist das?
4: Ja, jedenfalls keine uns bekannte Spezies.
2: Zum Fingernägel kauen, Augen aufreißen vor Staunen und fast schon selber Panik kriegen.
5: Rennt um euer Leben!
2: Irgendwann schaltet die kultverdächtige Action aus Südkorea dann doch mal einen Gang herunter und man kommt dazu, auch ein paar Schwächen des Films zu bemerken. Trotzdem ein genialer Filmmix.
3: Hast du es gesehen?
6: Was für eine Frage!
2: Was hat Social Media mit uns gemacht? The Social Reckoning verfilmt Whistleblower-Enthüllungen über Facebook und seinen Chef Mark Zuckerberg.
7: Ich wollte rausfinden, wer meine Freundin radikalisiert hat.
3: Und?
7: Wir waren es.
2: Der Film hat klare Helden und Schuldige und könnte Nutzer von Facebook und Co. wütend und misstrauischer machen. Was in diesem Fall aber gar nichts Schlechtes sein muss.
8: Mark, wir wollen gegen Hassreden vorgehen. Und du willst sie noch anfachen und auf die Spitze treiben?
9: Ende der Diskussion.
2: Zum Schluss ist nicht mehr so viel Liebe übrig bei einem reifen Ehepaar, oder doch?
10: Du liest nicht, du interessierst dich nicht, du verblödest langsam.
11: Ich lese jeden Tag
10: Zeitung. Den Sport.
2: Andreas Dresens Film Alte Liebe erzählt von einem Ehepaar, das durch eine Einladung aus seinem Trott gleichförmiger Tage, Frotzeleien und verschütteter Nähe herausgeholt wird.
12: Einfach eine Einladung und zack, übrigens, ich heirate. Wir kennen den nicht mal.
13: Siehst du unsere Tochter, Harry?
2: Dank des Drehbuchs, der Dialoge und der Hauptdarsteller Dagmar Menzel und Joachim Kroll ist das alles so authentisch, als würde man einem echten Ehepaar zuschauen.
14: Man wird alt, müde, langweilig.
15: Ich will aber nicht müde, alt und langweilig werden.
16: Bist du auch nicht?
17: Noch nicht.
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0: Aber jetzt nicht mit Industrie oder sowas, sondern da soll eine Hochschule hin. Die renommierte Wirtschaftshochschule WHU. Warum ist das jetzt so ein großes Ding, hat OB Stefan Keller erklärt.
1: Mit diesem Projekt stärkt die WHU den Wirtschaftsstandort und erhöht zugleich die Attraktivität unserer Stadt für Unternehmen und für Studierende aus dem In- und Ausland. Gerade für junge Menschen, die ihre Karriere international planen, entsteht hier ein wichtiger Pull-Faktor. Ebenso für Unternehmen, die auf die hochqualifizierten Absolventinnen und Absolventen zugreifen können.
0: Also Win-Win für Uni und Stadt. Geht aber auch nur, wenn man halt auch zusammenarbeitet.
1: Wir haben dieses Projekt engagiert vorangetrieben, mit vereinten Kräften daran gearbeitet, dass wir heute hier stehen können. Wir haben die entsprechenden Voraussetzungen geschaffen. Partnerschaft von Stadt, Land, Hochschule und Stiftung zeigt, welche Kraft gemeinsames Handeln entfalten kann und wie wir gemeinsam hier ein Stück Düsseldorf gestalten können.
0: Also fassen wir nochmal zusammen. Im Medienhafen, genauer gesagt an der Kesselstraße, soll in den kommenden Jahren ein neuer Hochschulcampus entstehen, nämlich von der privaten Wirtschaftshochschule WHU. Bis der fertig ist, dauert es ein bisschen. 2034 ist da angesetzt als Ziel. Vorher wird jetzt erstmal über den Preis des Grundstücks verhandelt. Ein Bild, wie das Ganze aussehen könnte, gibt's übrigens auf unserer Homepage antennedüsseldorf.de/Nachrichten.

0: Katy Perry, Last Friday Night, hier bei Antenne Düsseldorf. 6:50 haben wir es mittlerweile. Und wir haben es ja diese Woche auch gehört, die Nachfrage nach E-Autos ist größer denn je. Wie praktisch, dass ihr an diesem Samstag, also übermorgen, alle wichtigen Infos dazu bekommt. Über Ladeinfrastruktur, über Photovoltaikanlagen und die passende Wallbox. Und natürlich stellen sich auch Autohäuser mit ihren E-Autos vor. Das alles bei Düsseldorf elektrisch auf dem Schadowplatz präsentiert von Antenne Düsseldorf. Und fahren mit einem E-Auto muss sich wohl sehr smooth anfühlen. Aber so ein E-Auto kann auch Gummi geben. In 4 Sekunden von 0 auf 100. Das sagt zumindest Maximilian von Widersberg vom BMW.
1: Mich entschleunigt.

0: Nichts, mir tut's gut. Meine Frau sagt, ich fahre entspannter Auto und so fühlt sich das an. Und wenn man die Power mal braucht, ist sie eben auch sofort da. Insofern, die Freude am Fahren ist da und dazu noch ein bisschen entschleunigt. Ist eine gute Kombi.
1: Ja, könnt ihr ja mal ausprobieren, mit so einem E-Auto zu fahren. Düsseldorf Elektrisch ist die größte E-Mobilitätsveranstaltung der Stadt. Am Samstag, also übermorgen, von 10.30 Uhr bis 17.30 Uhr auf dem Schadowplatz in der Innenstadt. Alle Infos dazu gibt's auch nochmal auf antennedüsseldorf.de. Ich bin Kirsten Mefs. Schönen guten Morgen.
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1: Mit Malte Albrecht, guten Morgen. Seit einer Woche gilt jetzt wieder der Tankrabatt. Und er sorgt weiter für Ärger, weil offenbar einiges an Geld versickert. Davon geht die Wirtschaftsweise Schnitzer aus. Thorsten Adolfs aus dem News-Team. Was genau ärgert Schnitzer am aktuellen Rabatt?
2: Die Wirtschaftsweise kritisiert in der Augsburger Allgemeinen, dass die Tankstellen den Rabatt nicht voll an uns weitergeben. Das hat das IFO-Institut berechnet. In den ersten Tagen nach dem Start kamen von den mehr als 16 Cent pro Liter, auf die der Staat bei der Steuer verzichtet, an der Zapfsäule oft nur etwa 15 Cent an. Und das ist unterm Strich, wenn man das auf den Gesamtverbrauch in Deutschland hochrechnet, eine ziemliche Verschwendung von Steuergeldern, meint Schnitzer. Sie sagt, der Rabatt ist insgesamt auch verdammt teuer und er erreicht nicht nur die Menschen, die ihn wirklich brauchen, sondern eben auch alle anderen. Außerdem sei es kontraproduktiv, weil man beim Sprit ja eigentlich sparen sollte, um den Verbrauch zu senken.
1: Was schlägt sie stattdessen vor, damit wir finanziell besser durch die Krise kommen?
2: Sie sagt, die Bundesregierung muss endlich einen direkten Weg finden, um Geld gezielt an Haushalte mit kleinen und mittleren Einkommen auszuzahlen. Es sei schwer zu verstehen, warum es 4 Jahre nach Beginn der Energiekrise technisch immer noch nicht klappt, Betroffene unbürokratisch zu unterstützen. Außerdem vermutet die Ökonomin ein grundsätzliches Problem beim Wettbewerb in der Mineralölbranche. Vom Bundeskartellamt fordert sie deshalb im Bereich der Raffinerien und im Großhandel mal ganz genau hinzuschauen und zu prüfen, ob die Konzerne vielleicht den Wettbewerb ausbremsen.
1: Danke, Thorsten. Und jetzt weitere Nachrichten. Die Spitzen von Union und SPD haben ihre Beratungen im Koalitionsausschuss am Abend nach rund 4 Stunden beendet. Über die Ergebnisse will die Regierung am Morgen informieren. Hauptthema der Sitzung war die weitere Umsetzung der Reformvorhaben. Teilnehmer beschrieben die Stimmung bei dem Treffen als gut und sehr konstruktiv. Bei Biesenthal in Brandenburg sind am Abend 4 Menschen bei einem schweren Verkehrsunfall ums Leben gekommen. Laut Polizei wollte ein Autofahrer mehrere Fahrzeuge überholen und prallte frontal mit 3 Mopeds zusammen. 3 Fahrer und eine Mitfahrerin starben noch an der Unfallstelle. Der Autofahrer wurde verletzt ins Krankenhaus gebracht. Ein nerviges Thema, das wir alle aus dem Netz kennen, Cookies. Also kleine Dateien, die beim Surfen im Internet zwischengespeichert werden, zum Beispiel für personalisierte Werbung. Genau damit beschäftigt sich ab heute der Bundesgerichtshof. Ein Internetnutzer hat geklagt, weil ein Technologieunternehmen Cookies ohne seine Zustimmung auf seinen Geräten platziert haben soll. In den Vorinstanzen bekam der Kläger zwar recht, ein Oberlandesgericht senkte den Schadenersatz später aber von 1.500 auf nur noch 100 Euro. Das Tech-Unternehmen will nun vor dem BGH erreichen, dass die Klage komplett abgewiesen wird. Und das waren die Nachrichten mit Malte Albrecht.
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4: Ja, bei dem Wetter macht es jetzt nicht unbedingt Spaß, rauszugehen. Ja, vor allem heute an die Regensachen denken. Im Laufe des Tages nimmt der Regen zwar ab und dann gibt es zwischendurch auch mal Sonne, aber müssen eben trotzdem noch damit rechnen, dass da was runterkommt. 13 Grad jetzt in Reisholz, viel wärmer wird es auch nicht mehr. Bei 14 ist dann schon Schluss. Morgen geht's mit mehr Wolken und Regen weiter. 7:03, jetzt der Antenne Düsseldorf Verkehr, damit wir gemeinsam besser ankommen. Es ist schon ein kleines bisschen voller in der Stadt, unter anderem auf dem Kennedy-Damm stadteinwärts und auch auf der Völklinger Straße zwischen Südring und Fährstraße. Und auf folgenden Autobahnen: A46 Heinsberg-Düsseldorf zwischen Grevenbruch und dem Kreuz Neuss-West, 7 Kilometer stocken, 10 Minuten plus. A46 von Wuppertal nach Düsseldorf zwischen Sonnenborner Kreuz und Hahn-Ost, 2 Kilometer Stau, Viertelstunde kommt drauf. Und die A52 Essen-Düsseldorf zwischen Rüttenscheid und Breitscheid, 6 Kilometer Stau plus eine Viertelstunde. Gute Fahrt. Fühlt sich fast an wie ein Freitag, oder? Also nicht umsonst heißt der Donnerstag ja auch kleiner Freitag. Und bei dem, was da heute alles los ist in der Stadt, ist das auch, ist das quasi ein Freitag. Super viele Konzerte. Wir hören gegen 7:20 mal im Tipp des Tages durch.
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4: Guten Morgen.

0: Guten Morgen. Es ist okay, wenn es heute ein bisschen schwerer fällt, aus dem Bett auszusteigen, wenn man es draußen plattern hört. 7.10 Uhr haben wir es mittlerweile. Antenne Düsseldorf hier. Ja, krasser Wetterumschwung, ne? So viel Regen und Pfützen und Kälte sind wir alles gar nicht mehr gewohnt. Es ist der perfekte Start für die Erkältungszeit. Beziehungsweise eigentlich stecken wir da sogar schon drin. Das sagt Thomas Preis, der Vorsitzende des Apothekerverbands Nordrhein hier in Düsseldorf.
1: Zusätzlich haben wir auch erste Corona- und Grippeinfektionen, also nicht eine normale Erkältung, sondern eine Influenza-Virus-Infektion, die jedes Jahr Tausende von Toten fordert.
0: Aber man kann sich ja schützen, denn jetzt ist genau der richtige Zeitpunkt für eine Grippeschutzimpfung.
1: Im Moment gibt es ausreichend Corona- und Grippeimpfstoffe. Deshalb ist es gut, jetzt schnell einen Termin zu machen. Wir hatten in den letzten Jahren sehr oft schon frühzeitig, viel früher als üblich, Infektionswellen bei Influenza, also der echten Grippe. Und es deutet einiges darauf hin, dass wir in diesem Jahr auch wieder viele frühe Grippefälle haben.
0: Okay, also Impfstoff ist da. Wie sieht's denn aus mit Medikamenten gegen Erkältungskrankheiten? Da gab es ja in den vergangenen Jahren auch Engpässe.
1: Die üblichen Erkältungsmedikamente, Schnupfensprays, Hustensäfte, Fiebermittel sind in ausreichender Menge in den Apotheken vorhanden. Trotzdem ist es wichtig, gerade jetzt zu Beginn der kalten Jahreszeit die Hausapotheke zu überprüfen, verfallene Medikamente zu entsorgen und für Nachschub sorgen. Denn eine plötzliche Erkrankung kennt kein Wochenende, keine Ladenschlusszeiten.
0: Nee, eigentlich sucht die Erkältung sich ja eigentlich immer das Wochenende aus, ne? Dann, wenn man mal so ein bisschen Zeit hat. Wir drücken euch die Daumen, dass ihr gut durch den Herbst kommt. Tipps, um gesund zu bleiben, gibt es auch auf unserer Homepage antennedüsseldorf.de.

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0: Es gibt heute sehr viel Musik.
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0: Ja, das mit der Live-Musik hier in der Stadt geht nämlich auch ohne die Backstreet Boys. Zum einen läuft ja noch das New Fall Festival. Heute unter anderem mit 5 Sterne Deluxe und massive Töne im Ratschlägersaal. Und dann tritt auch noch Minna Richmann auf. Sie ist eine Soul-, Folk- und Pop-Sängerin.
2: Hey.

süßes Stimmchen hat sie. Different Flavors of Being Happy heißt ihre Tour. Heute Abend ist sie im Forum Freies Theater am Konrad-Adenauer-Platz. 20 Uhr geht's los und Tickets gibt's für 20 Euro. Und dann ist im PSD Bank Dome auch noch Rabatt. Baby, ich weiß, du willst bei mir sein. Aber bitte, bitte steig nicht ein. Ja, den kennen wir, ne? Apache 207 gibt sich die Ehre. Heute und morgen übrigens auch. Und für beide Abende gibt's noch Tickets. Ab 70 Euro. Also sucht euch mal was Schönes raus. Und wenn ihr heute Abend keine Lust auf Live-Musik habt, sondern vielleicht lieber in eine Ausstellung oder in eine Lesung wollt, dann guckt mal unter antennedüsseldorf.de/tipps vorbei.

0: 7.23 Uhr. Guten Morgen mit Antenne Düsseldorf. Große Freude bei der Stadt und große Freude auch für alle zukünftigen Superhirne hier. Die renommierte Wirtschaftshochschule WHU kommt nach Düsseldorf und zwar in den Medienhafen. Die Hochschule ist international schon Knaller. Da sind unter anderem Startups wie Zalando und Flixbus gegründet worden. Wann es soweit ist, gibt's gleich in den Nachrichten um 7:30 mit Philipp Klees.
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1: Mit Philipp Klees. Guten Morgen. Der Bundestag berät heute zum ersten Mal über die geplante Einkommensteuerreform der schwarz-roten Koalition. Der Entwurf von Finanzminister Lars Klingbeil sieht unter anderem ein höheres Kindergeld, einen größeren steuerfreien Grundfreibetrag und einen späteren Einstieg in den Spitzensteuersatz vor, finanziert durch höhere Steuern für Reiche. Kritiker sprechen von keinem großen Wurf. Die CDU fordert zusätzlich einen Ausgleich für die kalte Progression. Der insolvente Düsseldorfer Warenhauskonzern Galeria hat zwei weitere Insolvenzanträge gestellt. Betroffen sind Tochtergesellschaften, die an Dutzenden der bundesweit 83 Standorte Restaurants und Feinkostabteilungen betreiben. Rund 2000 Beschäftigte sind betroffen. Wer in diesen Tagen durch Düsseldorf geht, hört es überall Husten, Schnupfen, Niesen. Die Grippesaison hat begonnen und Apotheker, Hausärzte und Fachverbände raten jetzt besonders gefährdeten Menschen zur Schutzimpfung. So auch Thomas Preis vom Apothekerverband Nordrhein.
2: Eine Influenza-Infektion ist keine einfache Erkältung, sondern sie ist eine schwere Erkrankung, die zu vielen Todesfällen führen kann. Gerade für Menschen, die eine schwache Abwehrlage haben, das sind chronisch kranke Menschen mit zum Beispiel Diabetes oder hohem Blutdruck und natürlich alle alten Menschen.
1: Auch Kassenärztliche Vereinigung und Ärztekammer Nordrhein raten zur Impfung vor allem Menschen ab 60, chronisch Kranken, Schwangeren, Pflegeheimbewohnern und Beschäftigten im Gesundheitswesen. Idealer Zeitpunkt sind Oktober und November, dann hält der Schutz bis ins Frühjahr. Geimpft wird beim Hausarzt oder auch in vielen Apotheken. Die renommierte Wirtschaftshochschule WHU verlegt ihren Hauptstandort von Wallendar bei Koblenz nach Düsseldorf. Die Stiftung WHU und die Stadt Düsseldorf treten dafür in exklusive Verhandlungen über ein Areal an der Kesselstraße im Medienhafen ein. Dort soll ein neuer Campus entstehen, der 2034 bezogen werden soll. Bereits seit 2010 betreibt die WHU einen Standort in den Düsseldorfer Schwanenhöfen, aktuell mit rund 2100 Studierenden. Oberbürgermeister Stefan Keller bezeichnete das Projekt als Leuchtturmprojekt für die Stadt und stellte es in eine Reihe mit früheren Großprojekten wie Rhein-Ufer-Tunnel, Köbogen und Wehrhahnlinie. Die WHU gilt international als eine der führenden Business Schools Europas und ist unter anderem für Start-up-Gründungen wie Zalando, Flixbus und HelloFresh bekannt. Wer heute mit der Rheinbahn fährt, braucht etwas mehr Geduld. Seit 4 Uhr erneuert die Rheinbahn Gleise und eine Weiche an der Gladbacher Straße in Höhe der Bilker Kirche. Die Arbeiten dauern noch bis Montag früh, 12. Oktober. Betroffen sind die Straßenbahnlinien 706, 707 und 709 sowie die Buslinien 723, 726 und NE8. Sie fahren Umleitungen bzw. es gibt Ersatzverkehr. Die genauen Auswirkungen stehen im entsprechenden Artikel auf antennedüsseldorf.de/Nachrichten. Und das waren die Nachrichten mit Philipp Klees.
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3: Ja, wir sehen es mal positiv. Die Zeit, in der man die Blumen auf den Balkon gießen musste oder irgendwas im Garten, die ist erstmal vorbei. Das übernimmt der Regen. Der nimmt über den Tag auch ein bisschen ab. Dann kommt auch mal die Sonne durch die Wolken. Aber es ist echt frisch geworden. 14 Grad maximal. Das heißt also, an den Temperaturen tut sich nicht wirklich was. 13 Grad nämlich jetzt in Derendorf. Morgen geht es mit vielen Wolken, neuem Regen und ähnlich frischen Temperaturen weiter. 7:58 Uhr, jetzt der Antenne Düsseldorf Verkehr, damit wir gemeinsam besser ankommen. Auf dem Kennedy Darmstadt einwärts ist schon ein bisschen was los, außerdem auf der Bergischen Landstraße statt einwärts 5 Minuten plus. Siegburger Straße Richtung Oberbilk ist recht voll und auch von der Werstner bis zur Mekumstraße in Richtung Bilk braucht ihr extra Zeit. Jetzt die Autobahnen, alles ab einer Viertelstunde. Die A3 Köln-Oberhausen zwischen Leverkusen-Opladen und dem Kreuz Hilden 11 Kilometer stockender Verkehr, 20 Minuten plus. Die 46 Heinsberg-Düsseldorf zwischen Grevenbruch und Neushafen, 10 Kilometer stockender Verkehr plus eine Viertelstunde. Die 46 jetzt von Wuppertal nach Düsseldorf zwischen Faresbeck und Hahn-Ost, 3 Kilometer Stau, 20 Minuten plus. Und noch die A52 Essen-Düsseldorf zwischen Essen-Süd und Breitscheid, 6 Kilometer Stau, 20 Minuten kommen obendrauf. Gute Fahrt! Ja Mensch, ne, da waren sie doch alle recht stolz bei der Verkündung. Düsseldorf soll eine neue Hochschule bekommen, die renommierte Wirtschaftshochschule WHU. Die soll in den Medienhafen ziehen, haben wir gerade auch schon bei Philipp in den Nachrichten gehört. Wir gucken uns mal an, wie das alles genau aussehen soll gegen 7:50 Uhr hier bei Antenne Düsseldorf.
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3: Guten Morgen mit Mistwetter, aber immerhin ist ja schon Donnerstag. Hier ist Mavs hier, hallo.
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0: Lanzai, Pedro Capó, Georgie Noriega, REC 808, Shadow Towers, Puerto Rico.
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0: Ach, ein ganz zauberhafter Song von Billie Eilish, Birds of a Feather. 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
1: Hallo Daniela.
2: Hallo.
1: Der Jürgen hier vom Wunscherfüller. Hi.
2: Hi.
1: Daniela, ich mache mir ein bisschen Sorgen um dich.
2: Warum?
1: Ja, du hast uns geschrieben. Und da ich musste wirklich zweimal lesen, ob ich das so glauben kann. Also du hast geschrieben, du hast letztes Jahr beim Geburtstag deines Vaters,
2: ja,
1: hast du eine kleine Feuershow ausprobiert.
2: Tatsächlich ja.
1: Was denn genau?
2: Feuerspucken.
1: Und du hast einfach mal losgelegt.
2: Ja.
1: Nee, das macht man ja auch so.
2: Wusste jemand Bescheid, wenn was ist, sofort ins Krankenhaus, halbe Stunde habe ich Zeit. Ansonsten könnte derbe was passieren und
1: Aber es ist ja offenbar nichts passiert, sonst könnten wir jetzt nicht miteinander so drüber lachen.
2: Richtig.
1: Ist alles gut
2: richtig
1: gegangen.
2: Ja.
1: So, und jetzt hast du dir aber nach dieser Feuertaufe in den Kopf gesetzt, du möchtest Feuer schlucken, Feuer spucken, richtig lernen.
2: Ja.
1: Ich höre Begeisterung bei dir und da habe ich immer Spaß daran, wenn sich jemand begeistert, und deswegen würde ich sagen, wir machen das.
2: Nein, geil. Oh, geil, danke schön. Das ist ja mega geil.
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0: Mit Blick auf den Rhein in der Bib an der Bachelorarbeit sitzen. So könnte das bald bei uns in der Stadt aussehen. Am Medienhafen soll nämlich ein neuer Hochschulcampus gebaut werden. Das haben Stadt, Land und Hochschule am Nachmittag ganz stolz verkündet. Antenne Düsseldorf-Kollegin Jacqueline Kusanke war dabei. Erklär nochmal, was genau erwartet uns da jetzt?
1: Also erstmal, die Hochschule ist die renommierte Wirtschaftshochschule WHU. Die hat seit gut 16 Jahren auch schon einen zweiten Standort hier bei uns in Düsseldorf. Der Hauptsitz ist aber gerade noch in Wallendam, das liegt bei Koblenz. Jetzt wird es denen aber überall zu klein, beziehungsweise verändert sich auch die Unilandschaft durch KI, Geopolitik und gesellschaftliche Veränderungen immer weiter. Mhm. Deshalb wollen sie jetzt einen ganz neuen Campus bauen, und zwar hier bei uns in Düsseldorf.
0: Ja. Aber wo auch sonst, ne? Und wo genau kommt dann jetzt der Campus hin?
1: Das ist quasi direkt hinter dem Paradiesstrand an der Kesselstraße. Bei der Pressekonferenz wurden gestern auch Skizzen gezeigt, wie das mal aussehen könnte. Und ich muss schon sagen, das hat mich wirklich beeindruckt. Allein die Aussicht Richtung Rhein und Altstadt ist dann bestimmt ein richtiges Highlight.
0: Okay, aber wie es dann schlussendlich wirklich aussehen soll, das wissen wir noch nicht.
1: Nee. Okay. Der nächste Schritt ist jetzt erstmal die Verhandlung mit der Stadt, wie viel das Grundstück dann am Ende kosten soll. Da hat sich OB Keller aber sehr zuversichtlich gezeigt, dass man eine gute Lösung findet. Denn auch für die Stadt ist das ein wirklich wichtiges Projekt.
0: Mhm. Fix ist also noch nichts?
1: Genau. Aber der OB hat von einer Einigung im ersten Quartal 2027 gesprochen. Und der Campus soll dann auch bis 2034 fertig sein.
0: Alles klar, dann dauert das ja noch ein kleines Weilchen. Trotzdem aber sehr, sehr coole Aussichten. Vor allem, muss man ja sagen, für die Grundschüler dann von heute. Ne? Wenn die dann an einer privaten Wirtschaftshochschule studieren wollen, dann können sie das hier direkt in der Stadt machen. Dankeschön, Jacqueline, für die Infos hier bei Antenne Düsseldorf. Vor den Nachrichten gibt's gleich noch Phil Collins und Philipp Bailey mit Easy Lover. 8:10 haben wir es mittlerweile. Ich bin Kirsten Meeves. Guten Morgen.
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3: Mit Maite Albrecht. Guten Morgen. Nach 3 Monaten Pause haben sich die Spitzen von Union und SPD wieder zusammengesetzt und die Stimmung im Koalitionsausschuss gestern Abend war überraschend entspannt. Thorsten Adolfs aus dem News-Team, was wissen wir denn noch über das Treffen im Kanzleramt?
4: Nicht besonders viel. Es soll eine angenehme und sachliche Runde gewesen sein, ohne Streit und diesmal auch ohne Nachtschicht. Nach ungefähr 4 Stunden wurden die Gespräche beendet. Inhaltlich ging es vor allem um den Haushalt für das kommende Jahr und um die Frage, wie die Regierung ihren Reformkurs fortsetzen will. Ein paar Details zum Treffen soll es im Laufe des Tages geben.
3: Heute ist in Berlin wieder Sacharbeit angesagt, und zwar im Bundestag. Da geht es auch um Reformen.
4: Ja, und zwar um eine Reform, die sich direkt auf unsere Portemonnaies auswirkt, die Einkommensteuerreform. Der Plan ist vor allem, kleine, mittlere Einkommen und Familien steuerlich zu entlasten. Zum Beispiel soll der Kinderfreibetrag steigen und das Kindergeld erhöht werden. Außerdem debattieren die Abgeordneten über eine Reform der Kinder- und Jugendhilfe. Davon sollen vor allem Familien profitieren, die Kinder mit einer Behinderung haben. Und Verfahren in Jugendämtern sollen einfacher werden. Auch beim Wohngeld soll sich was tun. Die regelmäßige Anpassung soll einmal ausgesetzt werden und die Heizkostenkomponente möchte die Regierung halbieren, um die Ausgaben in diesem Bereich zu senken. Das ist aber ein schwieriges Thema. Der Bundesrat hat schon gewarnt, dass das vor allem Haushalte mit kleinen Einkommen treffen würde.
3: Dankeschön, Thorsten. Und das sind jetzt weitere Nachrichten. Nach der Wahl des bundesweit ersten AfD-Landtagspräsidenten in Sachsen-Anhalt fordert Linken-Fraktionschef Pellmann ein Durchgreifen von Bundeskanzler Merz. Als Parteichef müsse Merz die eigenen Reihen in der CDU schließen, sagte Pellmann dem RND. Hintergrund sind Spekulationen über CDU-Stimmen für den AfD-Kandidaten. Die pro-iranische Houthi-Miliz hat erneut den Flughafen in Riad angegriffen. Ihr Sprecher sagte, eine ballistische Rakete habe den Airport präzise getroffen. Erst gestern waren bei Angriffen auf gleich mehrere internationale Flughäfen in Saudi-Arabien 3 Menschen getötet und 36 verletzt worden. Als Vergeltung griffen Streitkräfte der von Saudi-Arabien angeführten Militärkoalition rund 80 Stellungen der Miliz im Jemen an. Beim Online-Shopping muss es schärfere Regeln für Produkte aus dem Ausland geben. Das fordern der Handelsverband Deutschland, der Markenverband und die Verbraucherzentralen. Allein letztes Jahr seien fast 6 Milliarden Billigpakete in die EU gelangt, heißt es. Bei Kontrollen dieser Sendungen würden immer wieder Fälschungen oder gesundheitsgefährdende Produkte entdeckt. Das Problem: sitzt der Anbieter außerhalb der EU, ist oft niemand direkt haftbar. Die Verbände wollen deshalb, dass solche Händler einen verantwortlichen Ansprechpartner in Europa benennen müssen. Sie fordern die Bundesregierung auf, sich dafür bei einem geplanten Gesetzespaket der EU einzusetzen. Und das waren die Nachrichten mit Maite Albrecht.
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6: Ja, jetzt ist der Schmuddelherbst da, ne? Es ist wirklich so viel Regen in der Nacht und heute Morgen schon runtergekommen. Die Natur freut sich da natürlich drüber. Also, ja, nehmen wir es mal so hin. 13 Grad jetzt in Pempelfort, da passiert bei den Temperaturen nicht mehr viel. Bei 14 ist Schluss, also das, was wir da jetzt draußen fühlen, das ist es quasi auch schon. Bisschen Sonne kommt heute zwischendurch auch mal durch, aber mit Regen müssen wir den Tag über auch nochmal weiterrechnen. Morgen bleibt es auch grau und regnerisch bei ähnlichen Temperaturen. 7:58 gleich jetzt der Antenne Düsseldorf Verkehr, damit wir gemeinsam besser ankommen. Und klar, bei dem Wetter setzt man sich ins Auto, entsprechend voll ist es auf den Straßen, tatsächlich überall in der Stadt, besonders voll gerade auf der Bergischen Landstraße. Stadteinwärts bis zum Pöllenweg 10 Minuten plus, dann Kölner Landstraße und Kruppstraße bis zur Oberbilker Allee auch nochmal 10 Minuten. Südring bis zur Völklinger Straße von beiden Richtungen aus extra voll. Münchener Straße bis zum Südring, dann die Werdener Straße und Hennekamp bis Mekumstraße 5 Minuten. Rotenbergstraße zwischen Kleiner Torfbruch und Ratelbergstraße, auch beide Richtungen. Ganz gut was los. Jetzt die Autobahn, alles ab einer Viertelstunde. Die A3. Köln-Oberhausen zwischen Leverkusen-Opladen und dem Kreuzhilden 10 Kilometer stockender Verkehr, 20 Minuten. Die 46 Heinsberg-Düsseldorf zwischen Grevenbruch und Neuishafen 10 Kilometer stockender Verkehr, 20 Minuten plus. Die 46 jetzt von Wuppertal nach Düsseldorf zwischen Wuppertal-Katernberg und Dreieck Düsseldorf-Süd 10 Kilometer Stau, 25 Minuten. Die A52 Essen-Düsseldorf zwischen Essen-Rüttenscheid und Breitscheid 6 Kilometer Stau, 20 Minuten. A57 Köln-Krefeld zwischen Köln-Worringen und dem Dreieck Neuss-Süd 7 Kilometer Stau, Viertelstunde plus. Die 57 von Nimwegen nach Köln zwischen Mörskapellen und Kreuzmeerbusch 9 Kilometer stockender Verkehr, 20 Minuten. Und noch die A59 Düsseldorf-Köln zwischen Leverkusen-Rheindorf und dem Übergang aus bei Ende A59 Rheinallee. 1 Kilometer Stau, Viertelstunde plus. Blitzer ist auch noch reingekommen, und zwar auf der Ulmstraße Richtung Unterrad in Höhe der Sparkasse. Da ist 50. Danke. Martin Garrix und Ed Sheeran gibt's jetzt mit Repeated. Neu ist der ja nicht, ne? Der Song, der ist 2014 schon entstanden. Da gab's aber Probleme mit dem Label und deshalb ist der nie veröffentlicht worden. Jetzt aber alles geklärt und wir sind froh, weil wir können ihn jetzt hören.
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6: Guten Morgen am Donnerstag. Viel Geduld, wo auch immer ihr euch gerade aufhaltet, und gute Nerven bei dem Wetter.

0: Na, hoffentlich schlaft ihr da jetzt nicht wieder ein. Wir machen mal direkt weiter. Antenne Düsseldorf ist hier. Schönen guten Morgen, gerade gehört Bon Jovi. Bed of Roses, 8.12 Uhr haben wir es mittlerweile. So, wie fühlt sich denn an, wenn ihr an die Tankstelle fahrt? Ist das immer noch so ein erleichtertes Gefühl wegen des Tankrabatts? Oder hattet ihr dieses Gefühl gar nicht? Seit genau einer Woche gilt dieser Rabatt jetzt, also knapp 17 Cent weniger für Diesel und Benzin, so die Theorie. Katharina Luca vom ADAC sagt, bei Diesel sind die 17 Cent auch fast komplett angekommen. Bei Benzin sind es eher so 13 Cent und deshalb...
1: Generell ist es aus Sicht des ADAC richtig und wichtig, dass wir den Tankrabatt in Deutschland jetzt haben, weil den Verbraucher und Verbraucherinnen so mit der hohen Belastung einfach schnell geholfen werden kann und man hier einfach ein schnelles Ergebnis erzielen konnte. Aus unserer Sicht wäre es aber wünschenswert, dass man für die Zukunft Maßnahmen schaffen könnte, die vielleicht eine gezieltere Förderung bzw. eine gezieltere Weitergabe, wie zum Beispiel Direktzahlungen, ermöglichen würden.
0: Die 12-Uhr-Regel ist übrigens keine gute Maßnahme, sagt der ADAC. Dadurch hat man zwar als Autofahrer einen ganz guten Hinweis, wann man günstig tanken kann, aber in der Regel hat das Ganze dafür gesorgt, dass Sprit insgesamt teurer geworden ist, sagt der ADAC. Der würde deshalb das Ganze eher abschaffen. Aber tanken müssen wir trotzdem. Deshalb, wie machen wir das am günstigsten?
1: Generell ist es so, dass mit dem Einführen der 12-Uhr-Regel die günstigste Zeit zum Tanken vor 12 Uhr ist. Das heißt, im Laufe des Vormittags sind die Spritpreise an den Zapfsäulen bundesweit am günstigsten. Am allergünstigsten tankt man zwischen 11 und 12 Uhr. Dann sind die Spritpreise am niedrigsten. Und nach 12 Uhr steigen die Preise natürlich dann immer sehr an.
0: Seit genau einer Woche gibt es den Tankrabatt. Bei Diesel sind die 17 Cent Steuererleichterung fast komplett angekommen. Bei Benzin sind es eher so 13 Cent. Antenne Düsseldorf hier.

0: am Donnerstag, 8 Uhr und 19 Sekunden jetzt.
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3: Ja, nee, ist klar.
4: Nehmt euch heute hier im Kiosk, was ihr wollt. Von der Kronzeitung bis zum Kaiserschmarrn geht alles auf mich. Es gibt sogar, haltet euch fest, Almdudler, weil ich doch Geburtstag hatte. Und dann auch noch in Österreich, dem Land der Träume, des Opernballs und der Häuser aus Holz, weil sie die Steine ja für die Berge brauchen. Ich fühle mich hier sauwohl. Und wenn man in meinem Alter Geburtstag hat, gibt es hauptsächlich drei Arten von Gratulanten. Erstmal melden sich die, über die man sich nicht so richtig freut, weil man übers Jahr eigentlich mit denen gar nichts zu tun hat. Dann rufen die an, die aus beruflichen Gründen müssen. Die zähle ich dann auch schon mal mit, weil Ordnung muss ja sein. Und dann sind die echten Freunde dran, auf die man schon richtig wartet. Da ist dann immer ein Riesenspaß, die so lange im Gespräch zu verwickeln, dass sie irgendwann genervt eine schöne Einladung zum Essen, Saufen oder Minigolf aussprechen. Am meisten freue ich mich aber über die, die es wirklich komplett vergessen. Erstens, weil ich in einem gesegneten Alter bin, und zweitens, bauen die mal lässig eine Schuld auf, von der man emotional das ganze Jahr zehren kann. Ihr merkt schon, für mich ist der eigene Geburtstag eine echte Schmierenkomödie, die ich natürlich niemals missen möchte.
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0: In den vergangenen Tagen war es doch irgendwie so ein bisschen komisch, wenn irgendwie so ein bisschen rotzig war, also schnupfig. Aber der Herbst ist halt die klassische Erkältungszeit. Antenne Düsseldorf hier. So, und da erinnert uns das Wetter draußen sehr gut dran, dass wir uns jetzt alle schön erkälten können. Deshalb haben wir euch mal nach Tipps gefragt.
1: Viel Vitamine nehmen, vor allem Magnesium und Zink und Vitamin D sind da sehr wichtig für das Immunsystem.
2: Ich war jetzt letzte Woche erkrankt und mir hilft immer sehr Nasendusche. Auch wenn es eklig ist, kann ich nur empfehlen. Und Nasenspray ist auch gut, aber natürlich nicht zu viel verwenden.
3: Was wir auf jeden Fall machen, wir haben jetzt uns wieder für die Grippeschutzimpfung angemeldet. Das machen wir jedes Jahr. Gut, und wenn es halt kalt und ungemütlich ist, dann fangen wir halt wieder an, ganz normal hier unsere Tees und alles zu trinken. Da haben meine Frau einen riesengroßen Vorrat zu Hause. Und natürlich wetterbedingt angepasst an Kleiden, ne? Also um halt Erkältung und sowas vorzubeugen.
0: Also das mit der Nasendusche finde ich wirklich, ich finde es krass, wenn das Leute können. Ich kann das einfach nicht, ich kriege das nicht hin. Aber ist ja auch schön kuschelig, sich zu Hause dann mit dem Tee aufs Sofa zu setzen, schön mit Deckchen. Dann macht's euch mal gemütlich, wann immer es geht und kommt gut durch den Herbst. Wir haben noch ein paar Gesundheitstipps online auf antennedüsseldorf.de.
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1: Mit Philipp Klees. Guten Morgen. Bis tief in die Nacht ging es dieses Mal nicht. Am späten Abend haben die Spitzen von Union und SPD ihre Beratungen im Koalitionsausschuss beendet. Rund 4 Stunden wurde im Kanzleramt über den weiteren Reformkurs gesprochen. Über die Ergebnisse soll heute informiert werden. Weitere Infos hat Diana Kramer, die für Antenne Düsseldorf aus Berlin berichtet.
2: Außer einem kurzen "Gut war's" von Unionsfraktionschef Frey ist noch nichts bekannt. Kanzler Merz hatte ja vor dem Treffen nochmal an alle appelliert, sich zum vereinbarten Reformkurs zu bekennen. Die SPD hatte nach den dramatischen Verlusten beider Regierungsparteien bei den Landtagswahlen im September Nachschärfungen gefordert. Sie will an der sogenannten Rente mit 63 festhalten. Die Union will sie wie von der Rentenkommission empfohlen abschaffen. Außerdem dürfte es um die Wahl des AfD-Landtagspräsidenten Tobias Rausch in Sachsen-Anhalt gegangen sein. Möglicherweise auch mit Stimmen aus der CDU.
1: US-Demokraten haben Klage gegen die Regierung von Präsident Trump eingereicht. Hintergrund sind mehrere Videos, die Trump wenige Wochen vor den Kongresswahlen als antikommunistisches Bollwerk inszenieren. Die Kläger werfen der Regierung vor, dafür Steuergelder genutzt zu haben. Auch hier in Düsseldorf nehmen Erkältungskrankheiten gerade wieder zu. Parallel hat auch die Grippesaison begonnen. Und hier raten jetzt viele Institute und Vereinigungen zu Schutzimpfungen. Sandy Droste fasst die wichtigsten Tipps für Antenne Düsseldorf zusammen.
3: Apothekerverband, Kassenärztliche Vereinigung oder Ärztekammer Nordrhein rufen vor allem Risikogruppen auf, sich gegen Grippeviren zu schützen. Oktober und November seien die geeignete Zeit für Schutzimpfungen, da die Wirkung dann bis ins Frühjahr anhalten könne. Eine Impfung schütze nicht nur vor schweren Krankheitsverläufen, sondern entlaste auch die ambulante Versorgung in der kommenden Erkältungs- und Grippesaison, heißt es von der KV Nordrhein. Zu den Risikogruppen gehören zum Beispiel Menschen ab 60 Jahren, Personen mit chronischen Erkrankungen, Schwangere, Bewohnerinnen und Bewohner von Pflegeeinrichtungen sowie Mitarbeitende in medizinischen Einrichtungen.
1: Auf dem Marktplatz vor dem Rathaus protestieren heute Vormittag ab 10 Uhr Eltern gegen die Kita-Reform 2027. Sie fordern Betreuungszeiten, die sich am Bedarf der Familien orientieren, nicht an finanziellen Anreizen. Künftig sollen 35-Stunden-Plätze beitragsfrei sein, während Eltern für 40 oder 45 Stunden höhere Beiträge zahlen müssten. Elterninitiativen befürchten deshalb, dass Familien kürzere Betreuungszeiten wählen und so die Finanzierung freier Träger gefährdet wird. Die Wirtschaftshochschule WHU verlegt ihren Hauptstandort von Wallendar nach Düsseldorf. Die WHU-Stiftung und die Stadt Düsseldorf verhandeln exklusiv über ein Areal an der Kesselstraße im Medienhafen. Dort soll ein neuer Campus entstehen. Bezug ist für 2034 geplant. Seit 2010 ist die WHU bereits in den Schwanenhöfen vertreten, aktuell mit rund 2100 Studierenden an beiden Standorten. Oberbürgermeister Stefan Keller nannte das Projekt ein Leuchtturmprojekt für Düsseldorf. Die WHU gilt als eine der führenden Business Schools Europas und hat schon Startups wie Zalando, Flixbus und HelloFresh hervorgebracht. Und das waren die Nachrichten mit Philipp Klees.
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4: Das ist schon ungewöhnlich und umständlich bei dem Wetter. So mit Regenschirm rumhantieren, mit dem Fahrrad, Regenklamotten, in der Bahn, im Auto, alles beschlagen von den nassen Klamotten. Ja, das ist halt auch der Herbst. 13 Grad jetzt in Bilk, viel mehr passiert auch nicht. 14 Grad gibt es maximal und dazu heute weiter Regen. Aber auch kurze sonnige Augenblicke. Morgen viele Wolken, Regen, ähnliche Temperaturen wie heute. 8:55 Uhr, jetzt der Antenne Düsseldorf Verkehr, damit wir gemeinsam besser ankommen. Wahnsinnig voll im Moment in der Stadt. Mal die längsten Staus uns angeguckt auf der Danziger Straße, zum Beispiel zwischen Kalkum und Nordfriedhof. 25 Minuten, dann Grashofstraße, Heinrich-Erd-Straße bis zum Mörsenbrucher Ei auch nochmal so 5 Minuten. Generell da ist es recht stauig. Bergische Landstraße stadteinwärts bis zum Pöhlenweg 10 Minuten. Dann Dorotheen- und Kettwiger Straße in beiden Richtungen auch sehr voll. Südring auch beide Richtungen bis zur Völklinger Straße. Vor allem aus Neuss kommen braucht ihr viel Geduld. 15 Minuten dauert es länger und auch Münchner Straße bis zum Südring. Auch da voll. Jetzt die Autobahn, alles ab 20 Minuten Zeitverlust. A3 Köln-Oberhausen zwischen Leverkusen-Opladen und Mettmann 9 Kilometer Stau, 20 Minuten plus. A46 Heinsberg-Düsseldorf zwischen Grevenbruch und Neuss-Hafen 11 Kilometer Stau, 25 Minuten. Die 46 jetzt Wuppertal Richtung Düsseldorf zwischen Wuppertal-Faresbeck und Dreieck Düsseldorf-Süd 9 Kilometer Stau, 25 Minuten plus. Und die A57 Köln-Krefeld zwischen Köln-Korweiler und dem Dreieck Neuss-Süd 10 Kilometer stockender Verkehr plus 20 Minuten. Haltet durch! Es ist der absolute Wahnsinn, was da in der Altstadt los war in den vergangenen Wochen. Ne? Absolutes Backstreet Boys-Fieber. Hab ich am Nachmittag noch gesehen, da sind Fans mit Pappaufstellern der Jungs durch die Straßen gezogen gefühlt. Jeder zweite Laden hat die Musik gespielt und wir feiern heute noch ein letztes Mal diese große Ausnahmestimmung in 6 Minuten.
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4: Guten Morgen am Donnerstag. Hier ist Mevs hier. Hallo.

0: konnte das ja irgendwann nicht mehr hören, ne? Weil ich es zu häufig gehört habe. Liquido und Narkotik. Mittlerweile finde ich es wieder gut. Antenne Düsseldorf hier, schönen guten Morgen. 10 Konzerte nur hier bei uns in der Stadt. Die einzigen Europakonzerte. Ich glaube, an diese Zeit werden wir uns noch lange gerne erinnern. Selbst wenn man auf keinem einzigen Konzert war. Die Stimmung war ja so super überall, vor allem in der Altstadt. Ich habe dann nachmittags mit einer Freundin was gegessen und immer wieder sind da Fangruppen durch die Stadt gezogen und haben gesungen. Und um einen rum, irgendwo an den Tischen, fangen die Leute auf einmal auch an mitzusingen. Es war wirklich zauberhaft. 450.000 Tickets insgesamt sind weg gewesen. Die Fans sind aus Europa, den USA und sogar Australien angereist. Fantastische Stimmung.
1: Das war sehr gut. Richtig gutes Konzert.
2: War das tollste Konzert, auf dem ich jemals war. Es war wunderschön. Ich habe die Backstreet Boys so gefeiert. Die haben eine geile Show abgeliefert, gerade zum Start. Ich glaube, besser kann es gar nicht werden.
3: War echt schön. Man fühlt sich so zurückversetzt nochmal in seine Kindheit. Und es war ein richtig schöner Moment. Also, es war toll.
4: Sehr gut. Die Jungs können singen. Und das Highlight war für mich, I Want It That Way.
5: Ich weiß gar nicht, wie ein normales Leben jetzt an diesem Konzert wieder führen soll, ganz ehrlich. Das war der Wahnsinn, das war wirklich der Wahnsinn.
0: Diese Stimmung, wie herrlich. Knapp 2 Wochen haben die Backstreet Boys hier bei uns die Stadt unsicher gemacht, haben gespielt, sich ins Goldene Buch eingetragen. Wir hören sie jetzt nochmal, um den Übergang ins normale Leben etwas leichter zu machen. Drowning bei Antenne Düsseldorf. Guten Morgen.

0: vor neun haben wir es. Antenne Düsseldorf hier. Hallo, und ihr habt es auch diese Woche schon gehört hier. 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
1: Also die Entwicklung in den letzten Jahren kennt tatsächlich nur eine Richtung. Also Elektromarkt, der boomt. Sicherlich befeuert nochmal durch die Spritpreise. Dadurch wird es natürlich immer attraktiver, sich für ein Elektromodell zu entscheiden.
0: Viele E-Autos haben wohl inzwischen eine Reichweite von mehr als 500 Kilometern. Und in Düsseldorf gibt es alleine 2500 Ladesäulen. Das Fahren ist besonders, das kann wohl beruhigen. Man kann aber auch von 0 auf 100 in 4 Sekunden kommen. Das sagt Maximilian von Widersberg vom BMW.
2: Mich entschleunigt, mir tut's gut. Meine Frau sagt, ich fahre entspannter Auto. Und so fühlt sich das an. Und wenn man die Power mal braucht, ist sie eben auch sofort da. Insofern, die Freude am Fahren ist da und dazu noch ein bisschen entschleunigt, ist eine gute Kombi.
0: 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Hier ist Mavs hier. Schönen Donnerstag.
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1: Mit Malte Heilbricht. Guten Morgen. Sie sind verdammt nervig. Cookie-Banner, die uns oft angezeigt werden, wenn wir durchs Internet surfen. Aber was passiert eigentlich, wenn Anbieter diese kleinen Datenpakete, die für die personalisierte Werbung wichtig sind, einfach ohne unsere Zustimmung speichern? Das klärt ab heute der Bundesgerichtshof in Karlsruhe. Thorsten Adolfs aus den Nachrichten. Ein Internetnutzer hat gegen ein Technologieunternehmen geklagt.
2: Genau, er sagt, die Firma habe Daten über ihn gesammelt, ohne dafür vorher eine Einwilligung eben über solche Cookie-Banner einzuholen. Und er fordert, dass die Firma dafür haften muss, wenn Drittanbieter seine Daten nutzen. Die Vorinstanzen, das sind das Land und das Oberlandesgericht in Frankfurt, haben dem Kläger Recht gegeben. Sie sehen einen Verstoß gegen den Datenschutz. Die Firma selbst will erreichen, dass die Klage abgewiesen wird. Das Urteil wird erst in einigen Wochen oder vielleicht sogar Monaten erwartet.
1: Was bedeutet das Ganze für uns Internetnutzer? Gibt es in Zukunft Hoffnung auf weniger Cookie-Banner?
2: Ja, das Urteil könnte wegweisend sein. Experten sagen, dass Firmen in Zukunft deutlich mehr tun müssen, um unsere Einwilligung sicherzustellen. Und was die lästigen Banner angeht, da hat die EU-Kommission die Idee, das zu vereinfachen. Sie möchte, dass wir unsere Cookie-Entscheidungen nur noch einmal zentral auf allen Geräten festlegen müssen. Diese Entscheidung soll dann an jede Internetseite, die wir uns anschauen, automatisch übermittelt werden. Ob das aber am Ende wirklich so umgesetzt wird, ist noch völlig offen. Die EU-Länder haben bei dem Thema nämlich noch keine klare Linie.
1: Dankeschön, Thorsten. Und das sind weitere Nachrichten. In NRW und Rheinland-Pfalz läuft seit dem frühen Morgen eine Razzia gegen den organisierten Handel mit Waffen und Drogen. Nach Angaben von Polizei und Staatsanwaltschaft sind Spezialeinheiten ausgerückt, unter anderem in Köln. Der Einsatz werde vermutlich noch länger dauern, heißt es. Deshalb wollen die Behörden erst morgen auf einer Pressekonferenz mehr zum Stand der Ermittlungen sagen. Der Bundestag berät gleich zum ersten Mal über die geplante Einkommensteuerreform. Der Gesetzentwurf von Finanzminister Klingbeil sieht Entlastungen vor, die ab dem übernächsten Jahr 10 Milliarden Euro ausmachen sollen. Profitieren sollen davon vor allem kleine und mittlere Einkommen und Familien mit Kindern. Im Gegenzug ist geplant, dass die sogenannte Reichensteuer für sehr hohe Einkommen früher greift. Die Tierwelt schrumpft weiter dramatisch. Das zeigt ein neuer Bericht des WWF. Demnach sind die Bestände von Wirbeltieren weltweit zwischen 1970 und 2022 im Schnitt um 73% zurückgegangen. Besonders schlimm ist die Lage in Flüssen und Seen. Hier seien die Bestände sogar um 85% gesunken, heißt es. Der WWF macht vor allem den Menschen dafür verantwortlich, etwa durch Umweltverschmutzung und den Verlust von Lebensräumen für die Landwirtschaft. Es gibt aber Hoffnung. Gezielte Schutzmaßnahmen zeigen bei einigen Arten wie dem Tiger oder bestimmten Thunfischen schon Wirkung, die Bestände erholen sich bereits wieder. Und das waren die Nachrichten mit Malte Albrecht.
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4: Ja, es macht jetzt nicht unbedingt Spaß, bei dem Wetter vor die Tür zu gehen. An die Regensachen denken, das ist ganz wichtig. Im Laufe des Tages nimmt der Regen aber auch ab und es gibt zwischendurch auch mal ein bisschen Sonne. Kaum zu glauben, wenn man gerade aus dem Fenster guckt. Ne? 13 Grad jetzt in Holthausen und bei den Temperaturen ist auch nicht richtig viel Schwung noch drin. Mehr als 14 werden es tatsächlich nicht. Morgen geht es dann mit Wolken und Regen weiter. 3:09, jetzt der Antenne Düsseldorf Verkehr, damit wir gemeinsam besser ankommen. Und wenig überraschend ist es wahnsinnig voll auf den Straßen in der Stadt. Wir gucken uns mal die dollsten Knaller an. Danziger Straße zum Beispiel zwischen Kalkum und Nordfriedhof 20 Minuten plus. Bergische Landstraße stadteinwärts bis zum Föhlenweg 5 Minuten. Dorotheen- und Kettwiger Straße bis zum Höherweg auch nochmal 10 Minuten. Die Kölner Straße in Oberbilk in beiden Richtungen ist sehr voll. Dann der Südring von Neuss kommt bis zur Völklinger Straße. Auch da braucht ihr viel Geduld. Münchner Straße bis zum Südring natürlich auch. Und Werstener Mekumstraße Richtung Bilk auch nochmal so 5 Minuten extra. Jetzt die Autobahn mit allem ab 20 Minuten Zeitverlust. Die A3 Köln-Oberhausen zwischen Leverkusen-Opladen und Mettmann 7 Kilometer Stau, 20 Minuten plus. A46 Heinsberg-Düsseldorf zwischen Jüchen und Neuss-Hafen 10 Kilometer Stau, 25 Minuten. Die 46 jetzt von Wuppertal nach Düsseldorf zwischen Wuppertal-Faresbeck und dem Dreieck Düsseldorf-Süd 8 Kilometer Stau, 25 Minuten plus. A57 Köln-Krefeld zwischen Köln-Korweiler und dem Dreieck Neuss-Süd 11 Kilometer stockender Verkehr plus 20 Minuten. Und die A59 Düsseldorf-Köln zwischen Leverkusen-Rheindorf und dem Übergang Ausbauende A59 Rheinallee 2 Kilometer Stau. 25 Minuten kommen oben drauf. Haltet durch. Ihr seid doch ganz tapfer. Wir sind im Gruselmonat Oktober angekommen. Merkt man auch so ein bisschen im Kino. Also ja, The Social Reckoning ist jetzt kein klassischer Horrorfilm, aber das, was da so alles mit Facebook und Datencloud zu tun hat, das ist ja schon auch ein bisschen gruselig, ne? Wie gut der Film ist, das lassen wir uns um 7:50 mal von unserem Kinomann Jörg Albrecht erzählen. Der hat den Film nämlich schon gesehen.
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4: Guten Morgen am Donnerstag.

0: Alex Warren und Eternity um 10 nach 9, wie der Jörg Peter aus Mörsenbruch da richtig anmerkte. Offenbar sagte ich gerade 10 nach 8. Gucken wir aufs Kino. Nee, ist 10 nach 9. Stimmt alles. Der ein oder andere mag sich vielleicht an diesen Film hier noch erinnern.
1: Das ist die Triebfeder des Unilebens. Hat man Sex oder hat man keinen? Und im Kern des Ganzen, weißt du, darum dreht sich The Facebook.
0: Ja, dieser Film ist schon wieder 16 Jahre alt. 2010 lief The Social Network in den Kinos, die Story von Mark Zuckerberg und dem Anfang von Facebook. Und jetzt gibt's eine Fortsetzung mit dem Titel The Social Reckoning. Kinoexperte Jörg Albrecht.
2: Ja, und zwar eine, in der abgerechnet wird. So könnte man Reckoning ins Deutsche übersetzen. Man könnte aber auch sagen, es kommt der Moment der Wahrheit.
3: Buchstabieren Sie Ihren Namen und nennen Sie Ihre derzeitige Tätigkeit.
4: MARKZUCKERBERG. Ich bin professioneller Angeklagter.
2: Da steckt viel Wahres in den Worten von Mark Zuckerberg, um den sich natürlich auch jetzt wieder alles dreht. Zuckerberg hat viel Lebenszeit in Gerichtssälen verbracht, aber in The Social Reckoning, da sind auch noch zwei andere Personen wichtig. Ein Journalist und eine junge Frau, die für Facebook arbeitet und die zur Whistleblowerin wird.
5: Es geht hier um Hilfe für Facebook, nicht um denen zu schaden, okay?
6: Worüber möchten Sie sprechen?
2: Sprechen möchte sie über vertrauliche Dokumente, in denen es um bewusste Desinformation geht, aber auch um die negativen Auswirkungen der Plattform, vor allem auf junge Menschen.
0: Also werden in dem Film die großen Fragen verhandelt. Also wie geht Facebook mit Meinungsfreiheit bzw. mit der Wahrheit um?
2: Genau, und das ist auch das Problem, denn im Gegensatz zu The Social Network ist der Nachfolger jetzt ein Film mit Botschaften. Zum Beispiel der, dass Facebook und Instagram eine Mitschuld tragen am Sturm auf das Kapitol im Januar 2021.
7: Ich bin für absolute Meinungsfreiheit. Ich bin nicht der, der lügt. Und ich halte keinen davon ab, Lügner zu enttarnen.
2: Die klare Position des Films, Mark Zuckerberg stellt Profit über Verantwortung. Kann man machen, hat er nur leider auch was Belehrendes, ist aber in diesem Fall nicht ganz so schlimm wie letzte Woche beim Totalausfall Digger mit Tom Cruise.
0: Sag noch mal eben was zu den Darstellern. Mark Zuckerberg hat ja quasi ein neues Gesicht bekommen.
2: Ja, statt Jesse Eisenberg, der keine Lust hatte, den Tech-Milliardär ein zweites Mal zu spielen, sehen wir jetzt Jeremy Strong. Definitiv ein guter Ersatz. Dann haben wir noch als Whistleblowerin Oscar-Preisträgerin Mikey Madison und der Journalist, der wird gespielt von Jeremy Allen White aus der Kultserie The Bear. Auch beides eine gute Besetzung in einer Fortsetzung, die okay ist, die es aber eigentlich nicht gebraucht hätte.
0: 16 Jahre nach The Social Network heißt es diese Woche im Kino The Social Reckoning. Waagerechte Daumen vergibt Filmexperte Jörg Albrecht. Antenne Düsseldorf ist hier, jetzt die Black Eyed Peas, I Got a Feeling.

0: Gesundheit wird schon irgendwo passen, ne? Irgendjemand niest oder hustet ja die ganze Zeit im Moment. Antenne Düsseldorf hier, schönen guten Morgen. Bei dem Wetter kann man es auch mehr fühlen als bei dem Sonnenschein und den warmen Temperaturen zuletzt. Aber die Erkältungszeit, die kommt nicht erst, die ist schon da, sagt Thomas Preis. Er ist der Vorsitzende des Apothekerverbands Nordrhein hier in Düsseldorf.
1: Zusätzlich haben wir auch erste Corona- und Grippeinfektionen. Also nicht eine normale Erkältung, sondern eine Influenza-Virus-Infektion, die jedes Jahr Tausende von Toten fordert.
0: Man kann sich ja davor schützen, man kann sich nämlich jetzt impfen lassen.
1: Im Moment gibt es ausreichend Corona- und Grippeimpfstoffe. Deshalb ist es gut, jetzt schnell einen Termin zu machen. Wir hatten in den letzten Jahren sehr oft schon frühzeitig, viel früher als üblich, Infektionswellen bei Influenza, also der echten Grippe. Und es deutet einiges darauf hin, dass wir in diesem Jahr auch wieder viele frühe Grippefälle haben.
0: Also Impfstoff ist da. Und wie sieht das mit den Medikamenten gegen Erkältungskrankheiten aus? Da gab es ja vergangenes Jahr auch Engpässe, ne?
1: Die üblichen Erkältungsmedikamente, Schnupfensprays, Hustensäfte, Fiebermittel sind in ausreichender Menge in den Apotheken vorhanden. Trotzdem ist es wichtig, gerade jetzt zu Beginn der kalten Jahreszeit, die Hausapotheke zu überprüfen, verfallene Medikamente zu entsorgen und für Nachschub sorgen. Denn eine plötzliche Erkrankung kennt kein Wochenende, keine Ladenschlusszeiten.
0: Nee, die kommt ja eher gerne am Wochenende, so eine Erkältung, ne? Also toi, toi, toi, dass ihr gut durch den Herbst kommt. Ansonsten gibt es auch noch Tipps zum Gesundbleiben auf antennedüsseldorf.de.

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1: Mit Philipp Klees. Guten Tag. Der Bundestag berät heute zum ersten Mal über die geplante Einkommenssteuerreform der schwarz-roten Koalition. Der Entwurf von Finanzminister Lars Klingbeil sieht unter anderem ein höheres Kindergeld, einen größeren steuerfreien Grundbetrag und späteren Einstieg in den Spitzensteuersatz vor, finanziert durch höhere Steuern für Reiche. US-Demokraten haben Klage gegen die Regierung von Präsident Trump eingereicht. Hintergrund sind mehrere Videos, die Trump wenige Wochen vor den Kongresswahlen als antikommunistisches Bollwerk inszenieren. Die Kläger werfen der Regierung vor, dafür Steuergelder genutzt zu haben. Die Grippesaison ist da und mit ihr der Rat von Fachleuten aus Düsseldorf impfen lassen. Apothekerverband, Kassenärztliche Vereinigung und Ärztekammer Nordrhein appellieren an Risikogruppen, sich schützen zu lassen. Dazu zählen Menschen ab 60 Jahren, chronisch Kranke, Schwangere, Pflegeheimbewohnerinnen und Bewohner sowie Beschäftigte im Gesundheitswesen. Als besten Zeitpunkt für die Impfung nennen die Fachverbände Oktober und November, weil der Schutz dann bis ins Frühjahr reicht. Die Kassenärztliche Vereinigung Nordrhein verweist zudem auf einen weiteren Vorteil. Geimpfte Patientinnen und Patienten entlasten die Arztpraxen in der Erkältungszeit. Heute gehen bei uns in Düsseldorf Eltern auf die Straße. Ab 10 Uhr gibt es eine Demo auf dem Marktplatz vor dem Rathaus. Elterninitiativen protestieren gegen die Kita-Reform 2027 und die möglichen Folgen. Eine Befürchtung, es wird schwerer, Familie und Job unter einen Hut zu bringen. Weitere Infos hat Antenne Düsseldorf-Reporterin Jacqueline Kosanke.
2: Ziel der Aktion ist es, sicherzustellen, dass die Betreuungszeiten dem tatsächlichen Bedarf von Kindern und Familien entsprechen und nicht allein durch finanzielle Anreize gesteuert werden. Durch die Reform sollen ab nächstem Jahr Betreuungsplätze mit 35 Stunden beitragsfrei werden. Wer sein Kind 40 oder 45 Stunden betreuen lassen möchte, muss dafür höhere Beiträge zahlen. Elterninitiativen kritisieren, dass Familien deshalb eher die kürzere Betreuung wählen könnten, um die finanzielle Belastung zu verringern. Das würde die Finanzierung freier Träger und Elterninitiativen erheblich gefährden.
1: Der Blick vom Rheinufer auf den Medienhafen wird sich in den kommenden Jahren wohl verändern. Die Wirtschaftshochschule WHU verlegt ihren Hauptstandort von Wallendar nach Düsseldorf. Stadt- und WHU-Stiftung verhandeln nun über ein Areal an der Kesselstraße. Oberbürgermeister Stefan Keller spricht von einer Investition in die Zukunftsfähigkeit der Stadt.
3: Wir sind ja in Düsseldorf um Superlative eigentlich nie verlegen, aber ich glaube, wir haben es hier mit einem Projekt zu tun, das wirklich bahnbrechend für die Stadtentwicklung Düsseldorfs ist. Ich würde es für die Düsseldorfer unter Ihnen tatsächlich in eine Reihe stellen mit Entwicklungen wie dem Rheinufertunnel, dem Bau des Kühlbogens oder auch der Wehrhahnlinie. Alles große Entwicklungen, die unsere Stadt maßgeblich geprägt haben
1: bis
3: in den letzten Jahrzehnten.
1: Bis 2034 soll der neue Campus fertig sein. Schon seit 2010 betreibt die WHU einen Standort in den Schwanenhöfen. International zählt die Hochschule zu den führenden Business Schools Europa, bekannt auch durch Start-up-Gründungen wie Zalando, Flixbus und HelloFresh. Und das waren die Nachrichten mit Philipp Klees.
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4: Sehen wir es mal positiv. Wenn es schon die ganze Zeit regnet, dann müssen wir uns wenigstens nicht um die Blümchen draußen kümmern. Das hat sich erstmal erledigt. Der Regen ist leider auch den Tag über immer mal wieder ganz gut mit dabei. Ein bisschen Sonne kommt heute durch, allerdings nur kurz mal. Und es ist frisch geworden. 14 Grad maximal, also das heißt, eigentlich tut sich da nicht mehr so richtig was. 13 Grad jetzt in Unterbach. Morgen geht es mit vielen Wolken, neuem Regen und ähnlich frischen Temperaturen weiter. 3 Minuten nach 10:30, jetzt der Antenne Düsseldorf Verkehr, damit wir gemeinsam besser ankommen. Nur so ein bisschen Geklecker in der Stadt und ein bisschen voller auf der Danziger Straße zwischen Kaiserswerth und dem Freilichtgradplatz. 10 Minuten plus Kennedy-Damm rein in der Stadt, 5 Minuten. Vor Bergischen Landstraße bis zum Pöhlenweg rein in die Stadt auch 5 Minuten. Und vom Südring von Neuss aus kommend sind auch noch mal so 10 Minuten bis zur Völklinger Straße. Jetzt die Autobahnen und alles ab 10 Minuten Zeitverlust. Die A3 Köln-Oberhausen zwischen Leverkusen-Opladen und Mettmann 10 Kilometer Stau, 20 Minuten plus. Die A3 Oberhausen-Köln zwischen dem Dreieck Langenfeld und Kreuz Leverkusen 6 Kilometer stockend, 10 Minuten kommen drauf. Die 46 Wuppertal-Düsseldorf zwischen dem Sonnenborner Kreuz und Tarnost 2 Kilometer, 10 Minuten. Dann weiter zwischen Hilden und Wersten 5 Kilometer Stau und eine Viertelstunde kommt oben drauf. Und dann noch die A59 Düsseldorf, Köln zwischen Leverkusen-Rheindorf und dem Übergang Ausbau in der A59 Rheinallee. 10 Minuten kommen auch hier dazu. Außerdem hat sich der Benjamin noch reingemeldet mit einem Blitzer auf der Münchener Straße in Richtung Südring. Da ist Tempo 70. Danke dafür. Und bei der Bahn schauen wir auch noch schnell vorbei. 9.41 Uhr der RE4 nach Dortmund kommt eine Dreiviertelstunde später. Und 9.50 Uhr die S8 nach Wuppertal, Oberbarmen. 26 Minuten Verspätung. Am Abend ist das New Fall Festival in der Stadt gestartet. Da ist auch der Pop-NRW-Preis vergeben worden. Und einer hier von uns hat den Preis als Outstanding Artist bekommen. Der Rapper Boondog. Was braucht er, um erfolgreich Musik zu machen?
5: Starkes Mindset, man muss sich durchsetzen gegen viele Zweifler. Man muss sich durchsetzen gegen die eigenen auch Zweifel, die man hat. Aber am Ende wird man das auch, wenn man seinem Herzen folgt und seinem Herzen vertraut und in sich selbst vertraut.
4: Also Glückwunsch nochmal. Und wer Boondog mal live sehen will, Samstag spielt er beim New Fall Festival dann ein Konzert.
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4: Kommt gut durch diesen grauen Donnerstag. Hier ist Mavs hier, das ist Elking X and O's.

0: So, jetzt weg mit dem Herzschmerz. Wir gucken auf was Neues in unserer Stadt. Also, nicht so bald, ein paar Jährchen dauert es noch, aber die Vorfreude ist groß. Antenne Düsseldorf ist hier, denn es soll eine neue Hochschule in den Medienhafen ziehen, die renommierte Wirtschaftshochschule WHU. OB Stefan Keller erklärt, warum das so ein großes Ding ist.
1: Mit diesem Projekt stärkt die WHU den Wirtschaftsstandort und erhöht zugleich die Attraktivität unserer Stadt für Unternehmen und für Studierende aus dem In- und Ausland. Gerade für junge Menschen, die ihre Karriere international planen, entsteht hier ein wichtiger Pull-Faktor. Ebenso für Unternehmen, die auf die hochqualifizierten Absolventinnen und Absolventen zugreifen können.
0: Also Win-Win für Uni und Stadt. Im Medienhafen, genauer gesagt an der Kesselstraße, soll in den nächsten Jahren ein neuer Hochschulcampus entstehen von der privaten Wirtschaftshochschule WHU. Bis 2034 soll das ganze Ding fertig sein. International gilt die Hochschule übrigens als eine der führenden Business Schools Europas. Da haben sich Startups wie Zalando, Flixbus und HelloFresh gegründet. Ein Bild, wie es zukünftig im Medienhafen aussehen könnte, gibt's auf antennedüsseldorf.de/Nachrichten.

0: viel Musik heute in der Stadt.
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0: Denn ja, das mit der Live-Musik hier in der Stadt geht auch ohne die Backstreet Boys. Das New Fall Festival läuft ja heute unter anderem mit 5 Sterne Deluxe und massive Töne im Ratschlägersaal. Und dann tritt auch noch Minna Richmann auf. Das ist eine Folk-, Soul- und Pop-Sängerin. Ganz süß, oder? Schöne Stimme. Different Flavors of Being Happy heißt ihre Tour. Heute Abend ist sie im Forum Freies Theater am Konrad-Adenauer-Platz. 20 Uhr geht's los. Tickets gibt's für 20 Euro. Und dann ist im PSD-Bankdom auch noch was los. Baby, ich weiß, du willst bei mir sein. Der hier kommt. Aber bitte, bitte steig mich ein. Das ist Apache 207. Da war sicherlich auch schon gehört. Heute und morgen ist er übrigens auch nochmal da. Für beide Abende gibt es noch Tickets ab 70 Euro. Also sucht euch was Schönes raus. Und wenn ihr heute Abend keine Lust habt, Live-Musik zu hören, sondern vielleicht lieber in eine Ausstellung wollt oder eine Lesung,

0: Kurze Info noch aus dem Rhein-Allee-Tunnel. Da hat es wohl einen Unfall gegeben. Es staut sich entsprechend zurück und auch auf der Kniebrücke ist gerade recht voll. Also, kommt gut und sicher an bei dem Schmuddelwetter. Laura Potting begleitet euch ab 10 weiter. Ich bin Kirsten Mefs. Schönen Donnerstag mit Antenne Düsseldorf. 8 Minuten vor 10 jetzt.
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1: Mit Malte Albrecht. Guten Morgen. Die Wahlsiege der AfD in Ostdeutschland haben viele aufgeschreckt. Wie gespalten die Stimmung in Deutschland ist, sieht man am aktuellen ZDF-Politbarometer. Thorsten Adolfs aus dem News-Team. In der Frage, ob man die AfD verbieten sollte, gehen die Meinungen stark auseinander.
2: Genau, eine knappe Mehrheit lehnt ein Verbot ab. Und auch beim Umgang im politischen Alltag ist sich Deutschland nicht einig. Während knapp die Hälfte der Befragten gegen eine Zusammenarbeit anderer Parteien mit der AfD ist, plädiert der andere Teil der Befragten dafür, von Fall zu Fall darüber zu entscheiden. Knapp 70% der Befragten stufen die AfD als Gefahr für unsere Demokratie ein. Nicht besonders überraschend ist die regionale Verteilung. Besonders im Osten fällt die Kritik an der Partei deutlich niedriger aus als bei uns im Westen.
1: Bleiben wir noch bei der AfD. In Sachsen-Anhalt soll ja Landtagspräsident Rausch mit einigen Stimmen der CDU ins Amt gewählt worden sein. Das sorgt intern für viel Kritik, zum Beispiel beim Arbeitnehmerflügel der CDU.
2: Das stimmt. Der Vorsitzende Radke fordert heute in der Augsburger Allgemeinen, dass ein Parteiausschlussverfahren gegen die CDU-Abgeordneten eingeleitet wird. Wer Rechtsextremisten in politische Verantwortung verhilft, müsse mit Konsequenzen rechnen, sagte Radke. Die Abgrenzung der CDU zur AfD sei für seine Partei verbindlich, auch auf Landesebene. Und auch die Linke hat sich bei dem Thema positioniert. Bundestagsfraktionschef Pellmann fordert von Kanzler Merz, die Reihen in seiner Partei zu schließen. Ansonsten ebne man der AfD immer mehr den Weg zur Macht, hat Pellmann dem Redaktionsnetzwerk Deutschland gesagt. Merz müsse erklären, wie er seinen Laden wieder in den Griff bekommen wolle.
1: Dankeschön, Thorsten. Und jetzt gibt es weitere Nachrichten im Überblick. Die Spitzen von Union und SPD wollen die geplanten Reformen, etwa bei Rente, Pflege und Arbeitsmarkt, schnell umsetzen. So steht es in einer gemeinsamen Erklärung nach dem Koalitionsausschuss gestern Abend. Darin betonen die Fraktionschefs, man arbeite in guter und konstruktiver Atmosphäre zusammen. Außerdem sei man sich bewusst, dass die Demokratie gerade vor einer historischen Bewährungsprobe stehe. Man sei fest entschlossen, das Land nicht den Extremisten zu überlassen. In NRW und Rheinland-Pfalz gibt es seit dem frühen Morgen eine Razzia gegen den organisierten Waffen- und Drogenhandel. Auch Spezialeinheiten seien ausgerückt, teilten Polizei und Staatsanwaltschaft mit. Laut dpa-Infos gab es unter anderem einen Einsatz rund um eine Spielhalle in Köln-Mühlheim. Vermummte Polizisten führten eine Person ab. Auch in Wuppertal waren Polizisten im Einsatz. Der Pazifik ist gerade so warm wie noch nie und das könnte weltweit für extremes Wetter sorgen. Schuld ist das Wetterphänomen El Niño. Er setzt Wärme frei, die der Ozean schon unter der Oberfläche gespeichert hat. Und in der entscheidenden Pazifikregion wurde jetzt zum ersten Mal eine Wassertemperatur von im Schnitt über 30 Grad gemessen. Das zeigen Daten der Plattform Climate Reanalyzer. Klimaphysiker sprechen schon von einem Super-El Niño. Die Weltwetterorganisation geht davon aus, dass El Niño bis Dezember weiter an Stärke gewinnt und bis Februar anhält. Die Folgen: in einigen Teilen der Welt drohen heftige Dürren, in anderen Regionen dafür Starkregen und Überschwemmungen. Es könnte einer der stärksten El Niños seit Beginn der Aufzeichnungen 1950 werden, heißt es. Und das waren die Nachrichten mit Malte Albrecht.
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4: Viele Wolken, viel Regen, ab und an lockert es aber auch mal auf heute, bis 17 Grad sind drin. Und morgen dann weiter eine dicke Wolkendecke, weiter viel Regen und uselig bis 15 Grad.
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4: Es ist ordentlich voll auf den Straßen im Land. Hier die Staus ab 26 Minuten Zeitverlust erst. Die A1 Köln-Dortmund. Da steht ihr zwischen Vollmerstein und dem Westhofener Kreuz. 5 Kilometer Stau gibt's hier. Eine halbe Stunde braucht ihr länger. Die A1 Dortmund-Euskirchen zwischen Burscheid und dem Kreuz Köln-Nord. 10 Kilometer Stau, 28 Minuten plus. Die A3 Köln-Oberhausen zwischen Leverkusen-Opladen und Mettmann, 11 Kilometer Stau, 28 Minuten Zeitverlust. Die A4 Aachen-Köln zwischen dem Kreuz Köln-West und Köln-Eiffeltor, 6 Kilometer Stau, 38 Minuten. Und die A4 Olpe-Aachen zwischen dem Kreuz Köln-Ost und Köln-Eiffeltor, 7 Kilometer Stau, 26 Minuten plus. Gute Fahrt! Guten Morgen, guten Vormittag, wie auch immer ihr diese Uhrzeit gerade bewertet. Ist euer Social Media Feed denn eigentlich auch komplett voll? Wobei in meinem Bekanntenkreis ist es mehr so der WhatsApp-Status, voll mit Bekannten, Freunden, Schulkollegen. Alle waren sie bei den Backstreet Boys. Das ist voll verrückt und irgendwie alle auch 90er-Jahre-mäßig gestylt. Das muss wirklich eine Riesenparty gewesen sein. 10 Konzerte lang. Jetzt ist das letzte Konzert rum. Und da schauen wir natürlich gleich auch nochmal drauf. Denn die Backstreet Boys, die haben sich's auch in Düsseldorf gut gehen lassen, waren da unterwegs, waren essen und so weiter. Alles dazu hier gleich bei mir. Ich bin Laura Potting. Hallo.
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4: Und und das hier sind Linkin Park. Yo.

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0: Alles hat ein Ende, nur die Backstreet Boys Konzerte nicht. Das dürften sich zumindest die ein oder anderen Fans gedacht haben. Aber gestern Abend war es tatsächlich soweit. Das letzte Backstreet Boys Konzert in Düsseldorf nach diesem 10-Konzerte-Marathon. Wobei, Brian von den Backstreet Boys hat mehr oder weniger angekündigt, zurückkommen zu wollen. Can we make a comeback sometime soon? Das kann ich verstehen. So oder so. Die Backstreet Boys haben massig Eindrücke hinterlassen, Kollege Sascha Fassbender.
1: Oh ja, da gab es wirklich viele, viele auch so kleine süße Geschichten nebenher. Zum Beispiel die Ansage der Austrian Air Flugbegleiterin nach der Landung in Düsseldorf.
2: Wir alle freuen uns schon auf die nächste gemeinsame Reise mit Ihnen. Und an alle Backstreet Boys Fans an Bord, wir wünschen euch einen und später eine unvergessliche Show. Everybody, Backstreet, back, alright.
0: Da, da, da, da, da, da, da, da, da, da. Ach, schön. Und die Backstreet Boys sind, muss man ja sagen, Superstars. Ja. Keine Frage, aber die haben sich auch gern mal unter die Leute gemischt.
1: Voll, zum Beispiel in den Club Kuhstall. Da stand Howie einfach bei so einer Party auf der Theke in jeder Hand ein Bierchen und hat getanzt. Oder das hier?
3: Von 25. September bis 7. Oktober sind die Backstreet Boys meine allerliebste Lieblingsband seit überhaupt hier in Düsseldorf. Und ich möchte unbedingt, dass sie hier zu La Nudel kommen. Bitte helft mir, die Jungs hier zu markieren unter dem Video und dass sie das Video sehen.
1: Das ist Lilly, die macht Nudeln bei La Nudel, aber ist halt eben auch riesen Backstreet Boys Fan. Und jetzt, Laura, du, was sagst du? Waren die Backstreet Boys bei La Nudel essen oder nicht?
0: Ich hoffe sehr, ich hoffe sehr.
1: Achtung! Sie waren da. Außerdem durften sich die Backstreet Boys noch ins goldene Buch der Stadt Düsseldorf eintragen.
0: Und zu guter Letzt, du bist fix und fertig, ne? Du warst auch bei den Backstreet Boys.
1: Ja, es war ganz toll. Es hat einfach unglaublich Bock gemacht. Absolute Reise in die Vergangenheit und auch das vorher Einsingen war schön.
4: Everybody!
0: Yeah. Wie motiviert die auch klingt.
4: Everybody! Yeah! You are fire.
0: Wunderschön, Sascha, wirklich ja, wunderschön.
5: Guck mal, eine bleibt standhaft.
0: Ja, irgendwie schade, dass die Backstreet Boys jetzt wieder weg sind. Wobei, die Nicht-Fans, die können vielleicht auch aufatmen jetzt. Aber erst nach den nächsten 3,5 Minuten, denn ich habe sie für euch natürlich nochmal. Hier sind die Backstreet Boys. 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
1: Mit Philipp Klees. Guten Tag. Das Laden von Elektroautos soll in Düsseldorf weiter unkomplizierter werden. Dafür setzen die Stadtwerke verstärkt auf sogenannte Ladebordsteine. Eine neue Anlage ist jetzt in der Airport City am Flughafen in Betrieb gegangen. Mehr Informationen hat Antenne Düsseldorf-Reporter Christopher Batschik.
2: An der Peter-Müller-Straße stehen ab sofort 6 öffentliche Ladeplätze direkt am Bordstein zur Verfügung. Laut den Stadtwerken ist das europaweit eine Premiere an einem Flughafen. Die Technik ist in den Straßenrand integriert und nimmt deshalb auf dem Gehweg keinen Platz weg. Wie die Stadtwerke berichten, ist es in Düsseldorf bereits der 5. Standort mit diesem System. Insgesamt gibt es im Stadtgebiet nun 35 Ladebordsteine der Stadtwerke. Sie gelten als sehr zuverlässig und wenig fehleranfällig. Für den Flughafen ist die neue Technik ein weiterer Schritt auf dem Weg zur geplanten Klimaneutralität bis 2035.
1: Husten, Schnupfen, Fieber. In den Arztpraxen und Apotheken in Düsseldorf ist die Husten- und Schnupfenzeit angekommen. Deshalb rufen gleich 3 Institutionen zur Vorsicht auf. Apothekerverband, Kassenärztliche Vereinigung und Ärztekammer Nordrhein empfehlen vor allem gefährdeten Menschen eine Grippeschutzimpfung. Gemeint sind über 60-Jährige, chronisch Kranke, Schwangere, Menschen in Pflegeheimen und medizinisches Personal. Zahlen des Robert-Koch-Instituts zeigen, warum das so wichtig ist. In den vergangenen Saisons, speziell in der vergangenen Wintersaison, landeten bundesweit rund 429.000 Menschen wegen schwerer Atemwegsinfektionen in der Klinik. 22.700 von ihnen starben. Wer sich impfen lassen will, sollte das am besten jetzt im Oktober oder November tun. Dann hält der Schutz bis zum Frühjahr. Möglich ist das beim Hausarzt oder auch in vielen Apotheken. Fortuna Düsseldorf steht trotz des Abstiegs in die dritte Liga finanziell stabil da. Wie der Verein mitteilt, konnte die vergangene Saison mit einem leichten Plus von rund 200.000 Euro abgeschlossen werden. Das ist der 3. positive Jahresabschluss in Folge. Gleichzeitig hat der Club seine Schulden deutlich gesenkt, von fast 6 auf knapp 3 Millionen Euro. Zu den guten Zahlen haben nach Vereinsangaben unter anderem Einnahmen durch Spielertransfers sowie mehr Geld durch Sponsoren beigetragen. Für die laufende Drittligasaison rechnet die Fortuna aber mit deutlich weniger Einnahmen. In der dritten Liga fallen besonders die TV-Gelder deutlich geringer aus. Und das waren die Nachrichten mit Philipp Klees.
3: Das Düsseldorf-Wetter.
4: Ihr habt da eine dicke Wolkendecke über euch, dazu gibt es einiges an Regen heute. Ein paar Auflockerungen sind aber auch dabei, bis 17 Grad und morgen dann bis 15 Grad, dazu bewölkt und regnerisch.
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4: Und das sind die Staus ab 18 Minuten Zeitverlust. Die A1 Dortmund-Köln zwischen Burscheid und Köln-Niehl. 4 Kilometer Stau, ihr braucht hier so circa 23 Minuten länger. Die A3 Köln-Oberhausen zwischen dem Dreieck Langenfeld und Mettmann. 8 Kilometer Stau, 21 Minuten plus. Die A4 Aachen-Köln zwischen dem Kreuz Köln-West und Köln-Eiffeltor. 5 Kilometer Stau, hier kommt eine halbe Stunde obendrauf. Die A40 Essen-Dortmund zwischen Bochum-Hamme und Bochum-Harpen, 3 Kilometer Stau, 19 Minuten. Und die A44 Aachen-Mönchengladbach zwischen Jülich-West und Jülich-Ost, 2 Kilometer Stau, 18 Minuten plus. Gute Fahrt! Einen wunderschönen Montag euch, auch wenn das wettermäßig eher grau ist da draußen. Wir machen es uns muckelig zusammen, denn muckelig kommt ja von Mucke. Okay, Entschuldigung, der war platt. Egal, hier ist With DMC mit Show Me Love und ich bin Laura Potting. Hi.
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0: Es ist klein, es ist gelb, es hat eine Latzhose an und es ist nicht Justin Bieber, den wir gerade gehört haben, sondern es geht um einen Hype in der Technikszene. Es geht um ein Produkt. Dieser Hype, der kam völlig überraschend, war null geplant und sieht aus wie ja, diese kleinen gelben Figürchen, die wir alle so lieben. Und der Kollege Jonas Mikolajczak verrät euch jetzt die ganze Geschichte.
1: Ja, einen Moment noch. Ich muss noch mal kurz was nachgoogeln. Ach, Mann, dieses langsame Internet. Naja, Abhilfe ist ja auf dem Weg. Da, da ist es ja schon. Hallo?
2: Banana?
1: Wie jetzt? Sind Sie der Techniker oder was? Ach, du bist der neue Router. Ja, tatsächlich ist einer der besten Router auf dem Markt zurzeit ein Minion. Sollte eigentlich so ein kleiner Marketing-Gag sein. Ein Router in Form eines Minions. Technik-Nerds haben aber ganz schnell herausgefunden, das Ding hat richtig Leistung. Mehr als jedes Vergleichsprodukt sogar. Aber na klar, die besten Produkte sind doch immer zufällig entstanden. Zum Beispiel das kleine blaue Wunder namens Viagra. Getestet wurde das Medikament eigentlich, um Durchblutungsstörungen im Herzen entgegenzuwirken. Und sagen wir mal so, es wurde etwas durchblutet, ja.
3: Das ist ein großes Teil. Verspricht viel Spaß und viel Freude auf 88, bisschen Zentimeter.
4: Oh, wie schön. Kokain.
1: Ja, natürlich dürfen wir bei ungeplanten Erfindungen nicht unsere Lieblingsbrause vergessen. Coca-Cola. Eigentlich als Hustensirup gedacht, Geheimzutat, eine Prise Kokain, hat den Leuten aber so gut geschmeckt, dass sie es literweise mit Sprudelwasser getrunken haben. Ja, und geboren war eins der ersten Spaßgetränke. Heutzutage halt ohne Kokain. Prost auf die ungeplanten Erfindungen.

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1: Mit Malte Heilbricht, guten Tag. Die Fraktionsspitzen von Union und SPD haben sich, so wie es aussieht, wieder zusammengerauft. Sie wollen die geplanten Reformen weiter vorantreiben und sie zeigen klare Kante gegen politische Extremisten. Thorsten Adolfs aus dem News-Team, gut 4 Stunden lang haben sie im Koalitionsausschuss miteinander geredet.
2: Ja, es war das erste gemeinsame Treffen seit Monaten und die Stimmung wird als konstruktiv beschrieben. Gemeinsam haben sich Union und SPD klar gegen den Extremismus positioniert. Die Demokratie stehe in diesen Tagen vor einer historischen Bewährungsprobe, steht in einer Erklärung der Fraktionschefs Frey, Mirsch und Hoffmann. Man wolle das Land nicht den Extremisten überlassen. Dass die AfD in Sachsen-Anhalt und Mecklenburg-Vorpommern und die Linke in Berlin so stark geworden sind, hatte für ordentlich Unruhe in der Bundesregierung gesorgt. Dazu kommt, dass in Sachsen-Anhalt der AfD-Landtagspräsident möglicherweise durch einige Stimmen von CDU-Abgeordneten in sein Amt gewählt wurde. Vor allem die SPD ist deshalb sauer.
1: Stichwort Reformen, wie sieht es da aus?
2: Der Fokus liegt voll auf Wirtschaftswachstum und sicheren Jobs und auch der gesellschaftliche Zusammenhalt soll gestärkt werden. Damit das klappt, wird mit Hochdruck an Reformpaketen für Rente, Pflege, Arbeitsmarkt und Steuern gearbeitet. Der Zeitplan hat sich ein bisschen nach hinten verschoben. Statt bis Weihnachten soll das meiste bis zum nächsten Frühjahr in trockenen Tüchern sein, heißt es aus Berlin. Insgesamt bleibt die Regierungsarbeit ein schwieriger Spagat. Von dem Treffen gestern sollte wohl vor allem das Signal ausgehen, dass man sich nicht auseinanderdividieren lassen will und die anstehenden Aufgaben gemeinsam abarbeiten möchte.
1: Dankeschön, Thorsten. Und das sind weitere Nachrichten. In Berlin wollen Linke, Grüne und SPD trotz aller Antisemitismusdebatten gemeinsam eine Landesregierung schaffen. 2,5 Wochen nach der Wahl zum Abgeordnetenhaus ist der Weg offenbar frei. Laut dpa haben sich die 3 Parteien auf ein Handlungspaket verständigt, das im Fall antisemitischer Vorfälle greifen soll. Damit wäre ein wichtiges Hindernis für den Beginn von Sondierungsgesprächen beseitigt. Deutschland und Großbritannien arbeiten künftig enger gegen Cyberangriffe und Sabotage zusammen. Das hat die britische Regierung angekündigt. Vor allem Russland bedrohe die gemeinsame Sicherheit, heißt es. Premierminister Burnham ist heute bei Kanzler Merz in Berlin. Es ist sein erster Besuch in einem EU-Land seit seinem Amtsantritt im Juli. Im US-Bundesstaat Texas ist ein wegen Mordes verurteilter Mann durch die Giftspritze hingerichtet worden. Laut US-Medien starb der 46-Jährige nach einem gescheiterten Aufschubantrag seiner Anwälte. Es ist die erste Exekution in den USA seit der missglückten Hinrichtung von Christa Pike in Tennessee vor rund einer Woche. Europas größter Billigflieger Ryanair streicht sein Angebot in Deutschland deutlich zusammen. Zum kommenden Winterflugplan werden rund 700.000 Sitzplätze weniger angeboten, also 10% weniger als im Vorjahr, kündigte das irische Unternehmen an. Grund dafür seien die hohen staatlichen Gebühren und die Luftverkehrssteuer in Deutschland. Besonders hart trifft es den Flughafen Berlin-Brandenburg. Dort fällt mit 12 Strecken rund die Hälfte des bisherigen Angebotes weg. Aber nicht überall wird der Rotstift angesetzt. Zum Beispiel in Köln und Memmingen soll die Kapazität ausgebaut werden. Und das waren die Nachrichten mit Malte Albrecht.
3: Das Düsseldorf-Wetter.
4: Das ist ungemütlich da draußen. Viel Regen, ein paar Mal lockert es aber auch mal auf, bis 17 Grad. Morgen ändert sich dann nicht viel. Auch hier wird es nass, dazu ein bisschen kälter, bis 15 Grad.
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4: Und das sind die Staus ab 14 Minuten Zeitverlust. Die A1 Dortmund-Köln zwischen Burscheid und Köln-Niel, 3 Kilometer Stau. Ihr braucht hier 18 Minuten länger. Die A3 Köln-Oberhausen zwischen dem Dreieck Langfeld und Mettmann, 7 Kilometer Stau, 21 Minuten plus. Die A3 Oberhausen-Köln zwischen dem Kreuz Leverkusen und Köln-Delbrück, 7 Kilometer Stau, 14 Minuten. Die A4 Aachen-Köln zwischen dem Kreuz Köln-West und Köln-Eiffeltor, 6 Kilometer Stau, 31 Minuten plus. Und die A4 Olpe-Aachen zwischen dem Kreuz Köln-Ost und dem Kreuz Köln-Süd, 5 Kilometer Stau, 16 Minuten plus. Gute Fahrt! Boah, stellt euch mal vor, ja, ihr habt super Durst, ihr öffnet eine Flasche Wasser und ihr schmeckt, was ist denn das, Knoblauch und Fleisch? Bah! Ja, in Berlin gab es als Marketingaktion Kebabwasser, also Wasser mit Dönergeschmack. Boah, ich finde das hochgradig unangenehm. Warum nicht mit Currywurstgeschmack? Das frage ich mich. Wenn schon, denn schon, oder? Laura Potting hier. Guten Appetit, Durst, was auch immer.
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4: Und das hier ist Musik von den 21 Pilots. Das ist Stressed Out. Macht euch einen schönen Tag.

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1: Mit Philipp Klees. Guten Tag. Wer mit dem E-Auto zum Düsseldorfer Flughafen fährt, findet dort jetzt eine weitere Lademöglichkeit. In der Airport City an der Peter-Müller-Straße haben die Stadtwerke 6 sogenannte Ladebordsteine installiert. Laut den Stadtwerken ist Düsseldorf damit der erste europäische Flughafen mit dieser platzsparenden Ladetechnik. Sowohl der Kabelanschluss als auch das Kartenlesegerät sind dabei am Boden im Bordstein integriert. Der Flughafen Düsseldorf sieht die neue Lademöglichkeit als einen weiteren Baustein, um bis 2035 klimaneutral zu werden. Insgesamt betreiben die Stadtwerke Düsseldorf aktuell rund 4.800 Ladepunkte in Düsseldorf. Dazu gehören 35 dieser Ladebordsteine. Auch in und um Düsseldorf gibt es zahlreiche Imkerinnen und Imker, die sich derzeit mit der asiatischen Hornisse auseinandersetzen müssen. Ein neues Landesförderprogramm soll ihnen jetzt helfen. Nach Angaben des NRW-Landschaftsministeriums ist das Programm stark nachgefragt. Gut 2/3 der Gesamtfördersumme von 150.000 Euro sind bereits beantragt und genehmigt. Gefördert werden unter anderem Schulungen und Schutzausrüstungen für Imkerinnen und Imker sowie Prämien für die Beseitigung von Hornissennestern. Hintergrund ist die rasante Ausbreitung der invasiven Art. 2026 wurden in NRW bereits 5.480 Nester gemeldet. Im gesamten Jahr 2025 waren es noch 2.381. Reichen die Fördermittel nicht aus, ist laut Ministerium bereits eine Aufstockung vorgesehen. Auch für das kommende Jahr ist erneut eine Förderung von 150.000 Euro geplant. Sportlich ist Fortuna Düsseldorf in die dritte Liga abgestiegen, finanziell steht der Club aber stabil da. Laut Geschäftsbericht für die vergangene Saison hat der Verein einen Überschuss von rund 200.000 Euro erzielt. Wie die Fortuna mitteilt, konnten zudem die Schulden um 2,5 Millionen Euro abgebaut werden. Sie liegen jetzt noch bei 3,2 Millionen Euro. Geholfen hätten dabei vor allem hohe Transfererlöse und gestiegene Ticketeinnahmen, heißt es von der Fortuna. Wegen des Abstiegs stehen dem Verein nun aber neue Herausforderungen bevor. In der dritten Liga fallen besonders die TV-Gelder deutlich geringer aus. Und das waren die Nachrichten mit Philipp Klees.
0: Das Düsseldorf-Wetter.
2: Grau und regnerisch, so sieht das heute aus. Bis 17 Grad sind drin, dazu auch ab und an mal Auflockerungen. Ja, und morgen bekommt ihr dann bis 15 Grad, dazu ist es weiter verregnet und grau.
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2: Und hier kommen jetzt die Staus für euch ab 13 Minuten Zeitverlust. Die A3 Oberhausen-Köln zwischen Leverkusen-Opladen und Köln-Delbrück 7 Kilometer Stau, eine Viertelstunde plus. Die A4 Aachen-Köln zwischen dem Kreuz Köln-West und Köln-Eifeltor, auch hier eine Viertelstunde plus. Hier gibt es 5 Kilometer Stau aktuell. Die A4 Olpe-Aachen jetzt zwischen dem Kreuz Köln-Ost und Köln-Eifeltor, 6 Kilometer Stau. Ihr müsst hier so circa 20 Minuten mehr einplanen. Die A44 Kassel-Dortmund zwischen Diemelstadt und Marsberg, 3 Kilometer Stau, 13 Minuten. Und die A45 Hagen-Dortmund zwischen dem Kreuz Hagen und dem Westhofener Kreuz, 7 Kilometer Stau, eine Viertelstunde plus. Gute Fahrt! Einen schönen guten Tag euch allen. Wir gehen mit 7 Meilenstiefeln auf die Mittagspause zu und die servieren wir euch gleich mit Musik von Kelly Clarkson.
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2: Und diese Kelly Clarkson-Nummer ist tatsächlich schon 20 Jahre alt. Wahnsinn. Hier ist Breakaway und mein Name ist Laura Ponting. Ich freue mich sehr, dass ihr zuhört. Macht euch einen schönen Donnerstag.

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0: Frage: Wenn ihr eine Superkraft haben könntet, welche wäre das dann? Also ich würde ja gerne fliegen können, aber andere wären auch gerne unsichtbar und wieder andere sagen, nee, bei einer Superkraft, ich würde gerne Gedanken lesen. Aber ganz ehrlich, ich will doch gar nicht immer wissen, was die Leute mir gegenüber denken. Das ist doch grauenvoll, habe ich gar keinen Bock drauf. Gedanken lesen, das könnte bald aber keine Superkraft mehr irgendwie aus dem Comic sein, sondern ja, in gewisser Weise normal, Kollege Sascha Fassbender. Mhm,
1: ja, schon. Hier jetzt was aus der Rubrik interessant, aber gruselig. Forschende aus den USA haben jetzt menschliche Gehirne gescannt und Aktivitäten von Gehirnen gesehen und aufgezeichnet.
0: Gut, das ist jetzt erstmal nichts Ungewöhnliches.
1: Mhm, richtig, das nächste schon. Die Forschende haben festgestellt, yo, künstliche Intelligenz kann mit den Gehirnscans sehen und erklären, woran wir denken, was einer der Neurowissenschaftler selbst im Interview beunruhigend findet.
0: Ich finde das auch beunruhigend.
1: Ja, noch beunruhigender ist der Forscher, der das beunruhigend findet, hat das beunruhigende Werkzeug zum Gedankenlesen beunruhigenderweise selbst erstellt.
0: Klasse. So, ja. Und wie?
1: Also das Forschungsteam hat 8 Testpersonen Fotos gezeigt und geguckt, wie die 8 Gehirne auf welches Foto genau reagieren. Diese Reaktionen wurden dann gemessen und der künstlichen Intelligenz gegeben. So, und im nächsten Schritt musste die KI dann das Foto selbst erraten anhand dieser Reaktionen.
0: Okay, also das klingt alles wahnsinnig kompliziert. Vielleicht, wir konkretisieren das nochmal, aber vielleicht zuerst, konnte sie?
1: Ja. Also zumindest fast. Sie war sehr, sehr nah dran. Auf einem Foto wurde den Leuten zum Beispiel ein Hund in einer Badewanne gezeigt. Die künstliche Intelligenz rekonstruierte durch die Gehirnscans dann ein Foto mit einer Ziege in einer Badewanne.
0: Ja, wie du schon sagst, interessant, aber irgendwie auch gruselig.
1: Ja, aber auch irgendwie irgendwo hilfreich. Zum Beispiel Menschen, die, weiß ich nicht, zum Beispiel wegen Lähmungen nicht sprechen können. Da könnte die KI dabei helfen, trotzdem mit den Menschen zu sprechen. Aber klar, es besteht eine Gefahr für unsere Privatsphäre, wenn ich jetzt zum Beispiel genau weiß, was du jetzt gerade denkst.
0: Ich denke an den nächsten Song, weil mir das Thema Angst macht und ich sowas dann einfach gerne verdränge. So, hier ist neue Mucke für euch. Adela mit Ain't in L.A.
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1: Mit Malte Albrecht, guten Tag. An einigen deutschen Flughäfen werden in Zukunft weniger Maschinen von Ryanair abheben. Die Iren streichen ihr Angebot hierzulande in diesem Winter deutlich zusammen. 700.000 Sitzplätze fallen weg. Thorsten Adolfs aus dem News-Team. Was steckt denn dahinter?
2: Ryanair begründet den Abbau der Kapazitäten vor allem mit den hohen staatlichen Gebühren und der Luftverkehrssteuer in Deutschland. Die Airline spricht von einem exorbitanten Kostenumfeld und verlegt Maschinen deshalb lieber an wettbewerbsfähigere Flughäfen im europäischen Ausland, wo es nicht so teuer ist. Berlin trifft es bei uns am härtesten. Die Hauptstadt verliert die Hälfte ihres bisherigen Ryanair-Angebots und die Basis wird komplett geschlossen. 12 Strecken, darunter nach Gran Canaria oder Palermo, werden ersatzlos gestrichen. Für Passagiere bedeutet das insgesamt dann weniger Auswahl und wohl auch höhere Ticketpreise.
1: Auch an anderen Standorten gibt es Veränderungen.
2: Das stimmt. In Bremen zieht Ryanair komplett den Stecker. Die Landesregierung wirft der Airline vor, völlig überzogene Forderungen gestellt zu haben. Ryanair habe die Infrastruktur quasi kostenlos nutzen wollen. Für den Airport dort ist das ein herber Verlust von mehr als 400.000 Fluggästen im Jahr. Es gibt aber auch Flughäfen, die vom neuen Winterflugplan der Iren profitieren. Das Angebot in Köln-Bonn zum Beispiel baut Ryanair weiter aus. Und von Weeze wird zusätzlich Madrid angeflogen. Dort wird das Angebot auch insgesamt größer. Die niederländische Fluggesellschaft Transavia hat neue Ziele angekündigt. Darunter sind Barcelona, Rodos, Ibiza und Teneriffa.
1: Dankeschön, Thorsten. Und das sind weitere Nachrichten. Bundesfinanzminister Klingbeil hat die geplante Einkommensteuerreform gegen Kritik verteidigt. Die Reform setzt im Rahmen des Möglichen die richtigen Schwerpunkte, sagte er in der Bundestagsdebatte. Angesichts der schwierigen Haushaltslage seien die Entlastungen im Umfang von 10 Milliarden Euro keine geringe Summe. Nach zuletzt überraschend guten Zahlen aus der deutschen Wirtschaft legt gleich auch die Bundesregierung ihre Prognose für dieses Jahr vor. Die führenden Forschungsinstitute hatten vor kurzem ein Wirtschaftswachstum von 1,3% vorausgesagt und ihre Prognose damit fast verdoppelt. Erwartet wird, dass sich die Bundesregierung dem anschließt. Die Menschen in Deutschland fahren wieder häufiger mit Bus und Bahn. Laut Statistischem Bundesamt ist die Zahl der Fahrgäste im vergangenen Jahr jeweils um rund 2% gestiegen. Im Nahverkehr mit der Bahn waren 2,8 Milliarden Menschen unterwegs, mit dem Bus 5,5 Milliarden. Auch im ersten Halbjahr 2026 setzt sich der positive Trend fort. Polizei und Zoll ist ein Schlag gegen ein mutmaßliches Geldwäschenetzwerk gelungen. Bei einer bundesweiten Razzia nahmen die Ermittler gestern 4 Verdächtige fest. Es wurden mehr als 30 Objekte in Baden-Württemberg, NRW und 5 weiteren Bundesländern durchsucht. Im Raum Stuttgart wurde eine 72-Jährige festgenommen. Sie soll das Netzwerk angeführt und dabei auch mehrere falsche Identitäten zur Tarnung angenommen haben. Geschäftsmodell des Netzwerks sei es gewesen, für andere Kriminelle Geld zu waschen, nach dem Prinzip Geldwäsche als Dienstleistung. Über Konten und Scheinfirmen sollen mehrere 100.000 Euro aus Betrugstaten geschleust worden sein. Die 4 Festgenommenen sitzen inzwischen in Untersuchungshaft. Und das waren die Nachrichten mit Malte Albrecht.
3: Das Düsseldorf-Wetter.
4: Viele Wolken, viel Regen, ab und an lockert es aber auch mal auf. Heute bis 17 Grad sind drin und morgen dann weiter eine dicke Wolkendecke, weiter viel Regen und uselig bis 15 Grad.
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4: Und hier kommen die Staus ab 13 Minuten Zeitverlust. Die A4 Aachen-Köln zwischen dem Kreuz Köln-West und Köln-Eifeltor. 5 Kilometer Stau, eine halbe Stunde plus. Die A44 Kassel-Dortmund zwischen Diemelstadt und Marsberg. 3 Kilometer Stau, 14 Minuten mehr. Die A44 Mönchengladbach-Aachen jetzt zwischen dem Kreuz Aachen und Aachen-Brand. 3 Kilometer Stau, 16 Minuten. Die A45 Gießen-Hagen zwischen dem Wetzlarer Kreuz und Herborn Süd, 3 Kilometer Stau, eine halbe Stunde mehr. Und die A45 Hagen-Dortmund zwischen dem Kreuz Hagen und dem Westhofener Kreuz, 6 Kilometer Stau. Ihr müsst hier so circa 13 Minuten mehr einplanen. Gute Fahrt! Wisst ihr, welches das älteste bekannte Landtier der Welt ist? Und nein, es ist nicht Clint Eastwood, es ist Jonathan. Eine Schildkröte. Ja, die ist 194 Jahre alt und dient gerade als Forschungsprojekt über das Altern. Boah, 194 Jahre, das müsst ihr euch mal vorstellen. Der soll 1832 geschlüpft sein. Ja, das ist ein Zeitgenosse von Charles Darwin einfach. 1832, da ist Goethe gestorben. Und das Krasseste, 1832 gab es noch gar kein Instagram. Wie haben die das geschafft? Ich weiß es nicht.
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4: Und ich bin Laura Potting. Hi!

0: Ja, jetzt sind wir wohl wettermäßig endgültig im Herbst angekommen, oder? Und da kommen wir an einer Sache jetzt endgültig auch nicht mehr vorbei. An diesen Kürbissen.
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2: Ja, er ist die Passionsfrucht von uns Deutschen. Der Spargel des Herbstes, benannt nach einem Brötchen. Der Kürbis. Ja, jetzt ist so die Zeit. Ne? Da gibt's alles mit diesem orangefarbenen Superfood. Kürbissuppe, Kürbiscurry, Kürbisrisotto, Kürbispasta, Kürbissalat, Ofenkürbis, Grillkürbis, Kürbiskuchen, Kürbiskürbis. Ach, eigentlich kannst du den auch pürieren und als Zahnpasta benutzen. Nur als Hautcreme aufpassen, ne? Weil dann kannst du Halloween als US-Präsident gehen. So, mit Kürbis anmalen, Meerschweinchen auf dem Kopf und so gucken, als würdest du gerade an der Brause lutschen. Fertig ist das Trump-Kostüm. Kürbis schnitzen allerdings ist eine perfekte Beschäftigungstherapie für die Kleinen. Ne, wenn schon alle Kastanienmännchen weggebaut wurden, gut, man muss ein bisschen gucken, wenn die mit den machetengroßen Messern da rumvorwerken, um den Kürbis auszuhöhlen. Und wenn du es drin machst, ist die Wahrscheinlichkeit relativ hoch, dass du danach die Küche streichen kannst. Aber das ist es doch wert. Denn immer dran denken, Ende gut, Kürbis gut.
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1: Mit Philipp Klees. Guten Tag. Das Laden von Elektroautos soll in Düsseldorf weiter unkomplizierter werden. Dafür setzen die Stadtwerke verstärkt auf sogenannte Ladebordsteine. Eine neue Anlage ist jetzt in der Airport City am Flughafen in Betrieb gegangen. Mehr Informationen hat Antenne Düsseldorf-Reporter Christopher Batschik.
2: An der Peter-Müller-Straße stehen ab sofort 6 öffentliche Ladeplätze direkt am Bordstein zur Verfügung. Laut den Stadtwerken ist das europaweit eine Premiere an einem Flughafen. Die Technik ist in den Straßenrand integriert und nimmt deshalb auf dem Gehweg keinen Platz weg. Wie die Stadtwerke berichten, ist es in Düsseldorf bereits der 5. Standort mit diesem System. Insgesamt gibt es im Stadtgebiet nun 35 Ladebordsteine der Stadtwerke. Sie gelten als sehr zuverlässig und wenig fehleranfällig. Für den Flughafen ist die neue Technik ein weiterer Schritt auf dem Weg zur geplanten Klimaneutralität bis 2035.
1: Die asiatische Hornisse breitet sich in Düsseldorf weiter rasant aus. Ein Thema, das auch Imkerinnen und Imker in Düsseldorf und Umgebung beschäftigt. Laut Landesamt für Natur, Umwelt und Klima wurden allein in diesem Jahr bereits 5.480 Nester gemeldet. 2025 waren es im gesamten Jahr nur 2.381. Ein Grund, in einem lässt neben im Schnitt 6.000 Tiere. Das Land NRW unterstützt Imkerinnen und Imker deshalb seit Mai mit einem Förderprogramm über 150.000 Euro, mit dem Schulungen, Schutzausrüstung und Prämien für die Entfernung von Nestern finanziert werden. Laut Landschaftsministerium sind bereits gut 2/3 der Fördersumme bewilligt. Bei Bedarf sei eine Aufstockung möglich. Auch im kommenden Jahr soll das Programm mit erneut 150.000 Euro fortgesetzt werden. Fortuna Düsseldorf steht trotz des Abstiegs in die dritte Liga finanziell stabil da. Wie der Verein mitteilt, konnte die vergangene Saison mit einem leichten Plus von rund 200.000 Euro abgeschlossen werden. Das ist der dritte positive Jahresabschluss in Folge. Gleichzeitig hat der Club seine Schulden deutlich gesenkt, von fast 6 auf knapp 3 Millionen Euro. Zu den guten Zahlen haben nach Vereinsangaben unter anderem Einnahmen durch Spielertransfers sowie mehr Geld durch Sponsoren beigetragen. Für die laufende Drittligasaison rechnet die Fortuna aber mit deutlich weniger Einnahmen. In der dritten Liga fallen besonders die TV-Gelder deutlich geringer aus. Und das waren die Nachrichten mit Philipp Klees.
0: Das Düsseldorf-Wetter.
3: Ihr habt da eine dicke Wolkendecke über euch, dazu gibt es einiges an Regen heute. Ein paar Auflockerungen sind aber auch dabei, bis 17 Grad und morgen dann bis 15 Grad, dazu bewölkt und regnerisch.
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3: Und hier kommen die Staus ab 13 Minuten Zeitverlust. Die A4 Aachen-Köln zwischen dem Kreuz Köln-West und Köln-Eiffeltor, 5 Kilometer Stau, 25 Minuten plus. Die A44 Dortmund-Kassel zwischen dem Kreuz Dortmund-Unna und dem Kreuz Werl, 5 Kilometer Stau, 17 Minuten. Die A44 Mönchengladbach-Aachen zwischen dem Kreuz Aachen und Aachen-Brand, 3 Kilometer Stau, 13 Minuten plus. Die A45 Hagen-Dortmund zwischen dem Kreuz Hagen und dem Westhofener Kreuz, 7 Kilometer Stau, 13 Minuten plus. Und die A45 Dortmund-Gießen zwischen dem Kreuz Hagen und Lüdenscheid-Nord, 2 Kilometer Stau, 13 Minuten plus. Gute Fahrt! Vielleicht ist es auch einfach wieder ein Wildschwein, das sein Löwenkostüm verloren hat. In der Nähe vom Münchner Flughafen wird im Moment ein Puma vermutet. Ein Jäger will die Großkatze offenbar mit einem Nachtsichtgerät entdeckt haben. Jetzt suchen die Behörden mit Hubschraubern und Drohnen ein Puma in der Nähe des Münchner Flughafens. Ich dachte immer, Puma hat seinen Firmensitz 2 Stunden weiter in Herzogenaurach.
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3: Laura Potting hier, hi zusammen, und das hier ist Musik von Ellie Goulding, das ist Burn. Einen schönen Tag wünsche ich euch.

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0: Hallo zusammen. Also eigentlich können wir jetzt schon mal anfangen, für Weihnachten zu dekorieren, oder? Das geht jetzt so schnell.
1: Oh Gott! Ich habe noch keine Weihnachtsgeschenke. Was soll ich tun?
0: Das ist gar kein Problem. Ich hätte eine Idee. Wie wäre es mit Tickets für ihn hier? DJ Purple Disco Machine. Ja, der geht nächstes Jahr wieder auf Tour, auch hier in NRW in Köln. Präsentiert von uns, den NRW-Lokalradios. Das wird eine Riesenparty, ganz sicher. Tino Piontek, der hinter diesem DJ-Projekt steckt, der hat uns erzählt, dass diese gewisse Partystimmung, ja, dass die schon bei der Produktion startet.
2: Wenn man einen Partysong macht, kann man nicht steif im Studio sitzen und ganz analytisch rangehen. Natürlich ist dann voller Emotionen und man dreht dann auch mal etwas lauter und springt dann rum und freut sich und lacht. Und am Ende dieselbe Reaktion, die wir im Studio haben, haben hoffentlich natürlich auch die Leute dann draußen auf der Tanzfläche oder vorm Radio, wenn die Musik hören.
0: Ja, absolut. Also nächstes Jahr könnt ihr dann mit ihm zusammen tanzen und abgeben bei seinem Tourstopp in Köln am 8. Oktober, präsentiert von uns den NRW-Lokalradios. Und wir hören ihn jetzt nochmal mit Test My Luck.
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3: Mit Lena Bauer, guten Tag. Zwei Razzien, auch in NRW, und das heute. Eine davon hat sich gegen ein mutmaßliches Geldwäschenetzwerk gerichtet. Bei der anderen geht es um den Handel mit Waffen und Drogen. Danny Hoppe aus dem News-Team, lass uns zuerst auf die Waffen- und Drogenrazzia schauen. Die ist nämlich noch nicht vorbei.
4: Nein, seit dem frühen Morgen laufen bei uns in NRW und auch in Rheinland-Pfalz mehrere Polizeieinsätze. Beteiligt sind auch Spezialeinheiten. Das hat die Staatsanwaltschaft in Köln bestätigt. Bisher hält sie sich mit Einzelheiten noch zurück, eben auch, weil der Einsatz wohl noch länger dauern wird. Erst morgen Vormittag wollen sich die Ermittler zu Details äußern. Bestätigt wurde bisher nur, dass wegen des Verdachts des organisierten Waffen- und Rauschgifthandels ermittelt wird. Unter anderem gab es einen Einsatz in Köln-Mülheim, das meldet die Nachrichtenagentur dpa. Demnach wurden dort eine Spielhalle und eine Bar durchsucht. Vermummte Polizisten sollen auch jemanden abgeführt haben. Und auch in Wuppertal gab es einen Polizeieinsatz.
3: Dann lass uns noch über die andere Geldwäsche-Razzia sprechen. Da gab es Durchsuchungen in 7 Bundesländern.
4: Genau, bei uns in NRW, in Baden-Württemberg, Schleswig-Holstein, Hamburg, Niedersachsen, Bremen und Rheinland-Pfalz wurden mehr als 30 Gebäude durchsucht. Das hat die Staatsanwaltschaft Stuttgart mitgeteilt. Und sie hat auch 4 Festnahmen bestätigt, darunter eine in NRW im Kreis Lippe. Die Hauptverdächtige ist allerdings eine 72-Jährige aus dem Stuttgarter Raum. Sie soll ein bundesweites Geldwäschenetzwerk angeführt haben. Es soll Geld für andere Kriminelle gewaschen haben, mit Hilfe mehrerer Scheinfirmen und Konten im In- und Ausland. Die Ermittler sprechen von Geldwäsche as a Service. Ermittelt wird außerdem noch wegen Drogen und Schwarzarbeit.
3: Danke, Danny, und damit zu weiteren Meldungen in Kürze. Die Bundesregierung rechnet für dieses Jahr mit deutlich mehr Wirtschaftswachstum als noch im Frühjahr. Wirtschaftsministerin Reiche hat die neue Regierungsprognose jetzt am Mittag vorgestellt. Die Wirtschaft habe sich trotz des Iran-Konflikts und höherer Energiepreise besser entwickelt als erwartet. Gründe sind laut Wirtschaftsministerium vor allem stärkere Exporte sowie staatliche Investitionen und höhere Verteidigungsausgaben. Die Deutsche Bahn muss Konkurrenten auf stark ausgelasteten Strecken vorerst doch keine festen Kapazitäten freihalten. Das Verwaltungsgericht Köln hat eine entsprechende Vorgabe der Bundesnetzagentur für rechtswidrig erklärt. Ryanair streicht im Winter sein Angebot an mehreren deutschen Flughäfen deutlich zusammen. Insgesamt fallen nach Angaben der Airline rund 700.000 Sitzplätze weg. Besonders stark trifft es Berlin und Bremen. Köln-Bonn und Weeze profitieren dagegen von zusätzlichen Verbindungen. Viele setzen bei der Online-Suche offenbar nicht mehr nur einfach auf Suchmaschinen. Auch KI scheint immer beliebter zu sein. Darauf wollen sich Unternehmen stärker einstellen. Laut einer LinkedIn-Umfrage plant fast jedes zweite Unternehmen, mehr Geld dafür auszugeben, bei KI-Suchen besser gefunden zu werden. Gleichzeitig glauben über 2/3 der befragten Marketingverantwortlichen, Menschen vertrauen eher Einschätzungen von Fachleuten als Inhalten, die eine KI erstellt hat. Fast genauso viele sagen demnach außerdem, das Vertrauen in eine Marke sei ihrer Meinung nach wichtiger, als einfach nur möglichst oft aufzutauchen. Und das waren die Nachrichten mit Lena Bauer.
0: Das Düsseldorf-Wetter.
5: Das ist ungemütlich da draußen. Viel Regen, ein paar Mal lockert es aber auch mal auf, bis 17 Grad. Morgen ändert sich dann nicht viel. Auch hier wird es nass, dazu ein bisschen kälter, bis 15 Grad.
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5: Und hier kommen die Staus ab 10 Minuten Zeitverlust. Die A4 Aachen-Köln zwischen dem Kreuz Köln-West und Köln-Eiffeltor 5 Kilometer Stau. Ihr braucht hier 11 Minuten länger. Die A43 Recklinghausen-Wuppertal zwischen Wittenhäfen und Wittenherbede 2 Kilometer Stau, 10 Minuten plus. Die A44 Mönchengladbach-Aachen zwischen dem Kreuz Aachen und Aachen-Brand 3 Kilometer Stau, eine Viertelstunde plus. Die A45 Hagen-Dortmund zwischen dem Kreuz Hagen und dem Westhofener Kreuz 4 Kilometer Stau, 19 Minuten. Und die A45 Dortmund-Gießen zwischen dem Kreuz Hagen und Lüdenscheid-Nord 3 Kilometer Stau, 22 Minuten plus. Gute Fahrt! Hallo zusammen, wir sprechen über Marathon. Und ich meine jetzt nicht das Leben an sich, ja, sondern wirklich den zum Laufen. Das sind ja so 42,195 Kilometer. Ja, und beim Berlin-Marathon sollen zwei Influencerinnen es damit nicht ganz so genau genommen haben. Die eine ließ sich wohl ab Kilometer 38 auf dem Gepäckträger eines Fahrrads mitnehmen und eine andere soll eine Abkürzung von rund 10 Kilometern genommen haben. Völlig frech. Ja gut, wenn man das machen kann, dann fange ich jetzt auch mit Marathon an. Ich schaffe, warte, 1, 2, 3 Kilometer. Das gilt dann auch, oder? Hallo?
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5: Mein Name ist Laura Potting, hallo zusammen. Und das hier sind die 80er Van Halen mit Jump. Einen bezaubernden Donnerstag euch.

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1: Mit Philipp Klees. Guten Tag. Wer mit dem E-Auto zum Düsseldorfer Flughafen fährt, findet dort jetzt eine weitere Lademöglichkeit. In der Airport City an der Peter-Müller-Straße haben die Stadtwerke 6 sogenannte Ladebordsteine installiert. Laut den Stadtwerken ist Düsseldorf damit der erste europäische Flughafen mit dieser platzsparenden Ladetechnik. Sowohl der Kabelanschluss als auch das Kartenlesegerät sind dabei am Boden im Bordstein integriert. Der Flughafen Düsseldorf sieht die neue Lademöglichkeit als einen weiteren Baustein, um bis 2035 klimaneutral zu werden. Insgesamt betreiben die Stadtwerke Düsseldorf aktuell rund 4.800 Ladepunkte in Düsseldorf. Dazu gehören 35 dieser Ladebordsteine. Auch in und um Düsseldorf gibt es zahlreiche Imkerinnen und Imker, die sich derzeit mit der asiatischen Hornisse auseinandersetzen müssen. Ein neues Landesförderprogramm soll ihnen jetzt helfen. Nach Angaben des NRW-Landschaftsministeriums ist das Programm stark nachgefragt. Gut 2/3 der Gesamtfördersumme von 150.000 Euro sind bereits beantragt und genehmigt. Gefördert werden unter anderem Schulungen und Schutzausrüstungen für Imkerinnen und Imker sowie Prämien für die Beseitigung von Hornissennestern. Hintergrund ist die rasante Ausbreitung der invasiven Art. 2026 wurden in NRW bereits 5.480 Nester gemeldet. Im gesamten Jahr 2025 waren es noch 2.381. Reichen die Fördermittel nicht aus, ist laut Ministerium bereits eine Aufstockung vorgesehen. Auch für das kommende Jahr ist erneut eine Förderung von 150.000 Euro geplant. Sportlich ist Fortuna Düsseldorf in die 3. Liga abgestiegen, finanziell steht der Club aber stabil da. Laut Geschäftsbericht für die vergangene Saison hat der Verein einen Überschuss von rund 200.000 Euro erzielt. Wie die Fortuna mitteilt, konnten zudem die Schulden um 2,5 Millionen Euro abgebaut werden. Sie liegen jetzt noch bei 3,2 Millionen Euro. Geholfen hätten dabei vor allem hohe Transfererlöse und gestiegene Ticketeinnahmen, heißt es von der Fortuna. Wegen des Abstiegs stehen dem Verein nun aber neue Herausforderungen bevor. In der 3. Liga fallen besonders die TV-Gelder deutlich geringer aus. Und das waren die Nachrichten mit Philipp Klees.
0: Das Düsseldorf-Wetter.
2: Grau und regnerisch, so sieht das heute aus. Bis 17 Grad sind drin, dazu auch ab und an mal Auflockerungen. Ja, und morgen bekommt ihr dann bis 15 Grad, dazu ist es weiter verregnet und grau.
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2: Und das sind die Staus ab 12 Minuten Zeitverlust. Wir starten mit der A2 Dortmund-Hannover zwischen Gütersloh und dem Kreuz Bielefeld. 3 Kilometer Stau im Moment. Ihr braucht 12 Minuten länger. Die A3 Frankfurt-Oberhausen zwischen dem Dreieck Köln-Heumar und Köln-Delbrück. 2 Kilometer Stau, 13 Minuten plus. Die A4 Aachen-Köln zwischen dem Kreuz Köln-West und Köln-Eiffeltor. 5 Kilometer Stau, 16 Minuten. Die A43 Recklinghausen-Wuppertal zwischen Bochum-Witten und Witten-Herbede. 4 Kilometer Stau, 36 Minuten plus. Und die A45 Dortmund-Gießen zwischen dem Kreuz Hagen und Lüdenscheid-Nord. 4 Kilometer Stau, 21 Minuten Zeitverlust. Gute Fahrt! Hallo zusammen, ich stecke gerade mitten im Umzugschaos. Es ist einfach nur Katastrophe. Und ich muss sagen, es dauert auch so ein bisschen, ne, bis man sich so nach so einem Umzug im neuen Zuhause so richtig daheim fühlt. Vor allem, wenn da noch überall Kisten rumstehen und es ist einfach überall Chaos, es ist grauenvoll. Naja, aber wenn diese Kisten dann alle ausgepackt sind, ne, dann kommt das schon. Zuhause ist nämlich da, wo unser ganzer Scheiß rumsteht. So sieht's aus. Glockenbach gibt's jetzt für euch mit der Hymne an unser Zuhause. Hier ist Home und ich bin Laura Potting. Hi.
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0: So, nachts im Museum war gestern, nachts im Parlament ist der neue heiße Scheiß und das ist morgen. Denn da findet im Landtag in Düsseldorf die Parlamentsnacht statt. Was ist das, fragt ihr euch? Ja, also der Landtagspräsident André Cooper, der lädt alle Leute morgen von 17 bis 23 Uhr in den Landtag ein und mit alle, also wirklich, also dich und mich und alle und ihre Mutter auch und auch Kollegin Kim Klages, du bist auch dabei.
1: Genau, wir sind auch mit dabei und neben dem Programm mit so Talks, einem Besuch im Plenarsaal, Live-Musik und ganz viel mehr, haben wir auch einen kleinen Stand. Da könnt ihr einfach mal ein bisschen mit uns quatschen und ihr habt dann auch tatsächlich die Möglichkeit, mal ins Mikrofon zu sprechen und über das zu reden, was euch bewegt.
0: Und warum machen wir das? Erzähl.
1: Ja, wir wollen einfach diesen Tag der offenen Tür, das ist es ja auch, nutzen, um mit euch ins Gespräch zu kommen. Also wir hören euch zu und wollen dann mit euren Themen, die euch beschäftigen, auch mit Politikern sprechen. Denn in einem knappen halben Jahr ist die nächste Landtagswahl bei uns in NRW. Und dazu sprechen wir dann natürlich auch mit den Kandidaten und wollen eure Antworten dann von morgen so ein bisschen dafür nutzen, um den Politikern mal zu zeigen, ey, das ist euch richtig wichtig.
0: Also sind wir dann so ein bisschen die Brücke zwischen euch als Hörern und den Politikern. An dem Abend morgen findet dann auch noch eine Auktion statt für den guten Zweck.
1: Genau, jedes Jahr, da kommen rund 120 Staatsgäste zu Besuch und die bringen auch, wie sich das so gehört, immer ein Gastgeschenk mit. Und deshalb hat Landtagspräsident André Cooper mal ein bisschen aussortiert.
2: Ja, in 80 Jahren sammeln sich dann aber doch so einige Geschenke an. Und einmal im Jahr gehen wir dann tatsächlich in den Keller hinein, schauen mit Kunstexperten. Und das sind schon Kuriositäten und Besonderheiten und die versteigern wir für einen guten Zweck.
0: Ja, die können auch gerne noch vorher in meinen Keller kommen. Ich ziehe gerade um, da müsste noch einiges raus. Also der Landtag öffnet morgen ab 17 Uhr für die Parlamentsnacht, für alle seine Türen. Ihr braucht euch nicht anmelden, ihr könnt da einfach hin und einfach so vorbeischauen. Danke, Kim.
1: Gerne.
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1: Mit Lena Bauer, guten Tag. Aus der deutschen Wirtschaft kommen zur Abwechslung mal gute Nachrichten. Die Bundesregierung rechnet mit einem deutlichen Aufschwung. Sie hat ihre Wachstumsprognose für dieses Jahr auf 1,3% raufgeschraubt. Das ist deutlich mehr als im April. Damals war nur von 0,5% die Rede. Danny Hoppe aus dem News-Team. Warum ist man in Berlin denn jetzt deutlich optimistischer?
2: Also die letzte Prognose stand damals sehr unter dem Eindruck des Iran-Kriegs. Die stark gestiegenen Energiepreise hatten die Konjunktur stark belastet. Und jetzt sagt Bundeswirtschaftsministerin Reiche, die deutsche Wirtschaft habe sich als widerstandsfähiger erwiesen als erwartet. Der deutsche Außenhandel zum Beispiel hat von den weltweiten Engpässen zum Teil sogar profitiert, weil Käufer ihre Lagerbestände aufgestockt haben. Aber auch die staatlichen Investitionen in die Infrastruktur und die Verteidigung machen sich in den neuen Zahlen bemerkbar. Reiche hat aber auch nochmal betont, dass das Wachstum auf wackeligen Beinen stehe und deshalb seien die geplanten Reformen auch so wichtig.
3: Und das nicht nur irgendwann, sondern tatsächlich in den nächsten Monaten.
2: Deutschland müsse jetzt seine Hausaufgaben machen, sagte sie.
1: Und wie sehen diese Hausaufgaben aus Reiches Sicht jetzt aus?
2: Da hat Reiche eine ganze Reihe von Maßnahmen genannt, die man jetzt brauche. Wettbewerbsfähige Energiepreise, weniger Bürokratie, stabile Sozialabgaben und aus ihrer Sicht ein wichtiger Punkt, flexiblere Arbeitszeiten.
3: In Spanien wird länger gearbeitet, in Griechenland wird länger gearbeitet, in den Vereinigten Staaten sowieso. Also müssen wir darüber sprechen, wie wir die Arbeitsleistung insgesamt anheben.
2: Aber auch das haben wir in den letzten Wochen ja gemerkt. Zu vielen der Maßnahmen gibt es in der schwarz-roten Koalition ganz unterschiedliche Auffassungen. Das betrifft den Arbeitsmarkt oder auch die Rentenreform. Und deshalb fallen auch die Reaktionen aus der Wirtschaft, zum Beispiel von der Deutschen Industrie- und Handelskammer, noch relativ verhalten aus.
1: Danke, Danny. Und das sind jetzt weitere Meldungen im Überblick. Die Einkommensteuerreform soll vor allem kleine und mittlere Einkommen sowie Familien entlasten. Das hat Bundesfinanzminister Klingbeil gesagt. Sehr hohe Einkommen sollen im Gegenzug stärker besteuert werden. Polizei und Zoll ist ein Schlag gegen ein mutmaßliches Geldwäschenetzwerk gelungen. Bei einer bundesweiten Razzia nahmen Einsatzkräfte laut Generalstaatsanwaltschaft mehrere Verdächtige fest. Geschäftsmodell des Netzwerks sei gewesen, für andere Kriminelle Geld zu waschen, nach dem Prinzip Geldwäsche als Dienstleistung. Der Literaturnobelpreis geht in diesem Jahr an die kanadische Dichterin Anne Carson. Die schwedische Akademie würdigt damit eigenen Angaben nach ihre mutigen und erfinderischen Werke und ihren spielerischen Umgang mit der klassischen Tradition. Wir setzen immer mehr auf Bus und Bahn und lassen das Auto scheinbar häufiger stehen. Das lässt sich aus Zahlen vom Statistischen Bundesamt ableiten. Im Vergleich zum Vorjahr gab es demnach bei Bussen und Eisenbahnen ein Plus von 2% im Vergleich zum Vorjahr. Das klingt erstmal nach nicht so viel. Wenn wir aber 10 Jahre zurückschauen, dann ist der Anstieg deutlicher. Denn bei den Eisenbahnen im Nahverkehr hat das Amt seit 2015 ein Plus von 10% ermittelt. Insgesamt kamen Busse, Straßen und Eisenbahnen im Nahverkehr im vergangenen Jahr auf rund 12,2 Milliarden Fahrgäste. Und das waren die Nachrichten mit Lena Bauer.
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5: An eben etwas Regen lockert es jetzt am Nachmittag auch immer mal auf. Hier und da zeigt sich sogar mal die Sonne. Das bei frischen 15 Grad. Morgen auch wieder viel Grau mit dabei. Es geht regnerisch durch den Freitag. Ab Nachmittag lässt der Regen dann ein bisschen nach. Morgen dazu dann 14 Grad.
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5: Und da wurde uns ein Blitzer gemeldet, und zwar auf der Eulerstraße in Fahrt Richtung Prinz-Georg-Straße. Tempo 30 ist da erlaubt. Und Stau haben wir auch der 57 Krefeld-Köln zwischen Krefeld-Zentrum und Kreuz-Meerbusch. 2 Kilometer stockender Verkehr und plus 3 Minuten. Guten Tag zusammen an diesem Donnerstagnachmittag. Jetzt geht's also wieder los, ne? Erkältung, Grippe, Schnupfen, alles mit dabei. Wir haben da Tipps für euch, wie ihr da am besten durchkommt. Hört ihr gleich alles hier bei uns.
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0: nochmal Hallo zusammen an diesem Donnerstagnachmittag. Wenn ihr gerade mit der Bahn unterwegs seid, ne, guckt ihr euch da im Moment auch genauer um, na, wo ihr euch hinsetzt. Und vor allen Dingen, neben wen? Glasige Augen, rote Nase, Schal. Da sagt ihr dann auch direkt, ja, nee, kein Problem, ich bleib dann doch lieber stehen. Geht ja los mit der Erkältungssaison, ne, und wir wollen euch und wollen uns schützen. Kollegin Sandy Droste, wie mache ich das denn am besten zum Beispiel?
1: Am einfachsten und wirkungsvollsten sind so Dinge wie regelmäßig Hände waschen, frische Luft, also draußen bewegen, um das Immunsystem zu stärken, aber auch Räume regelmäßig lüften. Die sind ja jetzt wieder mehr drinnen und enger aufeinander und die Luft ist trocken, da können sich Erreger besser verbreiten als in gelüfteten Räumen.
0: Okay, dann hier so Vitamin C, Omega-3 vor Mitternacht ins Bett, habe ich auch alles bei mir auf der Liste, aber manchmal nutzt das dann irgendwie doch alles nichts und es erwischt einen trotzdem. Was denn dann?
1: Wer erkältet ist, der sollte Gruppenkontakte möglichst reduzieren. Also wir kennen ja alle das gut gemeinte, es ist nur ein kleiner Schnupfen, mit dem sich dann manche zur Arbeit schleppen. Aber nützt ja nichts, wenn die Kolleginnen und Kollegen dann auch noch krank werden. Ne? Klar, beim Husten oder Niesen Abstand halten und am besten in die Armbeuge, damit man nicht über die Hände wieder Erreger verteilt. Und die KV Nordrhein zum Beispiel, die bietet auch Videosprechstunden im Notdienst an.
0: Ja, dann muss man sich da auch nicht krank dann in eine volle Arztpraxis setzen. Das raten jetzt viele Leute aus dem Gesundheitswesen. Leute, lasst euch impfen.
1: Absolut. Grippeschutz zum Beispiel kann nicht nur dich selbst vor schweren Verläufen schützen. Es hilft ja auch, die Arztpraxen nicht zu überlasten. Und gerade für Risikogruppen mit geschwächtem Immunsystem kann eine Grippeinfektion wohl auch Herzinfarkte oder Schlaganfälle begünstigen. Das schreibt das Bundesinstitut für öffentliche Gesundheit.
0: Tja, also zu den Risikogruppen, da gehören zum Beispiel Menschen ab 60 Jahren, Personen mit chronischen Erkrankungen, Schwangere, Bewohnerinnen und Bewohner von Pflegeeinrichtungen oder auch Menschen, die in Gesundheitseinrichtungen arbeiten. Viele Tipps und Infos zum Thema findet ihr auch bei uns auf der Homepage antennedüsseldorf.de/Nachrichten.

0: Der Donnerstag mit uns, Antenne Düsseldorf. Heute geht unsere Nobelpreiswoche auch direkt mal weiter. Und bei Roberts Nobelwoche geht es heute um eine Erfindung, die dafür gesorgt hat, dass wir heute alle irgendwie nebenbei Fotografen sind. Ne? Oder zumindest sehr, sehr viele Fotos machen. Kollege Robert Jans hat mal in die Handygalerie bei sich geschaut.
1: Mal ehrlich, wie viele Fotos habt ihr gerade auf eurem Handy? 500 oder vielleicht 5000 oder 23.497? Na, ich sag mal Urlaubsbilder, Essen, Selfies, noch mehr Selfies und natürlich Bilder vom Hund, ja. Da kann schon mal eine ganze Menge zusammenkommen. Und dann ist da natürlich auch noch diese bodenlose Partynacht. Auch da wurden Bilder gemacht.
2: Die Bilder werden sofort gelöscht.
3: Gar nichts wird gelöscht.
2: Nehmen Sie mir die Kamera her. Schluss hier.
1: So oder so, jedes Mal, wenn ihr ein Foto mit eurem Handy macht, steckt da auch ein bisschen Nobelpreis drin. Ja, 2009 wurden zwei Physiker für eine Technik ausgezeichnet, die digitale Fotos überhaupt erst so richtig möglich gemacht hat. Ganz einfach gesagt, die haben einen Sensor entwickelt, der Licht in ein digitales Bild verwandelt. Also, ja, dass ihr jetzt fast 30 identische Bilder vom Sonnenuntergang habt, ja, dafür können die Forscher jetzt nichts, aber dass ihr die überhaupt machen könnt mit eurem Handy digital, da steckt ziemlich viel Nobelpreis drin.
4: Klasse, sexy Bilder, jetzt gehen wir die oben hochladen.
2: Ja, so viel.
4: Geil.

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1: Mit Oliver Bend. Guten Tag. Die Luft in Düsseldorf bleibt sauber. Das geht aus Unterlagen hervor, die heute im Umweltausschuss vorgestellt werden. Demnach sind die Grenzwerte auch im vergangenen Jahr an allen Messstationen eingehalten worden. Mehr dazu von Dennis Lieske für Antenne Düsseldorf.
2: Gemessen werden die Luftbelastungen mit Stickstoffdioxid, Feinstaub und Ozon. Die Grenzwerte für Ozon wurden 2025 an zwei Tagen überschritten. Das vergangene Jahr war von Hochdruckwetterlagen geprägt. Es gab viel Sonne, wenig Regen und wenig Wind. Das hat auch dafür gesorgt, dass die Feinstaubpartikel in der Luft weder verdünnt noch verwirbelt wurden. Trotzdem wurden die Grenzwerte nur an wenigen Tagen überschritten. Auch für Stickstoffdioxid wurden sie eingehalten, im sechsten Jahr in Folge. Die Luftqualität wird an mehreren Stationen gemessen, die von der Stadt und dem Land betrieben werden, und teils an großen Straßen in Bilk oder Flingern und teils außerhalb liegen.
1: Wer in Düsseldorf in einem Café, Restaurant oder Hotel arbeitet, hat am Ende des Monats mehr Geld auf dem Konto. Die Gewerkschaft Nahrung Genuss Gaststätten weist darauf hin, dass die Löhne in der Gastronomie ab Oktober steigen. Zunächst gibt es ein Plus von 2,2%, also etwa 60 Euro mehr bei einem Vollzeitjob. In den nächsten zwei Jahren folgen weitere Erhöhungen. Insgesamt sollen die Gehälter um mehr als 7% steigen. Laut der Gewerkschaft profitieren in Düsseldorf rund 24.600 Beschäftigte von dem Tarifabschluss. Auch die Ausbildungsvergütungen werden angehoben. Ab heute können wir unser Auto auf dem IKEA-Parkplatz auf wichtige Funktionen für die Verkehrssicherheit testen lassen. Dort steht die mobile Prüfstation des ADAC Nordrhein. Noch bis Dienstag einschließlich können wir unsere Bremsen und Stoßdämpfer oder die Außenbeleuchtung testen lassen. ADAC-Mitglieder können hiervon zwei Prüfungen kostenlos durchführen lassen. Für Nicht-Mitglieder ist eine Prüfung gratis. Bei Lichtsystemen wie Xenon, LED oder Laser entstehen Kosten für erforderliche Vorprüfungen. Und das waren die Nachrichten mit Oliver Bend.
3: Dankeschön.
1: Gerne.
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3: Jetzt am Nachmittag sind auch mal ein paar Wolkenlücken mit dabei. Lockert so ein bisschen auf, neben etwas Regen kommt dann auch so kurz mal die Sonne durch. Dazu gerade im Moment so 15 Grad, die wir hier in Herd messen. Morgen geht es dann meist grau weiter. Ist also erst wolkig und nass. Später am Nachmittag lockert es dann wieder so ein bisschen auf. Mehr als 14 Grad sind dann aber morgen auch nicht drin.
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3: Dann nehmen wir den Blitzer nochmal mit. Aufgebaut auf der Eulerstraße in Fahrtrichtung Prinz-Georg-Straße wird da geblitzt. Tempo 30 ist erlaubt. Ein Stau noch für euch, die A57. Köln nach Krefeld zwischen Kreuz-Meerbusch und Krefeld-Zentrum. 2 Kilometer stockender Verkehr und da plus 3 Minuten. Ja, schönen Donnerstagnachmittag im Medienhafen. Soll ein neuer Hochschulcampus gebaut werden? Einzelheiten dazu hört ihr gleich hier bei uns. Ich bin Andreas Grunwald, euch einen schönen Nachmittag.
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0: ich weiß bis heute nicht, warum die sich Mike and the Mechanics genannt haben. Also hier Michael und die Mechaniker, wahrscheinlich nicht mal in der Lage, Winterreifen aufzuziehen. Aber ne, gute Musik haben sie gemacht. Die haben sie gespielt bei Antenne Düsseldorf mit Over My Shoulder. So, mit Blick auf den Rhein in einer Bib an der Bachelorarbeit sitzen. Es könnte bald für Studierende in unserer Stadt möglich werden, denn am Medienhafen, da soll ein neuer Hochschulcampus gebaut werden. Das wurde gestern von der Stadt, dem Land und auch der Hochschule selbst verkündet. Kollegin Jacqueline Kusanke war bei der Pressekonferenz mit dabei. Erklär mal ganz kurz, Jacqueline, was erwartet uns da jetzt genau im Medienhafen?
1: Also erstmal, die Hochschule ist die renommierte Wirtschaftshochschule WHU. Die hat seit gut 16 Jahren auch schon einen zweiten Standort hier bei uns in Düsseldorf. Der Hauptsitz ist aber gerade noch in Wallendam, das liegt bei Koblenz. Jetzt wird es denen aber überall zu klein, beziehungsweise verändert sich auch die Unilandschaft durch KI, Geopolitik und gesellschaftliche Veränderungen immer weiter. Deshalb wollen sie jetzt einen ganz neuen Campus bauen, und zwar hier bei uns in Düsseldorf.
0: Ja, wo auch sonst? Wo genau kommt dieser Campus dann hin?
1: Das ist quasi direkt hinter dem Paradiesstrand an der Kesselstraße. Bei der Pressekonferenz wurden gestern auch Skizzen gezeigt, wie das mal aussehen könnte. Und ich muss schon sagen, das hat mich wirklich beeindruckt. Allein die Aussicht Richtung Rhein und Altstadt ist dann bestimmt ein richtiges Highlight.
0: Okay, wie es dann final aussehen soll, wissen wir aber noch nicht, ne? Oder?
1: Nee, der nächste Schritt ist jetzt erstmal die Verhandlungen mit der Stadt, wie viel das Grundstück dann am Ende kosten soll. Da hat sich OB Keller aber sehr zuversichtlich gezeigt, dass man eine gute Lösung findet. Denn auch für die Stadt ist das ein wirklich wichtiges Projekt.
0: Heißt das also, es ist noch nichts fix, oder?
1: Genau, aber der OB hat von einer Einigung im ersten Quartal 2027 gesprochen. Und der Campus soll dann auch bis 2034 fertig sein.
0: Ich denke mal, da ist noch ein bisschen Zeit. Heißt also, die Grundschüler von heute, die können sich also freuen, vorausgesetzt, sie wollen an einer privaten Wirtschaftshochschule dann studieren. Gehört habt das hier bei uns bei Antenne Düsseldorf.

0: Ja, schön, ne? So mit heißer Schokolade und Buch da auf dem Sofa einkuscheln. Die Saison geht los. Wir sind mitten im Herbst. Falls ihr aber sagt, oh, nee, nicht mit mir. Ich brauche nochmal Sonne. Dann hier, bitteschön.
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0: So, und unser Oktober-Tipp, der führt uns nämlich ins sonnige Spanien. Und zwar nach Malaga an die Costa del Sol. Hanna-Lena Gunther. Aus der Urlaubsredaktion. Warum sollte ich jetzt unbedingt nach Malaga?
2: Ja, Malaga ist gerade im Oktober einfach ideal, wenn du was unternehmen möchtest. Es ist nicht zu heiß, maximal 24 Grad und auch das Wasser ist mit 20 Grad noch badetauglich, würde ich es nennen.
0: Na cool. Und ich Idiot fliege immer im Oktober nach Formentera. Was sollte ich mir denn da auf jeden Fall anschauen dann in Malaga?
2: Ja, du solltest dir auf jeden Fall die Festung Rebral Faro auf die Liste schreiben. Von da oben hast du einfach einen mega Ausblick über die Stadt und das Meer. Besonders schön natürlich dann zum Sonnenuntergang.
0: So, und wir wissen, Malaga ist ja auch die Heimat von einem ganz bekannten Künstler, ne?
2: Ja, korrekt. Pablo Picasso ist in Malaga geboren. Heißt, du kannst da unter anderem sein Geburtshaus besichtigen und ins Picasso-Museum gehen. Falls du einen der vier Regentage im Oktober erwischst, kannst du da also einen prima Museumstag machen.
0: Ja, und ich sage dir hundertprozentig, bei mir wäre es so. Ich kriege alle vier Tage, würde ich mitbekommen. Was ist denn, wenn das Wetter top ist, also bei den anderen Leuten, wenn ich nicht da bin?
2: Ja, dann kannst du auf jeden Fall, wie gesagt, auch im Oktober noch schwimmen gehen. Der Strand La Malagueta liegt zum Beispiel direkt am Zentrum. Der Vorteil, du kannst zu Fuß hin, ist dann aber natürlich ein bisschen trubeliger. Falls du es ruhiger willst, kannst du auch zum Playa Pedregalejo fahren. Der Strand liegt in einem ehemaligen Fischerdorf.
0: Frag mich gerade, wie. Du hast 8 Jahre, glaube ich, in Malaga auch gelebt. Ne? Okay, du hast mich überzeugt. Wie komme ich jetzt am besten dahin? Du mit deinem Fahrrad? Nein, wie kommen wir dahin?
2: Ganz easy, mit dem Fahrrad natürlich, nein. 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
0: Ja, genau, wo du doch weißt, dass ich eigentlich immer liegend transportiert werde. Aber das macht Eurowings wahrscheinlich auch noch.
2: Genau.
0: Ja, das war...
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1: Mit Lena Bauer, guten Tag. Medizin, Physik und Chemie hatten wir diese Woche schon. Am Mittag ist in Stockholm der nächste Nobelpreis für dieses Jahr bekannt geworden. Diesmal für Literatur. Er geht an die kanadische Dichterin und Autorin Anne Carson für ihr kühnes und erfinderisches Werk, wie es von der schwedischen Akademie heißt. Danny Hoppe aus dem News-Team. Wodurch kennt man Carson denn vor allem?
2: Also von vielen wird Autobiography of Red als ihr Meisterwerk gefeiert. Auf Deutsch kam das Buch 2019 zusammen mit dem Nachfolger Red Dog als Rot, zwei Romane in Versen heraus. Die 76-jährige Carson hat aber noch mehr als ein Dutzend weitere Bücher veröffentlicht. Von der Kritik wird sie schon lange gefeiert. Der Guardian hat sie mal als Poesie-Guru bezeichnet. Sie schreibt über Liebe, Verlangen und Verzweiflung und greift dabei auf Mystik mit einem modernen Dreh zurück. Als ihr großes literarisches Vorbild hat sie den irischen Dichter Oscar Wilde genannt. Carson galt schon in der Vergangenheit immer mal wieder als Favoritin auf den Nobelpreis und dass es in diesem Jahr eine Frau wird, war auch erwartet worden, denn in den letzten Jahren war der Preis immer abwechselnd männlichen und weiblichen Literaten zugesprochen worden. Da er im letzten Jahr an den ungarischen Schriftsteller László Krasznahorkai ging, hatten viele spekuliert, dass jetzt eine Frau von einem anderen Kontinent dran sein könnte und so ist es dann ja auch gekommen. Carson selbst wurde von der Auszeichnung auf Island überrascht. Sie sei dort gerade, um dem Wind zuzuhören, teilte die Akademie in Stockholm mit.
1: Und das sind jetzt weitere Meldungen in Kürze. Linke, Grüne und SPD in Berlin haben Sondierungsgespräche für eine mögliche gemeinsame Regierung aufgenommen. Grundlage ist laut den Parteien unter anderem eine Vereinbarung gegen Antisemitismus. Verstöße sollen konsequent geahndet werden. Die Bundesregierung rechnet in diesem Jahr mit mehr Wirtschaftswachstum als bisher. Nach Angaben von Wirtschaftsministerin Reiche steigt die Prognose von 0,5 auf 1,3%. Gründe seien unter anderem ein robusterer Außenhandel und höhere staatliche Investitionen. Gleichzeitig warnt Reiche, das Wachstum stehe weiter auf wackeligen Beinen. Deutschland und Großbritannien wollen nach dem Brexit wieder enger zusammenarbeiten. Laut Bundesregierung ist dafür jetzt ein neuer Freundschaftsvertrag in Kraft. Er sieht unter anderem mehr Zusammenarbeit bei Verteidigung, Wirtschaft und Migration vor. Außerdem Reiseerleichterungen für Schulklassen und eine direkte Zugverbindung. Die Kosten für Lebensmittel, Energie und andere Ausgaben sind deutlich gestiegen und steigen auch potenziell immer weiter. Und immer mehr von uns bekommen offenbar Probleme, ihre Rechnungen oder Kreditraten rechtzeitig zu bezahlen. Das zeigt eine Auswertung der Schufa. Im vergangenen Jahr hatten wir demnach leicht mehr Zahlungsschwierigkeiten und besonders auffällig dabei, die Zahl der Menschen, die zum ersten Mal finanziell in die Klemme geraten sind, ist um 12% gestiegen. Eine Verschuldungskrise sieht die Schufa trotzdem noch nicht. Und das waren die Nachrichten mit Lena Bauer.
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4: Ja, und da geht's jetzt mit mal mehr, mal weniger grau durch den Nachmittag, locker zwischendurch auch immer mal auf. Dann ist auch mal eine Regenpause mit dabei oder etwas Sonne. Und dazu messen wir aktuell Werte gerade so um die 15 Grad. Morgen geht's wieder sehr wolkig und nass los. Bis zum Nachmittag ist der meiste Regen dann durch. Dann lockert's auch mal auf bei 14 Grad. Kommt da noch ein Satz? Nein, ich bin fertig mit dem Wetter.
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4: Ja, gucken wir auf die Straßen. Südbrücke stadtauswärts zwischen Düsseldorf, Hamm und Neushafen. Da im Moment 3 Minuten plus. Und dann sind wir auch direkt auf den Autobahnen unterwegs. Die A3, Köln nach Oberhausen zwischen Solingen und Kreuzhilden. 2 Kilometer Stau plus 6 Minuten. Fahrt ihr da weiter, dann nochmal zwischen Kreuz-Breitscheid und Oberhausen-Lierich. 5 Kilometer Stau und plus 1/4 Stunde. Die A52, Düsseldorf nach Essen zwischen Kreuz-Breitscheid und Essen-Kettwig. 1 Kilometer stockend. Und die 57 noch Köln nach Krefeld zwischen Neushafen und Neuss-Reuschenberg, da 1 Kilometer Stau. Tja, was machen wir Hübsches in dieser Stunde? Was läuft diese Woche denn neu an in den Kinos hier bei uns in Düsseldorf? Die Frage, die beantworten wir gleich hier. Ich bin Andreas Grunwald. Habt einen schönen Donnerstagnachmittag.
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0: Ja, nochmal die Infos für die Backstreet Boys hier. Checkout ist übrigens heute im Hotel, dann um 12 Uhr. Oh, falsche Musik, da muss ich nochmal was auswechseln. Wir reden nämlich über ein ganz anderes Thema. Und zwar über das hier. Wir haben diese Woche ja bei Antenne Düsseldorf gehört, die Nachfrage nach E-Autos ist größer denn je. Wie praktisch, ne, dass ihr da an diesem Samstag alle wichtigen Infos dazu bekommt über Ladeinfrastruktur, PV-Anlagen und die passende Wallbox. Und natürlich stellen sich auch Autohäuser mit ihren E-Autos dann direkt mal vor. Das alles bei Düsseldorf Elektrisch auf dem Shadowplatz präsentiert das Ganze von Antenne Düsseldorf. Und auch bei Stefan Lapalia vom Autohaus Moll erkundigen sich viele nach E-Autos.
1: Also die Entwicklung in den letzten Jahren kennt tatsächlich nur eine Richtung. Also Elektromarkt, der boomt. Sicherlich befeuert nochmal durch die Spritpreise. Dadurch wird es natürlich immer attraktiver, sich für ein Elektromodell zu entscheiden.
0: Ja, viele E-Autos, die haben inzwischen mehr als 500 Kilometer Reichweite. In Düsseldorf gibt es alleine 2500 Ladesäulen. Das Fahren ist besonders, es beruhigt, kann dann aber auch in 4 Sekunden mal direkt von 0 auf 100 führen, sagt Maximilian van Widersberg von BMW.
2: Mich entschleunigt, mir tut's gut. Meine Frau sagt, ich fahre entspannter Auto. Und so fühlt sich das an. Und wenn man die Power mal braucht, ist sie eben auch sofort da. Insofern, die Freude am Fahren ist da und dazu noch ein bisschen entschleunigt. Ist eine gute Kombi.
0: Na wunderbar, Düsseldorf Elektrisch, das ist die größte E-Mobilitätsveranstaltung der Stadt, findet statt am Samstag von 10.30 Uhr bis 17.30 Uhr, ich habe es gesagt, auf dem Shadowplatz in der Innenstadt. Und alle Infos bekommt ihr dazu auch nochmal bei uns auf der Homepage. Klickt euch da gerne mal rein, antennedüsseldorf.de.

0: ich hab's ja versprochen hier bei Antenne Düsseldorf, wir machen mal eben Abstecher ins Kino.
1: Das ist die Triebfeder des Unilebens. Hat man Sex oder hat man keinen? Und im Kern des Ganzen, weißt du, darum dreht sich The Facebook.
0: Ah, kaum zu glauben, ne, dass dieser Film auch schon wieder 16 Jahre alt ist. 2010 lief The Social Network in Kinos, die Story von Mark Zuckerberg und dem Anfang von Facebook. Und jetzt gibt's eine Fortsetzung mit dem Titel The Social Reckoning. Kinoexperte Jörg Albrecht, wie ist die?
2: Und zwar eine, in der abgerechnet wird. So könnte man Reckoning ins Deutsche übersetzen. Man könnte aber auch sagen, es kommt der Moment der Wahrheit.
3: Buchstabieren Sie Ihren Namen und nennen Sie Ihre derzeitige Tätigkeit.
4: MARKZUCKERG. Ich bin professioneller Angeklagter.
2: Da steckt viel Wahres in den Worten von Mark Zuckerberg, um den sich natürlich auch jetzt wieder alles dreht. Zuckerberg hat viel Lebenszeit in Gerichtssälen verbracht, aber in The Social Reckoning, da sind auch noch zwei andere Personen wichtig. Ein Journalist und eine junge Frau, die für Facebook arbeitet und die zur Whistleblowerin wird.
5: Es geht hier um Hilfe für Facebook, nicht um denen zu schaden, okay?
6: Worüber möchten Sie sprechen?
2: Sprechen möchte sie über vertrauliche Dokumente, in denen es um bewusste Desinformation geht, aber auch um die negativen Auswirkungen der Plattform, vor allem auf junge Menschen.
0: Das heißt also, werden im Film die großen Fragen verhandelt hier, wie geht Facebook mit der Meinungsfreiheit bzw. ja mit der Wahrheit um?
2: Genau, und das ist auch das Problem, denn im Gegensatz zu The Social Network ist der Nachfolger jetzt ein Film mit Botschaften. Zum Beispiel der, dass Facebook und Instagram eine Mitschuld tragen am Sturm auf das Kapitol im Januar 2021.
7: Ich bin für absolute Meinungsfreiheit. Ich bin nicht der, der lügt. Und ich halte keinen davon ab, Lügner zu enttarnen.
2: Klare Position des Films, Mark Zuckerberg stellt Profit über Verantwortung. Kann man machen, hat er nur leider auch was Belehrendes, ist aber in diesem Fall nicht ganz so schlimm wie letzte Woche beim Totalausfall Digger mit Tom Cruise.
0: Jörg, sag noch schnell was zu den Darstellern. Mark Zuckerberg, der hat ein neues Gesicht bekommen.
2: Ja, statt Jesse Eisenberg, der keine Lust hatte, den Tech-Milliardär ein zweites Mal zu spielen, sehen wir jetzt Jeremy Strong. Definitiv ein guter Ersatz. Dann haben wir noch als Whistleblowerin Oscar-Preis Trägerin Mikey Madison und der Journalist, der wird gespielt von Jeremy Allen White aus der Kultserie The Bear. Auch beides eine gute Besetzung in einer Fortsetzung, die okay ist, die es aber eigentlich nicht gebraucht hätte.
0: Naja gut, 16 Jahre nach The Social Network heißt es in dieser Woche also im Kino The Social Reckoning. Einen waagrechten Daumen vergibt hier unser Filmexperte Jörg Albrecht. Ihr habt es gehört bei Antenne Düsseldorf.

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1: Mit Oliver Bend. Guten Tag. Die Maßnahmen für bessere Luft in Düsseldorf zeigen Wirkung. Das geht aus einem aktuellen Bericht zur Luftqualität hervor, der am Nachmittag im Ausschuss für Klimaschutz Thema ist. Demnach werden die Grenzwerte für Luftverschmutzung inzwischen an allen Düsseldorfer Messstationen eingehalten. Im Sommer wurden an 2 Tagen die Ozonwerte überschritten. Bei Feinstaub und Stickstoffdioxid gab es auch an einigen Tagen Überschreitungen, jedoch bei weitem nicht so oft, wie es möglich gewesen wäre und viel seltener als noch vor 10 Jahren. Stadt und Land haben überall in Düsseldorf Messstationen aufgestellt, unter anderem an viel befahrenen Verkehrsachsen wie der Dorotheenstraße in Flingern, der Merowingerstraße in Bilk und der Corneliusstraße in Friedrichstadt, aber auch außerhalb, etwa in Lörrick. Beschäftigte in der Düsseldorfer Gastronomie und Hotellerie bekommen ab sofort mehr Geld. Die Löhne in der Branche steigen ab diesem Monat in mehreren Stufen an. Das hat die Gewerkschaft Nahrung Genuss Gaststätten jetzt mitgeteilt. In unserer Stadt betrifft das rund 24.600 Mitarbeiter. Antenne Düsseldorf-Reporter Christopher Batschek hat mehr dazu.
2: In einem ersten Schritt steigen die Löhne im Oktober um 2,2%. Wie die Gewerkschaft vorrechnet, macht das bei einer Vollzeitstelle rund 60 Euro mehr im Monat aus. In den kommenden 2 Jahren folgen jeweils im Januar weitere Erhöhungen. Am Ende sollen die Gehälter in der Düsseldorfer Gastrobranche um über 7% steigen. Auch Auszubildende profitieren laut NGG von dem Tarifabschluss und erhalten jetzt mehr Geld. Die Gewerkschaft betont, dass die Beschäftigten mit dem Lohnplus nun endlich auch etwas von der gesenkten Mehrwertsteuer im Gastgewerbe abbekommen.
1: Ab heute können wir unser Auto auf dem IKEA-Parkplatz auf wichtige Funktionen für die Verkehrssicherheit testen lassen. Dort steht die mobile Prüfstation des ADAC Nordrhein. Noch bis Dienstag einschließlich können wir unsere Bremsen und Stoßdämpfer oder die Außenbeleuchtung testen lassen. ADAC-Mitglieder können hiervon 2 Prüfungen kostenlos durchführen lassen. Für Nichtmitglieder ist 1 Prüfung gratis. Bei Lichtsystemen wie Xenon, LED oder Laser entstehen Kosten für erforderliche Vorprüfungen. Und das waren die Nachrichten mit Oliver Bend.
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4: Jetzt am Nachmittag sind auch mal Regenpausen mit dabei und Auflockerungen. Das heißt, die Sonne kriegen wir auch mal zu Gesicht. Es bleibt aber recht frisch. Aktuell sind es 15 Grad bei uns in Herd. Am Freitag die meiste Zeit bedeckt, zieht auch wieder einiges an Regen durch. Der lässt dann am Nachmittag etwas nach. Morgen messen wir dazu dann 14 Grad.
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4: Und da erstmal Vorsicht bitte auf der A44 Düsseldorf nach Essen zwischen Heiligenhaus und Hetterscheid. Behinderten brennender LKW den Verkehr. Deswegen ist derzeit auch die Auffahrt Heiligenhaus gesperrt. Dann die Staus A3 Köln nach Oberhausen zwischen Dreieck Langenfeld und Kreuzhilden. 5 Kilometer Stau plus eine Viertelstunde. Die A3 Oberhausen jetzt nach Köln zwischen Mettmann und Solingen. 5 Kilometer stockend. 8 Minuten dauert es da länger. Die 46 Heinsberg nach Wuppertal zwischen Neuishafen und Düsseldorf-Billig 2 Kilometer Stau plus 5 Minuten. A52 Düsseldorf nach Essen zwischen Kreuz-Breitscheid und Essen-Kettwig 1 Kilometer Stau. Und die 57... Oh, jetzt habe ich mir auf die Lippe gebissen. A57 Köln-Krefeld zwischen Burwart und Krefeld-Oppum 2 Kilometer stockender Verkehr. Ach so, ja. Warte, ich musste gerade meine Wunde versorgen. So, Grippe und Co. sind wieder auf dem Anmarsch, beziehungsweise auf dem Vormarsch. Wie wir uns schützen können, das hört ihr hier gleich bei Antenne Düsseldorf. Ich bin Andreas Grunwald, mir geht's schon ein bisschen besser. Guten Tag zusammen.
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0: Das ist die Musik von Iggy, Kelly, Miracle und Gesundheit. Ja, schreiben wir heute Nachmittag mal ganz groß. Es niesen und husten nämlich schon wieder ganz schön viele Menschen um uns herum. Das hat uns auch Thomas Preis bestätigt. Er ist Vorsitzender des Apothekenverbandes Nordrhein.
1: Zusätzlich haben wir auch erste Corona- und Grippeinfektionen, also nicht eine normale Erkältung, sondern eine Influenza-Virus-Infektion, die jedes Jahr Tausende von Toten fordert.
0: Ja, davor kann man sich ja schützen. Ne? Jetzt ist genau die richtige Zeit für eine Grippeschutzimpfung.
1: Im Moment gibt es ausreichend Corona- und Grippeimpfstoffe. Deshalb ist es gut, jetzt schnell einen Termin zu machen. Wir hatten in den letzten Jahren sehr oft schon frühzeitig, viel früher als üblich, Infektionswellen bei Influenza, also der echten Grippe. Und es deutet einiges darauf hin, dass wir in diesem Jahr auch wieder viele frühe Grippefälle haben.
0: Also Impfstoff ist da. Und wie sieht es mit Medikamenten aus gegen Erkältungskrankheiten? Da gab es ja in den vergangenen Jahren dann doch mal Engpässe.
1: Die üblichen Erkältungsmedikamente, Schnupfensprays, Hustensäfte, Fiebermittel sind in ausreichender Menge in den Apotheken vorhanden. Trotzdem ist es wichtig, gerade jetzt zu Beginn der kalten Jahreszeit die Hausapotheke zu überprüfen, verfallene Medikamente zu entsorgen und für Nachschub sorgen. Denn eine plötzliche Erkrankung kennt kein Wochenende, keine Ladenschlusszeiten.
0: Ja, und wie oft habe ich das dann schon erlebt? Da erwischt es einen dann tatsächlich oft am Wochenende. Wir wünschen euch jedenfalls, dass ihr gut durch den Herbst kommt. Bleibt gesund. Und um gesund zu bleiben, da haben wir Tipps für euch parat gestellt. Bei uns auf der Homepage antennedüsseldorf.de.

0: Oh ja, wir müssen schon zugeben hier bei Antenne Düsseldorf. Das ist eine ganz schön wilde Woche beim Wunscherfüller.
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0: Ja, da haben wir zum Beispiel Daniela, die lernt dank uns das Feuerspucken. Hat sie sich gewünscht, hat sie sich über unsere Homepage ausgesucht. Wir erfüllen ihr jetzt den Wunsch. Und der nächste Wunsch, den Jürgen Bangert aus dem Wunscherfüller-Team jetzt möglich macht, der hat auch was mit einem ganz besonderen Hobby zu tun. Jennifer ist ziemlich sportlich.
2: Hallo Jennifer, Jürgen Bangert hier.
3: Hi.
2: Vom Wunscherfüller. Hi. Ich habe deinen Wunsch hier zu lesen bekommen, den du uns geschickt hast. Warte mal, du bist schon Pole-Dancerin oder willst eine werden? Auf jeden Fall hattest du schon mal so eine Pole-Stange.
3: Genau, richtig. Hatte ich schon mal von meinen beiden Kindern. Und ja, dann hat sich das irgendwie einfach nicht mehr ergeben. Und dann dachte ich mir, vielleicht habe ich Glück und ihr ermöglicht mir vielleicht einen Kurs zum Neuanfang.
2: Also man meint ja immer, ja, da dreht sich jemand so ein bisschen an so einer Stange rum und das sieht dann auch ganz toll aus, aber das ist wirklich harter Sport, ne?
3: Ja, das stimmt. Also es ist wirklich Kraftsport, würde ich schon sagen. Ich hatte auch schon ganz, ganz viele blaue Flecke und bin runtergefallen.
2: Und das hält dich nicht davon ab, nochmal Anlauf zu nehmen?
3: Nein, ich würde es tatsächlich einfach nochmal mit professioneller Hilfe, sag ich mal, probieren und einen Neuanfang wagen.
2: Und Jennifer, dann sage ich doch einfach mal, wir erfüllen dir diesen Wunsch.
3: Das ist super cool. Vielen, vielen lieben Dank. Ich freue mich mega darüber.
2: Jennifer, ich wünsche dir ganz viel Erfolg. Vor allen Dingen wünsche ich dir ganz viel Spaß beim Pole Dance Workshop und wenig blaue Flecken.
3: Ja, ich danke euch. Vielen lieben Dank.
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4: Mit Lena Bauer, guten Tag. Die Temperaturen gehen vor allem nachts so langsam runter und im einen oder anderen Haushalt ist vielleicht auch schon die Heizung an. Mit Blick auf den Winter kommt jetzt eine Warnung der europäischen Gasnetzbetreiber. Sie sagen, dass die Füllstände der Gasspeicher in der EU auf einem historisch niedrigen Stand seien. Danny Hoppe aus dem News-Team, demnach sind die Speicher zurzeit nur zu 72% gefüllt.
5: Ja, und bei uns in Deutschland sind sie sogar noch mal deutlich niedriger, nämlich nur bei 59%. Diese Zahl hat erst gestern die Bundesnetzagentur mitgeteilt und gleichzeitig auch darauf hingewiesen, dass die täglichen Einspeicherungen zum Teil weiter nur sehr niedrig seien. Das liegt weiterhin vor allem an den Folgen des Iran-Kriegs. Dadurch sind die Erdgaspreise am Weltmarkt weiter sehr hoch. Eigentlich galt immer das Motto, im Sommer billig kaufen. Das war in diesem Jahr aber eben nicht möglich. Die EU hat eigentlich das Ziel ausgegeben, dass die Speicher bis Anfang November zu 80% gefüllt sein sollen. Die Bundesnetzagentur geht aber davon aus, dass das in Deutschland schon jetzt nicht mehr zu schaffen sei.
4: Bundeswirtschaftsministerin Reiche hat sich in dieser Woche aber trotzdem gelassen gegeben.
5: Ja, sie sagt, die Füllstände seien zwar niedrig, aber man habe immer noch mehr Gas in den Speichern, als selbst im kältesten Jahr verbraucht wurde. Trotzdem hatte sie zuletzt den Aufbau einer strategischen Gasreserve angekündigt, um Risiken abzufedern, zum Beispiel in Krisensituationen, in denen weniger Gas nach Deutschland kommt. Auch die europäischen Gasnetzbetreiber haben heute nochmal betont, dass sie momentan keine Gefahr für die Versorgung sehen, auch weil Europa inzwischen mit Flüssiggasterminals ganz gut aufgestellt sei, um niedrige Füllstände auszugleichen. Sie sehen aber die Gefahr, dass die Speicher über den Winter so leer werden, dass es schwierig werden könnte, sie im nächsten Sommer zu befüllen.
4: Danke, Danny, und damit zu weiteren Meldungen im Überblick. Die Bundesregierung rechnet für dieses Jahr mit deutlich mehr Wirtschaftswachstum als noch im Frühjahr. Wirtschaftsministerin Reiche hat die neue Regierungsprognose jetzt am Mittag vorgestellt. Gründe sind demnach vor allem stärkere Exporte sowie staatliche Investitionen und höhere Verteidigungsausgaben. Nach mutmaßlichen Sabotageangriffen auf Stromleitungen in mehreren Bundesländern bleibt ein 48-Jähriger in Untersuchungshaft. Nach Angaben der Bundesanwaltschaft soll er unter anderem in NRW versucht haben, Leitungen nahe Kohlekraftwerken zu sabotieren. Psychische Erkrankungen sorgen im Job für immer mehr Fehltage. Laut der Krankenkasse AOK sind die dadurch verursachten Ausfalltage innerhalb von 10 Jahren um knapp 42% gestiegen. Der Hauptgrund? Betroffene Beschäftigte fehlen oft besonders lange. Insgesamt seien die Fehlzeiten über alle Erkrankungen hinweg zuletzt leicht zurückgegangen. Mehr psychisch bedingte Fehltage bedeuten nicht automatisch, dass psychische Erkrankungen in der Bevölkerung im gleichen Umfang zugenommen haben, so die AOK. Solche Erkrankungen würden heute besser erkannt, offener angesprochen und häufiger behandelt. Und das waren die Nachrichten mit Lena Bauer.
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7: Daneben etwas Regen, lockert es jetzt am Nachmittag auch immer mal auf. Die Sonne zeigt sich ja auch mal, dazu frische 15 Grad im Moment. Hier bei uns in Herth morgen auch wieder viel Grau mit dabei und es geht regnerisch durch den Freitag. Ab Nachmittag lässt der Regen dann etwas nach, morgen dazu dann nur noch 14 Grad.
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7: Und da erstmal die Südbrücke stadtauswärts zwischen Fährstraße und Neushafen, 7 Minuten plus. Und der Südring zwischen Völklinger Straße und Münchner Straße, also stadtauswärts, da im Moment 5 Minuten plus. Dann die Autobahnen hier, A3 Oberhausen nach Köln zwischen Mettmann und Solingen, 6 Kilometer stocken plus 10 Minuten. A46 Heinsberg-Wuppertal zwischen Dreieck Nord-Süd und Düsseldorf-Bilk, 2 Kilometer Stau plus 7. Und die 52 Düsseldorf nach Essen zwischen Kreuz-Breitscheid und Essen-Kettlich, 4 Kilometer stocken. Verkehr und plus 8 Minuten. Euch nochmal einen schönen Donnerstagnachmittag. Im Medienhafen, genauer gesagt an der Kesselstraße, da soll in den nächsten Jahren ein neuer Hochschulcampus entstehen. Die Infos dazu gleich hier bei uns am Nachmittag.
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0: Jakob haben wir auch nochmal rausgekramt. Ne? Nena mit irgendwie, irgendwo, irgendwann. Und da gab es gestern aber richtig große Neuigkeiten von der Stadt und natürlich auch für die Stadt. In den nächsten Jahren soll sich der Medienhafen verändern und nicht mit Industrie oder so. Nein, nein, nein. Da soll eine Hochschule hin, nämlich die renommierte Wirtschaftshochschule WHU. Verkündet wurde das auf einer Pressekonferenz am Nachmittag. Wir waren auch da und OB Keller hat vorher erklärt, warum das jetzt so ein ganz großes Ding ist.
1: Mit diesem Projekt stärkt die WHU den Wirtschaftsstandort und erhöht zugleich die Attraktivität unserer Stadt für Unternehmen und für Studierende aus dem In- und Ausland. Gerade für junge Menschen, die ihre Karriere international planen, entsteht hier ein wichtiger Pull-Faktor. Ebenso für Unternehmen, die auf die hochqualifizierten Absolventinnen und Absolventen zugreifen.
0: Also quasi eine Win-Win für Uni und Stadt, geht aber auch nur, wenn man zusammenarbeitet, das hat Keller auch nochmal erwähnt.
1: Wir haben dieses Projekt engagiert vorangetrieben, mit vereinten Kräften daran gearbeitet, dass wir heute hier stehen können. Wir haben die entsprechenden Voraussetzungen geschaffen. Partnerschaft von Stadt, Land, Hochschule und Stiftung zeigt, welche Kraft gemeinsames Handeln entfalten kann und wie wir gemeinsam hier ein Stück Düsseldorf gestalten können.
0: Also nochmal zusammengefasst, im Medienhafen, genauer gesagt an der Kesselstraße, da soll in den nächsten Jahren ein neuer Hochschulcampus entstehen, nämlich von der privaten Wirtschaftshochschule WHU. Bis der dann fertig ist, dauert es noch eine Weile. 2034 ist da das Ziel. Vorher wird jetzt aber erstmal über den Preis des Grundstücks verhandelt. Ein Bild, wie es denn dann 2034 aussehen könnte, gibt es bei uns auf der Homepage antennedüsseldorf.de/Nachrichten.

0: Ja, klappt auch auf Musik von Leonie, gerade eben gehört. Und egal zu welchem Thema, eine Herzschmerz, große Liebe, Liebeskummer, hat Leonie alles drauf. Und dazu gibt's dann von den Fans tatsächlich ab und zu auch gerne mal Feedback.
1: Musik hat mir aus einer schlechten Zeit geholfen, nicht weil die mich noch emotionaler gemacht hat und noch trauriger, sondern einfach, weil ich genau das in diesem Moment gebraucht habe.
0: Ja, das sind beispielsweise Zeilen, die die Fans dann auch gerne mal zurückgeben und ihr schreiben. Wir hören jetzt mal rein in ihren neuen Song, in Leonies neuen Song. Und zwar heißt der Way Too Late, neu bei Antenne Düsseldorf.

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1: Mit Oliver Bend. Guten Tag. Das Anwohnerparken in Düsseldorf wird im nächsten Jahr deutlich teurer. Die Stadt hat dafür ihr Konzept vorgelegt. Demnach sollen die Gebühren künftig nach 3 Zonen gestaffelt werden. Im Innenstadtring ist es dann am teuersten. Dort werden 180 Euro pro Jahr fällig. In der 2. Zone kostet der Ausweis 120 Euro und in den äußeren Bewohnerparkgebieten 80 Euro. Bislang liegt die Gebühr einheitlich bei 30 Euro. Die neue Regelung wird der Stadt also deutlich mehr Geld einbringen. Sie rechnet für 2027 mit Mehreinnahmen in Höhe von 2,3 Millionen Euro und für 2028 in Höhe von 5,3 Millionen Euro. Sollte der Stadtrat die neue Regelung im Dezember durchwinken, gelten die Preise ab dem Frühjahr, voraussichtlich ab April. Die Luft in Düsseldorf bleibt sauber. Das geht aus Unterlagen hervor, die heute im Umweltausschuss vorgestellt werden. Demnach sind die Grenzwerte auch im vergangenen Jahr an allen Messstationen eingehalten worden. Mehr dazu von Dennis Lieske für Antenne Düsseldorf.
2: Gemessen werden die Luftbelastungen mit Stickstoffdioxid, Feinstaub und Ozon. Die Grenzwerte für Ozon wurden 2025 an 2 Tagen überschritten. Das vergangene Jahr war von Hochdruckwetterlagen geprägt. Es gab viel Sonne, wenig Regen und wenig Wind. Das hat auch dafür gesorgt, dass die Feinstaubpartikel in der Luft weder verdünnt noch verwirbelt wurden. Trotzdem wurden die Grenzwerte nur an wenigen Tagen überschritten. Auch für Stickstoffdioxid wurden sie eingehalten, im 6. Jahr in Folge. Die Luftqualität wird an mehreren Stationen gemessen, die von der Stadt und dem Land betrieben werden, und teils an großen Straßen in Bilk oder Flingern und teils außerhalb liegen.
1: Wer in Düsseldorf in einem Café, Restaurant oder Hotel arbeitet, hat am Ende des Monats mehr Geld auf dem Konto. Die Gewerkschaft Nahrung Genuss Gaststätten weist darauf hin, dass die Löhne in der Gastronomie ab Oktober steigen. Zunächst gibt es ein Plus von 2,2%, also etwa 60 Euro mehr bei einem Vollzeitjob. In den nächsten 2 Jahren folgen weitere Erhöhungen. Insgesamt sollen die Gehälter um mehr als 7% steigen. Laut der Gewerkschaft profitieren in Düsseldorf rund 24.600 Beschäftigte von dem Tarifabschluss. Auch die Ausbildungsvergütungen werden angehoben. Und das waren die Nachrichten mit Oliver Bend.
3: Dankeschön, Olli.
1: Gerne.
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3: Ja, jetzt am Nachmittag sind auch immer mal ein paar Wolkenlücken mit dabei. Neben etwas Regen kommt dann auch immer mal wieder die Sonne durch. Dazu messen wir gerade aktuell 15 Grad hier bei uns im Herd. Morgen geht's dann meist grau weiter. Erst wolkig und nass, später am Nachmittag lockert's dann auch mal auf. Mehr als 14 Grad sind's dann morgen nicht.
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3: Eben der Blick auf die Straßen der Südring zwischen Völklinger Straße und Münchner Straße. Da im Moment dichter Verkehr und 4 Minuten plus. Die Brüsseler Straße stadteinwärts zwischen Hertha Dreieck und Nordfriedhof. Da sind es 6 Minuten plus. Dann die Autobahn A3 Köln-Oberhausen zwischen Kreuz Breitscheid und Oberhausen-Lierich. 5 Kilometer Stau da plus 17 Minuten. A3 Oberhausen nach Köln zwischen Mettmann und Leverkusen-Opladen. 7 Kilometer stockender Verkehr plus 10 Minuten. Die A44 Düsseldorf nach Essen zwischen Heiligenhaus und Hetterscheid. 1 Kilometer Stau plus 17 Minuten wegen Löscharbeiten. Dann die A44 jetzt von Düsseldorf nach Mönchengladbach zwischen Düsseldorf-Messe-Arena und Kreuz-Meerbusch. 1 Kilometer Stau und plus 3 Minuten. Wo sind wir? Auf der A46 jetzt. Heinsberg in Fahrtrichtung Wuppertal zwischen Dreieck Nord-Süd und Düsseldorf-Bilk. 2 Kilometer Stau da plus 8 Minuten. A52 Düsseldorf nach Essen zwischen Dreieck Breitscheid und Essen-Kettwig. 2 Kilometer Stau plus 7. Und die 57 Köln-Krefeld zwischen Bowert und Kreuz-Meerbusch. 2 Kilometer stockender Verkehr und plus 3 Minuten. So, ein 80er schmeißen wir jetzt mal mit rein in den Donnerstagnachmittag von Wham! Wake Me Up Before You Go Go. Starten jetzt erstmal mit Miles Smith. Ich bin Andreas Grunwald. Euch einen schönen Nachmittag.
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0: Das sind die 80er mit Wham und Wake Me Up Before You Go Go. Wer sich im Kino diese Woche mal so ein bisschen gruseln möchte, der kann sich entweder mal eine völlig durchgeknallte Alien-Action anschauen oder einen Film über Facebook. Ronny Thorau, der sortiert für Antenne Düsseldorf mal die Filmstarts der Woche.
1: Ich glaube, wir haben hier ein kleines Problem.
2: Die erste Hälfte der Alien-Horror-Comedy-Action Hope ist ein echter Adrenalinkick.
3: Was ist das?
4: Ja, jedenfalls keine uns bekannte Spezies.
2: Zum Fingernägel kauen, Augen aufreißen vor Staunen und fast schon selber Panik kriegen.
5: Rennt um euer Leben!
2: Irgendwann schaltet die kultverdächtige Action aus Südkorea dann doch mal einen Gang herunter und man kommt dazu, auch ein paar Schwächen des Films zu bemerken. Trotzdem ein genialer Filmmix.
3: Hast du es gesehen?
6: Was für eine Frage!
2: Was hat Social Media mit uns gemacht? The Social Reckoning verfilmt Whistleblower-Enthüllungen über Facebook und seinen Chef Mark Zuckerberg.
7: Ich wollte rausfinden, wer meine Freundin radikalisiert hat.
3: Und?
7: Wir waren es.
2: Der Film hat klare Helden und Schuldige und könnte Nutzer von Facebook und Co. wütend und misstrauischer machen. Was in diesem Fall aber gar nichts Schlechtes sein muss.
8: Mark, wir wollen gegen Hassreden vorgehen. Und du willst sie noch anfachen und auf die Spitze treiben?
9: Ende der Diskussion.
2: Zum Schluss ist nicht mehr so viel Liebe übrig bei einem reifen Ehepaar, oder doch?
10: Du liest nicht, du interessierst dich nicht, du verblödest langsam.
11: Ich lese jeden Tag Zeitung.
10: Den Sport.
2: Andreas Dresens Film Alte Liebe erzählt von einem Ehepaar, das durch eine Einladung aus seinem Trott gleichförmiger Tage, Frotzeleien und verschütteter Nähe herausgeholt wird.
12: Einfach eine Einladung und zack, übrigens, ich heirate. Wir kennen den nicht mal.
13: Siehst du unsere Tochter, Harry?
2: Dank des Drehbuchs, der Dialoge und der Hauptdarsteller Dagmar Menzel und Joachim Kroll ist das alles so authentisch, als würde man einem echten Ehepaar zuschauen.
14: Man wird alt, müde, langweilig.
15: Ich will aber nicht müde, alt und langweilig werden.
14: Bist du auch nicht?
16: Noch nicht.
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0: Antenne Düsseldorf gleich, 16:45. Das hier auch eine recht verrückte Geschichte. Ein Hacker macht Urlaub in Japan, landet statt beim Sushi, beim Käsebrot in einer deutschen Gefängniszelle. Also hat es NRW-Innenminister Reul in Düsseldorf erzählt, klingt fast wie ein Krimi, ist aber ein echter Ermittlungserfolg aus NRW. NRW-Ermittlern ein Schlag ist denen gelungen gegen die russische Hackergruppe Quilin. Die Bande soll weltweit fast 4000 Unternehmen und Institutionen aufgegriffen und Lösegeld gefordert haben. 30 Fälle davon gab es bei uns in NRW. José Nasiandi aus unserem Landtagsstudio hat sich mit diesem Fall mal befasst. Wie haben die Ermittler den Mann denn aufgespürt und wie wichtig ist dieser Schlag?
1: Ja, der Mann ist 28 Jahre alt, er ist Russe, gilt als einer der führenden Köpfe von Quilin. Die deutschen Ermittler haben monatelang digitale Spuren verfolgt, Zahlungsströme analysiert, sich sogar unbemerkt Zugang zum Netzwerk verschafft. Im Mai wurde der Mann in Tokio festgenommen, vergangene Woche nach Deutschland ausgeliefert. NRW-Innenminister Herbert Reul spricht von einem der größten Schläge gegen Cyberkriminalität, denn Quilin ist eine der größten Hackergruppierungen weltweit. Und die Masche ist, die legen ganze Netzwerke lahm, verschlüsseln die Daten und fordern dann Lösegeld, um diese Netzwerke wieder freizugeben.
0: Okay, die Hacker haben es auf Unternehmen, Behörden und sogar Kliniken abgesehen in Großbritannien. Da war das Gesundheitssystem NHS betroffen. Der Hackerangriff hat dafür gesorgt, dass Bluttransfusionen und OPs da nicht durchgeführt werden konnten. Es hat Menschenleben gefährdet. Was sollen Firmen und Institutionen denn tun, wenn sie selbst Opfer eines solchen Angriffs werden?
1: Die klare Botschaft der Behörden ist, nicht zahlen, sondern Anzeige erstatten. Und Unternehmen sollen keine Angst haben, sich an die Behörden zu wenden. NRW-Justizminister Limbach sagt, dass die ZAK in Köln, die Zentral- und Ansprechstelle für Cyberkriminalität NRW, genau für so etwas da ist.
2: Sie ist Ansprechstelle für die Wirtschaft. Sie geht vertraulich mit ihren Informationen um und sie ist schnell erreichbar.
1: Jede Anzeige liefert neue Spuren, aus denen neue Ermittlungsansätze entstehen können.
0: Ihr habt es gehört, NRW-Ermittler haben zusammen mit den Behörden in Japan einen mutmaßlichen russischen Hacker festgenommen. Infos und Hintergründe dazu von unserem Kollegen José Nasiandi. Dankeschön.

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1: Mit Lena Bauer, guten Tag. Das italienische Eisenbahnunternehmen Italo will gerne im übernächsten Jahr in den deutschen Fernverkehr einsteigen. Es hat heute allerdings einen Dämpfer hinnehmen müssen, denn das Verwaltungsgericht Köln hat entschieden, die Deutsche Bahn muss anderen Wettbewerbern nicht mindestens ein Viertel der Kapazitäten auf stark belasteten Strecken freiräumen. Danny Hoppe aus dem News-Team, genau das wollte die Bundesnetzagentur eigentlich.
2: Genau, sie hatte argumentiert, dass mehr Wettbewerb auf der Schiene gut für die Fahrgäste sei, zum Beispiel durch niedrigere Ticketpreise. Denn es ist so, wer in Deutschland einen Zug fahren will, braucht eine Trasse, also eine bestimmte Strecke zu einer bestimmten Zeit. Vergeben werden die vom zur Bahn gehörenden Schienennetzbetreiber DB InfraGo. Das hat zur Folge, dass der Fernverkehr zu 95% von der Deutschen Bahn dominiert wird. Der größte Konkurrent ist bisher das Münchner Unternehmen Flix. Das wollte die Bundesnetzagentur ändern. Sie hatte entschieden, dass die Bahntochter InfraGo künftig 25-40% der Kapazitäten an Wettbewerber vergeben muss. Und das hat das Gericht jetzt als rechtswidrig eingestuft.
1: Und was hat diese Entscheidung jetzt für Folgen?
2: Dass die InfraGo die Wettbewerbsklausel der Bundesnetzagentur erstmal nicht anwenden muss. Die Bahntochter freut sich darüber natürlich, denn die Kapazitäten auf dem deutschen Schienennetz seien sowieso schon sehr knapp, sagt sie. DB InfraGo hatte argumentiert, dass die Konflikte über die Nutzung bestimmter Trassen deutlich zunehmen würden, sollte die Klausel greifen. Für Italo ist das natürlich ein Rückschlag. Das Unternehmen hatte sich schon vorher bei der Bundesnetzagentur darüber beschwert, dass die Rahmenbedingungen für neue Wettbewerber schlecht seien.
1: Danke, Danny, und damit zu weiteren Meldungen in Kürze. Unsere Gasspeicher in der EU sind laut europäischen Gasnetzbetreibern historisch niedrig gefüllt. Sie sehen aktuell keine Gefahr für die Versorgung, warnen aber vor Problemen beim Wiederbefüllen im nächsten Sommer. In Berlin wollen Linke, Grüne und SPD Sondierungsgespräche für eine neue Regierung aufnehmen. Das teilten die drei Parteien jetzt 2,5 Wochen nach der Wahl mit. Zuvor hatten sie sich auf Grundsätze gegen Antisemitismus und auf Distanz zur organisierten Kriminalität verständigt. Pink für Mädchen und Frauen, blau natürlich für Jungs und Männer. Und dann noch ein Spiel mit Geschlechterklischees. Das ist bei Produkten und Werbung dazu keine Seltenheit, beweist auch der Negativpreis Goldener Zaunpfahl. Der wird seit fast 10 Jahren von der gleichnamigen Initiative vergeben. Jetzt sind die Nominierungen für dieses Jahr raus, 7 Stück an der Zahl. Zur Auswahl stehen unter anderem ein Deo für Mädchen ab 8 Jahren, eine pinke Haribo-Packung mit High Heels und Schleifchen sowie Mail Up, also Reinigung, Creme und Make-up speziell für Männer. Die Initiative Goldener Zaunpfahl hat die Nominierungen nach Angaben aus rund 350 Einreichungen ausgewählt. Sie kritisiert, dass vor allem Kinder durch solche Werbung in bestimmte Rollen gedrängt würden. Wer den Negativpreis bekommt, soll im November bekannt gegeben werden. Und das waren die Nachrichten mit Lena Bauer.
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4: Ja, und da geht's jetzt mal mehr, mal weniger grau durch den Nachmittag. Locker zwischendurch immer noch mal auf. Dann ist auch mal so eine Regenpause mit dabei. Dazu Werte im Moment gerade so um die 15 Grad. Morgen geht's wieder sehr wolkig und nass los. Bis zum Nachmittag ist der meiste Regen dann durchgezogen. Dann lockert's auch mal wieder auf, dass dann morgen bei Temperaturen, oh, das ist wenig, 14 Grad morgen.
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4: Und da haben wir folgende Straßenmoment mit dabei. Die Danziger Straße stadtauswärts zwischen Stockholm und Kaiserswerth 5 Minuten plus. Die Brüsseler Straße zwischen Hertha Dreieck und Nordfriedhof 13 Minuten plus. Witzelstraße stadteinwärts, da im Moment dichter Verkehr. Die Bergische Landstraße nach Mettmann, da im Moment 11 Minuten plus. Südring zwischen Völklinger Straße und Münchner Straße, da im Moment auch dichter Verkehr. Und die Südbrücke stadtauswärts, da im Moment dichter Verkehr und 5 Minuten plus. Dann noch diese Autobahn hier, A3 Köln in Fahrtrichtung Oberhausen. Zwischen Dreieck Langenfeld und Kreuzhilden 5 Kilometer stocken plus 8 Minuten. Im weiteren Verlauf noch zwischen Kreuz Breitscheid und Oberhausen-Lierich 5 Kilometer Stau und plus 18 Minuten. Die 3 Oberhausen nach Köln zwischen Mettmann und Solingen 5 Kilometer stocken plus 8. A46 Heinsberg nach Wuppertal zwischen Dreieck Neuss-Süd und Düsseldorf-Bilk 3 Kilometer Stau plus 8 Minuten. Und die 52 noch Düsseldorf nach Essen zwischen Dreieck Breitscheid und Essen-Kettwig 2 Kilometer Stau, da plus 10 Minuten. 4:05, das ist der Donnerstagnachmittag hier bei Antenne Düsseldorf. Das Bewohnerparken in Düsseldorf soll ja bald deutlich teurer werden. Warum erhöht wird, was dahinter steckt, sprechen wir gleich drüber. Ich bin Andreas Grunwald, habt einen schönen Nachmittag.
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0: der Donnerstagnachmittag mit Musik von Benson Boone, Beautiful Things. Ich glaube, diese Meldung hier aus den Antenne Düsseldorf Nachrichten wird vielen von euch nicht gefallen. Das Anwohnerparken soll bei uns in der Stadt deutlich teurer werden. Die Stadtverwaltung hat dafür jetzt ein Konzept vorgelegt. Antenne Düsseldorf Reporter Christopher Batschek. Wie tief müssen wir für den Ausweis denn in Zukunft dann in die Tasche greifen?
1: Das kommt ganz darauf an, wo in Düsseldorf man wohnt. Aktuell zahlen wir ja alle 30 Euro im Jahr, völlig egal wo. Die Stadt plant jetzt aber drei Preisklassen. Am teuersten wird es für alle direkt im Innenstadtring, das ist die Zone 1. Da soll der Ausweis bald 180 Euro pro Jahr kosten. In Zone 2, also rund um die Innenstadt, werden 120 Euro fällig und im restlichen Stadtgebiet in Zone 3 sind es 80 Euro.
0: Tja, da muss ich dann doch mal sagen, wow und schlucken. Also von 30 auf bis zu 180 Euro, da wird mir ein bisschen schwindelig. Das ist schon ein ordentlicher Sprung. Gibt es denn irgendeine Möglichkeit, so ein bisschen Geld zu sparen?
1: Ja, wer den Ausweis komplett online beantragt, bekommt zumindest 10 Euro Rabatt pro Jahr. Außerdem soll es künftig auch möglich sein, den Ausweis nur für ein halbes Jahr zu holen. Das ist dann zum Beispiel praktisch, wenn man eh bald wegzieht, dann zahlt man logischerweise auch nur die Hälfte.
0: So, ich frage mal ganz doof, wieso macht die Stadt das alles überhaupt?
1: Die Stadt möchte, dass weniger Autos auf der Straße stehen und stattdessen mehr auf privaten Stellplätzen oder in Garagen parken. Das Parken vor der Tür soll also unattraktiver werden und wird deshalb teurer. Natürlich bringt das höhere Parkgeld der Stadt aber auch ordentlich was ein. Allein fürs nächste Jahr rechnet die Stadt mit Mehreinnahmen von rund 2,3 Millionen Euro.
0: Na gut, ich sag mal so, das Geld kann sie bei der angespannten Finanzlage sicher gut gebrauchen. Ab wann gelten denn die neuen Preise?
1: Voraussichtlich ab dem Frühjahr. Dafür muss der Stadtrat im Dezember aber noch zustimmen. Und das heißt, wer seinen Parkausweis in den nächsten Monaten verlängert, sichert sich noch den alten Preis. Das geht allerdings erst 45 Tage, bevor euer aktueller Ausweis abläuft.
0: Dankeschön, Christopher. Das Bewohnerparken in Düsseldorf soll also bald deutlich teurer werden. Gehört habt das hier bei uns bei Antenne Düsseldorf.

0: 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Der nächste Wunsch geht in Erfüllung. 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
1: Mit Oliver Bend. Guten Tag. Das Anwohnerparken in Düsseldorf wird im kommenden Jahr deutlich teurer. Die Stadtverwaltung hat jetzt das Konzept für ein neues Gebührenmodell vorgelegt. Bislang kostet ein Ausweis einheitlich 30 Euro im Jahr. Künftig wird das Stadtgebiet in drei verschiedene Tarifzonen aufgeteilt. Antenne Düsseldorf-Reporter Christopher Batschek hat mehr dazu.
2: Laut der städtischen Vorlage wird es im Innenstadtring am teuersten. Hier werden für den Bewohnerparkausweis künftig 180 Euro pro Jahr fällig. In der Zone 2, also den umliegenden Stadtteilen, fallen 120 Euro an. In den Parkgebieten am Rand zahlen Anwohner bald 80 Euro. Wer seinen Bewohnerparkausweis online beantragt, spart zumindest 10 Euro. Die Stadt möchte, dass Autos künftig häufiger auf privaten Stellplätzen statt an öffentlichen Straßen geparkt werden. Deshalb wird das Parken dort teurer und damit auch unattraktiver. Sollte der Rat die neue Regelung im Dezember beschließen, gelten die neuen Preise voraussichtlich ab dem Frühjahr, möglicherweise ab April.
1: Die IHK Düsseldorf hat ihre besten Absolventinnen und Absolventen des Jahres geehrt. Vor rund 750 Gästen in der Turnhalle wurden 169 junge Leute ausgezeichnet, die ihre Prüfung mit sehr gut oder ihre Weiterbildung mit mindestens gut abgeschlossen haben. 59 von ihnen kommen aus Düsseldorf, 43 aus dem Kreis Mettmann. Geehrt wurden sie von IHK-Präsident Andreas Schmitz und Regierungspräsident Thomas Schürmann. Den IHK-Aus- und Weiterbildungspreis 2026 erhielt DKV Mobility aus Ratingen für das langjährige Engagement in der Ausbildung. Insgesamt hatten in diesem Jahr rund 6.000 Prüflinge eine IHK-Prüfung in der Region abgelegt. Wer in diesem Sommer bei Sport im Park mitgemacht hat, war Teil eines Rekords. Rund 40.000 Menschen haben in diesem Jahr kostenlos im Freien trainiert, so viele wie noch nie. An 32 Standorten in Düsseldorf ging es von Yoga bis Fitness, ganz ohne Vereinsbindung oder Vorerfahrung. Die aktuelle Sommersaison ist nach 5 Monaten am vergangenen Sonntag zu Ende gegangen. Und das waren die Nachrichten mit Oliver Bend.
3: Und was denkst du, habe ich bei Sport im Park mitgemacht?
1: Also bei Yoga sahst du ganz toll aus.
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3: Das fand ich aber auch. Jetzt am Nachmittag sind auch mal Regenpausen mit dabei und Auflockerungen. Es ist recht frisch, ne, mit gerade mal 14 Grad. Am Freitag die meiste Zeit dann, also morgen auch bedeckt. Zieht auch immer mal wieder einiges an Regen durch. Der lässt dann am Nachmittag so ein bisschen nach. Morgen messen wir dann dazu ebenfalls 14 Grad.
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3: Ah, ist immer noch relativ voll. Nördlicher Zubringer statt einwärts, da plus 6 Minuten. Dann der Kennedy-Damm zwischen Nordfriedhof und Kaiserswerther Straße. Auch dichter Verkehr. Brüsseler Straße statt einwärts mit dabei mit plus 5 Minuten. Der Rheinufertunnel in Fahrtrichtung Norden, 4 Minuten und dichter Verkehr. Südbrücke statt auswärts, 5 Minuten plus. Dann der Südring statt einwärts zwischen Hamm und Fährstraße, 6 Minuten plus. Und nochmal der Südring zwischen Völklinger Straße und Münchner Straße, also statt auswärts. Da im Moment ebenfalls dichter Verkehr und 5 Minuten plus. Die Autobahn A3 Köln nach Oberhausen zwischen Leverkusen-Opladen und Kreuzhilden, 7 Kilometer stocken plus 9 Minuten. Im weiteren Verlauf zwischen Kreuz-Breitscheid und Oberhausen-Lierich nochmal 4 Kilometer. Stau und plus 12 Minuten. Die A3 Oberhausen jetzt nach Köln zwischen Mettmann und Solingen, 4 Kilometer stocken plus 6 Minuten. A52 Düsseldorf nach Essen zwischen Dreieck-Breitscheid und Essen-Kettwig, 2 Kilometer Stau plus 8 Minuten. Die A57 noch, Köln nach Krefeld zwischen Holzbüttgen und Kreuzmeerbusch, 4 Kilometer Stau und plus 9 Minuten. 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Euch nochmal einen schönen Nachmittag. Musikalisch machen wir weiter jetzt gleich. Da legen wir mal einen Gang zu mit The Bowser und Magnetic. Starten jetzt erstmal mit Ray und Where's My Husband?
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0: Ja, ich hab's ja gesagt, geht ordentlich nach vorne, das Ding hier von The Bowser Magnetic. 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
3: Kinder sind toll, ruinieren halt deinen Körper und deinen Verstand. Aber sonst geht's eigentlich, ne? Und dann gehst du in so Krabbelgruppen. War jemand von euch in einer Krabbelgruppe? Was für Frauen trifft man in einer Krabbelgruppe? Übermütter. Diese Mütter, ich nenne die immer Britta, weil ich habe so eine Kack-Britta in der Krabbelgruppe, ja? Das sind so Übermütter. Das sind diese Mütter, die, wo die Kinder alles können. Die kommen schon mit 32 Zähnen auf die Welt, wo du sagst, ja, viel Spaß beim Stillen. Alles Gute, ne? Diese Mütter, die so wohl alles, die sagen auch gar nicht mehr ich, die sagen wir, ja? Wir drehen uns jetzt. Ja, du bist 36, da würde ich mich auch mal drehen. Ich meine.
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0: schön. Du hast es gar nicht gemerkt, ne?
1: Was denn? Dass du mit mir geredet hast?
0: Wir gucken beide gerade hier auf dem Fernseher auf so Bergwanderer. Und ich rede die ganze Zeit mit Olli, er hat den Kopfhörer schon auf. Und ich denke mir, wieso antwortet er nicht? Oder
1: das ist das jetzt einfach, weil ich keine Lust habe.
0: Ach so, hast du mich schon gehört, oder
1: ja, so
0: was?
1: Ein bisschen.
0: Gut, dann habe ich Schwein, wenn er mir jetzt gleich antwortet. Ich dachte, der ignoriert mich, was ist mit ihm los? So, gleich zwei Stunden
1: spannend,
0: lang.
1: Was da passiert ist.
0: Ja, ja, ich sagte, ja. Ich würde das in meinem Leben gar nicht mehr schaffen, dann den Berg hochzukommen.
1: Nee, das ich auch
0: keine
1: nicht,
0: Reaktion. Ich dachte, da kommt was Nettes
1: ja,
0: von dir
1: ab. Fakt.
0: Übrigens auch Fakt, gleich nach 18 Uhr Robert Jans und Olli Bendt, die reden mit euch, ja, wieder zwei Stunden lang über die Fortuna. Olli, über welches Thema denn?
1: Ja, heute wollen wir von euch wissen, die Fortuna hat jetzt zweimal im Paul-Janus-Stadion gespielt, im Niederrhein-Pokal. Und ich bin da so ein bisschen zwiegespalten bei der ganzen Sache, weil zum einen ist Atmosphäre und alles super geil da. Ja, also das hat halt richtig Spaß gemacht. Auf der anderen Seite kriegt man halt so ganz brutal vor Augen geführt,
0: Beklemmungen,
1: wo man halt wieder gelandet ist als Fortuna Düsseldorf.
0: Okay.
1: So. Und da würden wir gerne eure Erfahrungen haben. Also wie habt ihr das wahrgenommen, wenn ihr denn auch da gewesen seid? War das für euch cool zu 100%? Oder sagt ihr, ja, war schön, aber wir müssen halt jetzt wieder solche Spiele machen, was halt irgendwie ein bisschen schade ist. Und bei mir ist es echt fast 50-50. Ich bin da so ganz so hin und her gerissen. Völlig. Also vor Ort, als ich da war, fand ich das total super. Das hat total Spaß gemacht, alles. Und im Nachgang habe ich mir gedacht, so, ist eigentlich schon bitter, dass man das jetzt wieder machen muss, solche Geschichten.
0: Also ja. Ich muss ganz ehrlich sagen, ich bin sehr rational. Ich finde, erste Liga geht auch am Flingerbruch.
1: Ja, genau.
0: Ja. Deswegen habt ihr mich auch aus der Sendung rausgeschmissen.
1: Ja.
0: Gleich Robert Jans und Olli Bendt quatschen mit euch. Ich fand ja in den letzten beiden Niederrhein-Pokal-Begegnungen, ich hatte den Eindruck, du hast dich da sehr wohlgefühlt während der Übertragung.
1: Ja, ganz
0: also du freust
1: Frage.
0: Dich aber auch wieder auf die Arena.
1: Ja, genau, weil genau. Ich meine, es ist natürlich dann auch anderer Sport. Ne? So, das soll es gar nicht herabwerten, was die anderen machen, die jeweiligen Gegner, die sind in ihren Ligen mit Sicherheit auch gut aufgehoben, alles gut. Aber ich meine, dann ist halt 12-0 und 10-0 ausgegangen. Ne? Also das ist jetzt ja nicht besonders spannend, auch dieses Spiel zu kommentieren, gar keine Frage. Aber diese ganze Stimmung und alles drumherum war halt schön. Und für mich auch eine sehr emotionale Rückkehr, weil genau vor 21 Jahren habe ich da mein allererstes Spiel für Antenne Düsseldorf kommentiert, am Flingerbruch. Und das war jetzt gegen Altstaden, also das vorletzte Spiel, die Rückkehr halt wieder zum Flingerbruch für mich. Seitdem habe ich da kein Spiel kommentiert. Das war schon schön. Ne?
0: Okay, darf ich dich kurz was fragen? Sind die Tränen in deinen Augen gerade echt? Oder?
1: Nee, die sind drauf tätowiert.
0: Jetzt gleich Robert Jans und Olli Bendt nach 18 Uhr. Mein Name ist Andreas Grunwald. Euch viel Spaß gleich mit der 95 um 6. Guck mal, jetzt sollen wir weiter Fernsehen gucken. Jetzt gehen sie den Berg wieder runter. Das ist auch schön.

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1: Mit Lena Bauer. Guten Abend. In Berlin stehen die Zeichen auf Rot, Grün, Rot. Linke, Grüne und SPD haben sich darauf geeinigt, dass sie Sondierungsgespräche aufnehmen wollen. Im Vorfeld hatte es viel Unruhe und Kritik gegeben, wegen des Umgangs der Linkspartei mit dem Thema Antisemitismus und organisierter Kriminalität. Danny Hoppe aus dem News-Team, damit Sondierungen möglich sind, haben sich alle drei auf eine Erklärung dazu geeinigt.
2: Ja, darin heißt es unter anderem, man schütze jüdisches Leben und auch das Existenzrecht Israels sei unverhandelbar. Partei- und Fraktionsmitglieder, die gegen diese Grundsätze verstoßen, müssen laut Erklärung mit dem Ausschluss rechnen. Geeinigt haben sich Linke, Grüne und SPD auch darauf, dass es keine Kontakte zur organisierten Kriminalität oder zu Clans geben darf. Hintergrund sind ja gleich mehrere Vorfälle, zum Beispiel die Wahlparty der Neuköllner Linken, bei der unter anderem ein Oberhaupt des Remo-Clans und ein umstrittener pro-palästinensischer Aktivist waren. Oder auch Äußerungen von Teilen der Berliner Linken zu Israel und Palästina. Mit der Erklärung heute versucht man, dieses Thema jetzt abzuräumen.
1: Aus der Union kommt trotzdem scharfe Kritik an den Sondierungsgesprächen.
2: Ja, CSU-Generalsekretär Huber spricht von einem absoluten Skandal. Dass SPD und Grüne in Berlin mit Antisemiten sondieren wollten, sollte auch den Parteispitzen zu denken geben, sagte er. Diese Einigung, auch noch einen Tag nach dem Jahrestag des Hamas-Massakers bekannt zu geben, sei an Geschmack und Pietätlosigkeit nicht zu überbieten. Auch Bundeskanzler Merz hatte ja die Woche noch vor einer linken Regierung in Berlin gewarnt. Zur Wahrheit gehört aber natürlich auch, dass da Enttäuschung mitschwingen dürfte, weil ja auch CDU, Grüne und SPD in Berlin eine Mehrheit hätten, man sich dort aber eben für eine andere Option entschieden hat.
1: Danke, Danny, und damit zu weiteren Meldungen in Kürze. Die Bundesregierung rechnet für dieses Jahr mit deutlich mehr Wirtschaftswachstum als noch im Frühjahr. Wirtschaftsministerin Reiche hat die neue Regierungsprognose heute vorgestellt. Gründe sind demnach vor allem stärkere Exporte sowie staatliche Investitionen und höhere Verteidigungsausgaben. Gegen einen mutmaßlichen Stromsaboteur gibt es einen neuen Haftbefehl des Bundesgerichtshofs. Nach Angaben der Bundesanwaltschaft ersetzt er die bisherigen Haftbefehle. Der Mann soll in NRW, Brandenburg und Sachsen Stromleitungen in der Nähe von Kohlekraftwerken sabotiert haben. Die kanadische Autorin Anne Carson bekommt in diesem Jahr den Literatur-Nobelpreis. Das hat die schwedische Akademie in Stockholm heute mitgeteilt. Ausgezeichnet wird die 76-Jährige für ihr kühnes und erfinderisches Werk, das klassische Tradition mit zeitgenössischer Literatur verbindet. Dass Güterzüge mit verantwortlich für Verspätungen im ÖPNV sind, ist eigentlich nicht überraschend. Wenn in der Güterlok aber offenbar ein betrunkener Lokführer sitzt, schon eher. Laut Bundespolizei ist genau das jetzt zwischen Hamm und Aalen passiert. Der Lokführer habe auf freier Strecke gestoppt. Ein anderer Lokführer eines entgegenkommenden Zuges habe den mutmaßlich Betrunkenen gesehen und das schlafend im Führerstand. Die Bundespolizei schritt eigenen Angaben nach ein und verbot ihm die Weiterfahrt. Und das waren die Nachrichten mit Lena Bauer.
3: Das Düsseldorf-Wetter.
4: Morgen geht's wieder sehr wolkig und nass los zum Start, aber dann bis zum Nachmittag ist der meiste Regen dann durch und dann lockert es auch auf, genauso wie jetzt gerade. Und dann sind bis 14 Grad in der Spitze drin und die messen wir auch gerade, aktuell 14 Grad.
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4: Innerstädtisch gibt es da keine größeren Staus, nur auf der Danziger Straße stadteinwärts und im Bereich Corneliusstraße stadtauswärts. Da braucht ihr aktuell Geduld und dann raus auf die Autobahn, da ab 10 Minuten Zeitverlust die A3 Köln-Oberhausen zwischen Leverkusen-Opladen und dem Kreuz Hilden. 8 Kilometer stockender Verkehr. 10 Minuten plus eine Viertelstunde auf der A46 und top Wuppertal-Düsseldorf zwischen dem Sonnenborner Kreuz und Hahn-Ost. 2 Kilometer Stau und dann noch die A52 Essen-Düsseldorf zwischen Essen-Süd und Breitscheid. 5 Kilometer Stau, 15 Minuten plus. Allen unterwegs, eine gute Fahrt und kommt gut an. Ja, Olli, da sind wir hier bei 95 um 6 der Fortuna-Sendung bei Antenne Düsseldorf.
5: Hey, und Robert.
4: Hallo, war eine lange Pause jetzt irgendwie,
5: ja,
4: ne?
5: Ja, das ist richtig.
4: Aber jetzt geht's wieder los.
5: Jetzt geht's wieder los. Lange Pause haben sie jetzt geändert. Diese Länderspielpause haben ja im Grunde die Länderspielpause aus den letzten Jahren, aus September und Oktober, zusammengelegt. Dass eben ja die Nationalmannschaften länger beieinander sind und deswegen konnten wir uns jetzt mal ein bisschen von der Fortuna erholen.
4: Aber wir konnten die Fortuna auch, ich sag mal, an neuer alter Wirkungsstätte bewundern im Niederrhein-Pokal. Und das ist heute so ein bisschen das Thema, ne?
5: Genau, zweimal im Paul-Janus-Stadion ja gespielt und wir wollen von euch wissen, wie war das denn für euch eigentlich jetzt im Paul-Janus-Stadion? Also wart ihr einfach zu 100%, dass es so gewesen ist, das war cool, geile Atmosphäre, hat super viel Spaß gemacht oder hat er auch immer so ein kleines bisschen mitgeschwungen? Ja, da sind wir wieder am Flingerwoch und müssen hier ein Pflichtspiel absolvieren. Das zeigt, wo wir wieder gelandet sind mittlerweile.
4: Aber wie ich von den Fans gehört habe, wir waren ja auch vor Ort, am Flingerbruch schmeckt die Bratwurst am besten.
5: Alles auf jeden weitere, Fall ist sie sehr gut gemacht, das stimmt. So,
4: alles Weitere dann gleich hier bei uns.
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0: Das war Elton John hier bei der 95 um 6. Das ist die Fortuna-Sendung bei Antenne Düsseldorf. Und natürlich auch wieder mit unserem Fortuna-Experten Olli Bendt. Hallo Olli.
1: Hallo Robert.
0: Olli, bevor wir gleich über Pokal, Fingerbruch und ganz viel Fortuna-Nostalgie sprechen, müssen wir erstmal, das gibt's ja auch noch, zurück in den Liga-Alltag. Und da ist das letzte Spiel. Wir haben es eben schon mal anklingen lassen. Ja, tatsächlich schon so ein bisschen was her. Ne? Am 19. September gab es ein 0:1 bei Alemannia Aachen. Nach 7 Spielen steht die Fortuna damit bei 10 Punkten auf Platz 10. Jetzt mit so ein bisschen Abstand. Was ist von diesem Aachen-Spiel bei dir hängen geblieben? Irgendwas?
1: Dass es zu wenig war und dass du gegen einen Gegner, der jetzt auch nicht so dolle ist, einfach eine große Chance hast liegen lassen, diese englische Woche perfekt zu machen. Weil davor hast du ja zweimal gewonnen gehabt. Und mit einem weiteren Sieg hättest du dich mal richtig oben ranrobben können. Und dann holst du halt so eine völlig unnötige 0:1-Niederlage. Was Matthias Zimmermann nach dem Spiel gesagt hat, das finde ich, hat den Nagel ziemlich auf den Kopf getroffen. Hören wir mal kurz rein.
2: Und das sind wir einfach noch viel zu unsauber. Wir verlieren zu einfache Bälle. Wir spielen einfach die Männer auch an in Kniehöhe. Dann spielen wir viel zu spät, wenn der Mann schon da ist, kriegt Druck so. Also ich glaube, da müssen wir halt noch viel Schritte machen. Weil wenn Gegner so sehen, Mann gegen Mann, müssen wir einfach Spiel und Gehen machen und viel sauberer sein auch bei dem Ballbesitz. Und da haben wir einfach noch viel zu viel Ballverluste.
1: Ja, genau das war es nämlich. Also die Fortuna hat versucht, ihr Spiel aufzuziehen und so von hinten raus sich nach vorne zu kombinieren. Das hat aber wirklich sehr, sehr selten nur funktioniert, weil sie eben, das hat er richtig gesagt, viel zu unsauber gewesen sind und du halt sehr viel leichte Ballverluste hast und auf die Art und Weise auch das Gegentor gefallen ist, du den Gegner zu Toren richtig eingeladen hast.
0: Ich habe mal den Taschenrechner rausgeholt. Mhm. Die Fortuna hat nach 7 Ligaspielen erst 6 Tore geschossen. Das ist jetzt, würde ich sagen, jetzt nicht die große offensive Machtdemonstration, oder?
1: Nee, sicher nicht.
0: Also ist ein Schwachpunkt.
1: Ja, aber das liegt gar nicht an den Stürmern, also nicht nur an den Stürmern, aber die kriegen halt kaum Chancen, weil halt kaum Bälle im Strafraum ankommen. Und also ich finde, dass du halt eigentlich zwei gute Stürmer vorne hast mit Erik Hottmann und mit, jetzt komme ich gerade nicht auf den Namen, Lukas Eixler hat auch schon einen guten Job gemacht, hat auch schon getroffen und Fabian Stolzner, der Name fiel mir gar nicht ein, der auch weiß, wo das Tor steht. So, aber wenn natürlich so wenig Bälle wie zuletzt bei der Fortuna in den Strafraum reinsegeln, ja, dann bist du halt vorne als Stürmer auch ein bisschen die ärmste Sau.
0: Tore gab es dafür trotzdem zuletzt einige und damit sind wir auch beim nächsten Thema. Beim Niederrhein-Pokal, da sprechen wir dann gleich drüber, hier bei 95 um 6.

0: 90 um 6 ist hier 10:0 gegen den DSC 99. Also rein sportlich gab es da am Dienstagabend im Niederrhein-Pokal nicht viel zu diskutieren, würde ich sagen. Fortuna steht im Viertelfinale. Olli, bei so einem Spiel gegen so einen klar unterlegenen Gegner, kann man da als Trainer oder Mannschaft daraus überhaupt irgendwas Relevantes für die Liga mitnehmen?
1: Ja, finde ich schon. Du kannst Vertrauen in deine Abläufe mitnehmen, auch wenn es nur ein unterklassiger Gegner ist. Trotzdem musst du den auch erstmal 10-0 auseinanderschrauben. Und natürlich nehmen die Stürmer auch viel mit, ne? Weil einem Stürmer ist es herzlich egal fast, gegen wen er trifft. Hauptsache er trifft. Das bringt halt Selbstvertrauen. Und die Stürmer haben reichlich getroffen in den Spielen. Und jetzt hoffen wir mal, dass sie halt dieses Selbstvertrauen, was irgendwie im Hinterkopf dann immer eine Rolle spielt, dass ich jetzt mitnehme in dieses Spiel jetzt gegen Verl am Sonntag.
0: Und ich nehme mal an, was an diesem Abend aber wirklich so besonders war, auch 6.300 Fans, ausverkauftes Paul-Janne-Stadion, Flutlicht und eine Stimmung, ich war ja auch dort, wo viele gesagt haben, also genau so fühlt sich Fortuna irgendwie an und trotzdem schwingt da ja noch so ein bisschen was anderes mit, unsere heute Diskussionsfrage mal so ganz kurz angeteasert. Man könnte ja auch sagen, Moment mal, Fortuna ist inzwischen einfach Drittligist und spielt im Niederrhein-Pokal gegen den DSC 99 auf Fingerbruch.
1: Ja.
0: Auch schlecht.
1: Ja, das ist halt genau die Frage. Das ist halt echt schwierig, das wirklich zu 100% zu beantworten, finde ich. Weil dieses Ambiente, das war halt wirklich toll. Ne? Und gerade beim ersten Spiel, dann gab es dann einen Sonnenuntergang und Hintergrund war Stadtwerke Mülldeponie. Also das war halt dann auch so.
0: Romantik pur.
1: Ja, ich sag mal so, Düsseldorf ist halt nicht nur Königsallee. Ne? Es gibt halt auch diesen Industriecharme durchaus. Ne? So, das hatte schon was. Ne? Und aber nochmal, du bist halt wieder im Paul-Janne-Stadion und hast ein Pflichtspiel da. Das heißt, in den letzten Jahren ist irgendwas nicht ganz so gut gelaufen, wenn du halt Erstligist warst und zuletzt auf dem Sprung wieder in die Erstliga und dann auf einmal eben solche Pflichtspiele wieder vor der Brust hast. Nochmal, für den DSC war es eine ganz tolle Geschichte, ne? Gar keine Frage. Und die haben sich auch super präsentiert. Auch das möchte ich unbedingt festgehalten haben. Die haben ja auch 1500 eigene Fans dabei gehabt, mit einer schwarz-weißen Wand auch. Ne? Da, das war toll, also für so einen, in Anführungsstrichen, kleinen Verein, sowas auf die Beine zu stellen, wirklich Chapeau. Aber jetzt mal rein aus Fortuna-Sicht gesprochen, ja, schwierig. Schwierig, dass es halt solche Pflichtspiele wieder gibt.
0: Und das ist mal deine Antwort darauf. Mhm. Wir sprechen gleich nochmal drüber. Aber wir wollen natürlich auch heute Abend ja hören, wie ihr, also die Fortuna-Fans, das seht. Hier bei der 95 im 6 könnt ihr uns auch gerne noch eine Sprachnachricht schicken an die 0175 570 3540.

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0: Falco war das mit Rock Me Amadeus hier bei der 95 um 6, der Fortuna-Sendung bei Antenne Düsseldorf. Fingerbruch und Fortuna, das ist natürlich, wir haben es gerade schon gesagt, Fußballromantik pur. Und am Dienstag war das Ding auch noch ausverkauft. Also man ist ganz nah dran am Platz. Flutlicht, 6300 Leute. Ich sag mal, weit weg von irgendwie so Hochglanz-Arena-Fußball, aber so Abende, die wurden und kann man natürlich auch komplett feiern. Und trotzdem dabei irgendwie kann man dann auch nicht vergessen, dass das auch so die sportliche Realität im Moment ist, die dahinter steht. Also die auch eigentlich nicht Fortunas Anspruch sein kann, oder?
1: Nein, sollte sie nicht sein. Gehen wir es doch einfach so an. Das war jetzt schön, dass wir diese zwei Spiele hatten. Man konnte unglaublich in Erinnerungen schwelgen. Man hat ganz viele Gesichter gesehen, die man auch früher da schon gesehen hat. Und jeder hatte eine Geschichte natürlich auch zu erzählen zu dem ganzen Fingerbruch. Die Stimmung war super, das war alles toll. Aber das brauchen wir jetzt nicht die nächsten 3 Jahre. Also, ne, weil wenn die Fortuna im Niederrhein-Pokal spielt, macht es für den ja auch Sinn, wenn sie halt das Heimrecht tauschen kann, da zu spielen, damit sie da ordentlich Zuschauer haben und so, ein bisschen Einnahmen haben, das ist gut. Aber ich muss das jetzt nicht die nächsten 3 Jahre haben. Also bitte gerne schnell wieder aufsteigen in die zweite Liga und dann kann das gerne eine weitere schöne Erinnerung einfach bleiben.
0: Das ist Ollis Sicht, aber natürlich waren wir direkt auch bei den Fans, die diesen Abend da erlebt haben. Bei den Fortuna-Fans hört ihr gleich hier bei 95 um 6.
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1: Mit Oliver Bend. Guten Abend. Das Anwohnerparken in Düsseldorf wird im kommenden Jahr deutlich teurer. Die Stadtverwaltung hat jetzt das Konzept für ein neues Gebührenmodell vorgelegt. Bislang kostet ein Ausweis einheitlich 30 Euro im Jahr. Künftig wird das Stadtgebiet in drei verschiedene Tarifzonen aufgeteilt. Antenne Düsseldorf-Reporter Christopher Batschek hat mehr dazu.
2: Laut der städtischen Vorlage wird es im Innenstadtring am teuersten. Hier werden für den Bewohnerparkausweis künftig 180 Euro pro Jahr fällig. In der Zone 2, also den umliegenden Stadtteilen, fallen 120 Euro an. In den Parkgebieten am Rand zahlen Anwohner bald 80 Euro. Wer seinen Bewohnerparkausweis online beantragt, spart zumindest 10 Euro. Die Stadt möchte, dass Autos künftig häufiger auf privaten Stellplätzen statt an öffentlichen Straßen geparkt werden. Deshalb wird das Parken dort teurer und damit auch unattraktiver. Sollte der Rat die neue Regelung im Dezember beschließen, gelten die neuen Preise voraussichtlich ab dem Frühjahr, möglicherweise ab April.
1: Die IHK hier in Düsseldorf hat jetzt ihre Jahresbesten gefeiert, und zwar in der Turnhalle. Von den 169 Top-Absolventinnen und Absolventen kommen 59 direkt aus Düsseldorf. Weitere Infos hat Antenne Düsseldorf-Reporter Philipp Klees.
3: 169 Absolventinnen und Absolventen haben bei der IHK Düsseldorf Spitzenleistungen gezeigt und wurden dafür vor rund 750 Gästen in der Turnhalle gefeiert. 59 von ihnen kommen aus Düsseldorf, 43 aus dem Kreis Mettmann. Geehrt wurden sie von IHK-Präsident Andreas Schmitz und Regierungspräsident Thomas Schürmann. Einen besonderen Preis gab es für ein Unternehmen aus der Region. DKV Mobility aus Ratingen erhielt den IHK Aus- und Weiterbildungspreis 2026. Insgesamt hatten in diesem Jahr rund 6.000 Prüflinge eine IHK-Prüfung in Düsseldorf und der Region abgelegt.
1: Gemeinsam schwitzen, statt allein zu Hause zu trainieren. Das haben in diesem Sommer rund 40.000 Menschen bei Sport im Park gemacht. Ein neuer Teilnahmerekord. An 32 Standorten in Düsseldorf haben sich Menschen zu kostenlosem Sport, von Yoga bis Fitness, getroffen. Die aktuelle Sommersaison ist nach 5 Monaten am vergangenen Sonntag zu Ende gegangen. Und das waren die Nachrichten mit Oliver Bend.
4: Das Düsseldorf-Wetter.
5: Morgen geht es sehr wolkig und auch nass los, aber bis zum Nachmittag ist der meiste Regen dann durch und dann die gute Nachricht, dann kämpft sich die Sonne durch, das Ganze dann mal bis zu 14 Grad in der Spitze und die messen wir gerade aktuell auch, 14 Grad.
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5: Innerhalb von Düsseldorf läuft eigentlich alles, nur im Bereich Siegburger Straße. Da braucht er aktuell Geduld. Raus auf die Autobahn, der ab 5 Minuten die A3 Köln-Oberhausen zwischen Leverkusen-Opladen und dem Kreuz Hilden. 7 Kilometer stockender Verkehr, 10 Minuten plus. Dann die A46 Wuppertal-Düsseldorf zwischen Wuppertal-Sonnenborn und Hahn-Ost. 1 Kilometer Stau, 7 Minuten und knapp 10 Minuten plus. Auf der A52 Essen-Düsseldorf zwischen Essen-Rüttenscheid und Breitscheid. 6 Kilometer stockender Verkehr. Allen unterwegs, eine gute Fahrt und kommt gut an. Ja, Olli, wir sprechen weiter hier bei der 95 um 6 über das Erlebnis Fingerbruch, so kann man sagen.
1: Ja, das ist ein Erlebnis, ne? Gar keine Frage. Du warst ja auch da, hast es ja auch mitbekommen. Das ist schon schön da, das ist auch schon ehrlich, ne? Und cool da. Auf der anderen Seite, du bist halt wieder am Fingerbruch und machst dann Pflichtspiel. Etwas, was man sich ja eigentlich fast letztes Jahr noch nicht unbedingt vorstellen konnte.
5: Wie die Fans das sehen, wir waren mit Mikro vor Ort, das hören wir gleich.
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0: 95 um 6 ist hier. Und es war wirklich schon ein besonderes Bild am Dienstag. Olli hat das eben gezeichnet, nochmal diese Fußballromantik mit Sonnenuntergang, volles Paul-Janis-Stadion. Die Leute stehen da ganz nah am Rasen, überall Fortuna. Und gefühlt hat fast jeder ja auch irgendeine Erinnerung an den Fingerbruch.
1: Ja, das war schon witzig. Also ich habe auch echt lange gebraucht, bis ich an meinem Arbeitsplatz war, weil man am Laufband angequatscht wurde und einfach so ins Gespräch immer wieder kam. Ne?
0: Was ist deine Lieblingserinnerung an den Fingerbruch? Ich habe tatsächlich auch eine.
1: Dann fang du erstmal an, komm.
0: Ja, mein erstes Fortuna-Spiel habe ich da gesehen mit meinem Papa zusammen. Fortuna Düsseldorf gegen Fortuna Köln.
1: Ah ja.
0: Also muss irgendwie, ich weiß gar nicht, welche Liga die Fortuna gespielt hat.
1: Weißt du noch das Ergebnis?
0: Nein, da war ich ganz klein.
1: Okay.
0: Und da hatte ich so rotes Konfetti lag da überall rum und das habe ich mir unter so eine Cappy gemacht, die ich anhatte. Und da hat mein Vater gesagt, wenn die Fortuna ein Tor macht, ne, dann aufspringen und ne, so. Ja, habe ich auch gemacht, nur leider als die falsche Fortuna.
1: Nein.
0: Ja, und genau, da gab es böse Blicke, aber mir konnte ja keiner böse sein, weil ich so klein und süß war.
1: Wie heute noch, genau. Also bei mir ist es tatsächlich so, dass ich mein allererstes Spiel für Antenne dort kommentiert habe. Und das jetzt nicht jetzt gegen DSC, sondern davor gegen Altstaden, die Rückkehr zum ersten Mal seitdem gewesen ist, also 21 Jahre später, weil ich habe einmal nur ein Spiel am Fingerbruch kommentiert und danach war es halt nicht mehr da. Und das war schon emotional, das muss man schon sagen. Aber wir wollen natürlich auch von euch wissen, was überwiegt denn eigentlich bei euch für ein Gefühl? Also ist das einfach ein richtig schöner, nostalgischer Fortuna-Abend da für euch oder denkt ihr euch bei allem Spaß trotzdem, eigentlich ist es schon bitter, dass wir sportlich wieder an diesem Punkt angekommen sind. Wir haben uns da mal, oder vielmehr du vor allen Dingen, am Fingerbruch umgehört.
2: Ja, wie konnte das passieren, ist natürlich, die Frage brauchen wir uns nicht stellen, aber für mich sind das so Kindheitserinnerungen. Immer schon ewig Fortuna-Fan, früher mit den Eltern im Paul-Janis-Stadion. Es ist einfach schön, wieder hier zu sein. Es ist eine angenehme Kulisse, geile Atmosphäre, familiär, kuschelig.
3: Ja, das ist halt hier, da kommen wir her, ne? Find's geil.
4: Familiärer, kleiner, die Heimat halt eben. Back to the roots.
5: Also mir gefällt es hier ganz gut, muss ich sagen. Also ist ein kleines Stadion und man lernt so ein paar Leute sehen, also man sieht so ein paar Leute und man fühlt sich einfach wohl hier.
0: Guck mal, alle glücklich.
1: Ja. Also mit Heimat, ne, das kann man ja schon auch verstehen. Ne? Im Ruhrpott, sag mal, da kommen sie weg her.
0: Kommen
1: ne?
0: sie weg,
1: von da, ja. So. Und so ist es ja auch. Und es ist ja auch schön und gut, aber nochmal, ich brauche das jetzt nicht am laufenden Band.
0: Also viele Meinungen haben wir da und gleich gibt es noch ein paar weitere Stimmen hier bei der 95 um 6.

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0: Samba war das mit Homewrecker hier bei der 95 um 6. Und wenn wir über Fortuna, ihre Geschichte und ja darüber reden, wo dieser Verein gerade steht, dann darf eine Stimme bei der 95 um 6 natürlich nicht fehlen. Bernd Jolitz, langjähriger Experte von der Rheinischen Post.
1: Und deshalb haben wir natürlich auch Bernie unsere Frage gestellt. Ja. Was bedeutet diese Rückkehr an den Fängerbruch für ihn? Und er hat auch das noch genutzt direkt und hat auch schon mal über Fair gesprochen. Übrigens, er wird mein Co-Kommentator sein jetzt am Sonntag beim Heimspiel gegen Fair. Das wird bestimmt wieder schön. Hier ist Bernies Blick.
2: Es geht wieder los in der Liga am Sonntagabend für die Fortuna gegen den SC Verl. Sonntagsabends in einer sicherlich nicht optimal gefüllten Arena. Tja, da kann man fast schon ein bisschen Wehmut empfinden, wenn man an die zurückliegenden Pokal-Highlights im Janisstadion denkt. Ausverkauft in der alten Heimat, Riesenstimmung und so weiter. Ich will das auch gar nicht kleinreden. Also unabhängig davon, dass die Gegner natürlich keine waren, die Fortuna ernsthaft fordern konnten. Aber diese Stimmung da ist schon bombastisch und es war auch eindeutig richtig von der Fortuna, ins Janisstadion zu gehen für diese Spiele, auch das Heimrecht dafür einzutauschen und so. Dennoch wäre es mir lieber gewesen, es hätte diese Spiele gar nicht erst gegeben. Ich kann mich einfach von diesem Gedanken nicht lösen. Niederrhein-Pokal, alles schön und gut. Ist auch wunderbar, dass die Fans das Beste daraus machen und das abfeiern, sich selbst abfeiern, die Mannschaft feiern, die Situation feiern. Aber dass Fortuna überhaupt wieder so tief stürzen musste sportlich, das macht mich doch sehr, sehr nachdenklich. Und deshalb bin ich persönlich sogar wieder froh, wenn es jetzt in der Liga weitergeht und man wieder den Fokus auf das richtet, was besonders wichtig ist. Und das kann nur die Rückkehr in die zweite Liga sein. Dass das nun dieses Jahr gelingt, habe ich nach wie vor meine Zweifel, ist aber auch wirklich das nachrangigste Problem. Erstmal sich finden, in einen Rhythmus kommen und möglichst bald oben wieder anklopfen und dann, naja, Pokalfeste hin oder her, das kann nur in der Liga gelingen.
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1: Mit Lena Bauer, guten Abend. Aus der deutschen Wirtschaft sind heute zur Abwechslung mal gute Nachrichten gekommen. Die Bundesregierung rechnet in diesem Jahr mit einem deutlichen Aufschwung. Sie hat ihre Wachstumsprognose auf 1,3% hochgeschraubt. Im April lag sie mit 0,5% noch deutlich niedriger. Danny Hoppe aus dem News-Team, warum ist man in Berlin denn auf einmal so deutlich optimistischer?
2: Also die letzte Prognose stand damals sehr unter dem Eindruck des Iran-Kriegs. Die stark gestiegenen Energiepreise hatten die Konjunktur stark belastet. Und jetzt sagt Bundeswirtschaftsministerin Reiche, die deutsche Wirtschaft habe sich als widerstandsfähiger erwiesen als erwartet. Der deutsche Außenhandel zum Beispiel hat von den weltweiten Engpässen zum Teil sogar profitiert, weil Käufer ihre Lagerbestände aufgestockt haben. Aber auch die staatlichen Investitionen in die Infrastruktur und die Verteidigung machen sich in den neuen Zahlen bemerkbar. Reiche hat aber auch nochmal betont, dass das Wachstum auf wackeligen Beinen stehe und deshalb seien die geplanten Reformen auch so wichtig.
3: Und das nicht nur irgendwann, sondern tatsächlich in den nächsten Monaten.
2: Deutschland müsse jetzt seine Hausaufgaben machen, sagte sie.
1: Und wie sehen diese Hausaufgaben aus Reiches Sicht aus?
2: Da hat Reiche eine ganze Reihe von Maßnahmen genannt, die man jetzt brauche. Wettbewerbsfähige Energiepreise, weniger Bürokratie, stabile Sozialabgaben und aus ihrer Sicht ein wichtiger Punkt, flexiblere Arbeitszeiten.
3: In Spanien wird länger gearbeitet, in Griechenland wird länger gearbeitet, in den Vereinigten Staaten sowieso. Also müssen wir darüber sprechen, wie wir die Arbeitsleistung insgesamt anheben.
2: Aber auch das haben wir in den letzten Wochen ja gemerkt. Zu vielen der Maßnahmen gibt es in der schwarz-roten Koalition ganz unterschiedliche Auffassungen. Das betrifft den Arbeitsmarkt oder auch die Rentenreform. Und deshalb fallen auch die Reaktionen aus der Wirtschaft, zum Beispiel von der Deutschen Industrie- und Handelskammer, noch relativ verhalten aus.
1: Danke, Danny. Und damit zu weiteren Meldungen in der Zusammenfassung. In Berlin wollen Linke, Grüne und SPD Sondierungsgespräche für Rot-Grün-Rot aufnehmen. Das haben sie jetzt 2,5 Wochen nach der Wahl mitgeteilt. Zuvor hatten sie sich auf Grundsätze gegen Antisemitismus und auf Distanz zur organisierten Kriminalität verständigt. Gegen einen mutmaßlichen Stromsaboteur gibt es einen neuen Haftbefehl des Bundesgerichtshofs. Nach Angaben der Bundesanwaltschaft ersetzt er die bisherigen Haftbefehle. Der Mann soll in NRW, Brandenburg und Sachsen Stromleitungen in der Nähe von Kohlekraftwerken sabotiert haben. KI scheint bei der Online-Suche immer beliebter zu sein. Der Einschätzung sind viele Unternehmen und sie wollen sich darauf einstellen. Das zeigt eine Umfrage des Portals LinkedIn. Demnach plant fast jedes zweite Unternehmen, mehr Geld dafür auszugeben, bei KI-Suchen besser gefunden zu werden. Gleichzeitig glauben über 2/3 der befragten Marketingverantwortlichen, Menschen vertrauen eher Einschätzungen von Fachleuten als Inhalten, die eine KI erstellt hat. Fast genauso viele sagen demnach außerdem, das Vertrauen in eine Marke sei ihrer Meinung nach wichtiger, als einfach nur möglichst oft aufzutauchen. Und das waren die Nachrichten mit Lena Bauer.
4: Das Düsseldorf-Wetter.
5: Morgen geht's erstmal mit vielen Wolken los. Auch Regen ist dabei. Aber die gute Nachricht: zum Nachmittag hin ist der Regen dann durch größtenteils und dann lockert es herauf und die Sonne kommt raus. Bis 14 Grad sind am Freitag drin und aktuell messen wir immer noch 13.
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5: Da haben wir einmal die Siegburger Straße in beiden Richtungen. Da braucht er Geduld. Und auf dem Kennedy-Damm stadteinwärts dauert es länger. Auf den Autobahnen ab 5 Minuten die A3 Köln-Oberhausen zwischen dem Dreieck Langenfeld und dem Kreuz Hilden. 6 Kilometer stockender Verkehr, 6 Minuten plus. Dann die A52 Essen-Düsseldorf zwischen Essen-Rüttenscheid und Breitscheid. 5 Kilometer stockender Verkehr, 7 Minuten plus. Und genauso lang dauert es auf der A52 Essen-Düsseldorf zwischen Ratingen und Düsseldorf-Rath, dem Übergang zur A52 B1. 1 Kilometer Stau dort. Ein unterwegs, eine gute Fahrt, kommt gut an. Ja, Olli, dann starten wir mal rein in die zweite Stunde unserer 95 um 6 Sendung, unserer Fortuna-Sendung bei Antenne Düsseldorf.
6: So machen wir das und wir haben noch ein paar Experten, die zu Wort kommen. Axel wird sich noch zum Thema äußern. Wir wollen ja wissen, wie hat es sich für euch angefühlt, am Flingerbruch zu sein? Fandet ihr alles einfach zu 100% rundum cool? Oder sagt ihr auch, ist irgendwie schade, dass man wieder das spielen muss, so ein Pflichtspiel machen muss? Und dazu äußert sich unter anderem der Axel, der Opa, hat auch was dazu zu sagen. Und ich habe gerade eben auch noch eine Nachricht bekommen, tatsächlich. der Betreiber von der Bar 95, der hat geschrieben, also er wird noch ein Spiel nehmen am Flingerbruch. Das kann ich auch verstehen, das kann ich auch komplett verstehen.
5: Und er braucht auch Schubkarren, um das Geld zur Bank zu fahren.
6: Sagen wir so, um die Bierfässer dahin zu bringen.
5: So. Ja. Also, nein, das können wir ihm natürlich auch.
6: Vollkommen, liebe Grüße. Alles gut. Und ich meine, er ist auch alteingesessener durch und durch Fortuna-Fan. Es sei ihm gegönnt und der hat auch Spaß natürlich an so einem Spiel. Also das kann man natürlich dann schon verstehen, haben wir auch. Aber nochmal, ich brauche das jetzt nicht die nächsten 3 Jahre. So.
5: Wir sprechen da gleich weiter drüber, hier bei der 95 um 6.
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0: Wir bleiben hier bei der 95 um 6 heute Abend. Bei unserer Frage, Fingerbruch, richtig schöne Fortuna Romantik oder eben auch ein Zeichen dafür, wo der Verein, unsere Fortuna, gerade sportlich so steht.
1: Ja, das Spannende ist ja, beides widerspricht sich überhaupt nicht unbedingt.
0: Ne? Ja, genau. Und ich sag mal so, dann kannst du diesen Ort lieben, klar, die Atmosphäre da feiern und trotzdem sagen, boah, eigentlich hätte ich Fortuna sportlich ganz gerne woanders gerade. Hier ist jetzt erstmal Teil 2 unserer Fanumfrage. Also wie ist das bei euch? Seid ihr eher so, ja, geht ihr mit Gemischgefühlen dran oder überwiegt einfach die Freude, da am Flingerbruch zu spielen?
2: 50-50. Ich meine, da wo wir jetzt sind, jetzt dürfen wir wieder hier noch flingern. Ich hätte jetzt aber auch nichts dagegen, DFB-Pokalrunde zu spielen. Also hin und her gerissen, aber ist cool.
3: Ja, es ist so familiärer, ein bisschen kleiner und einfach Tradition auch.
4: Die Fotos vom letzten Mal waren grandios geil. Mit der Müllverbrennung im Hintergrund, der Sonnenuntergang, alles war grandios. Ich freue mich drauf.
5: Wir sind im Flingern beheimatet. Paul-Jahn-Stadion gehört dazu. Und da war quasi, was man ja früher alles erlebt hat, das kann man jetzt quasi mit seinen Freunden von damals, die kann man jetzt wieder Revue passieren lassen.
6: Ach, das ist kleiner, familiärer, das ist schön. Kommst gut hier hin. Die Wurst ist deutlich besser, also das Catering, das Bier, ja, auch besser. Ja, es ist besser gezapft und alles.
0: Weißt du, was mich das erinnert, Olli? So ein bisschen. Es erinnert mich irgendwie alles an die Bremenstraßen-Thematik bei der DEG. Ja. Wo ich das gerade so höre.
1: Ja, so ein bisschen, so, ist ein bisschen, ne? Ist das so. Ich meine, gut, das ist halt immer so, dass die Leute halt da gute Zeiten erlebt haben, ne? Ja. Und sich natürlich dann gerne an sowas erinnerst, das ist halt einfach so. Aber ich meine, es gibt halt kein Zurück mehr, es sei denn, du sagst halt als Fortuna Düsseldorf, wir sind völlig zufrieden damit, vierte Liga zu spielen, ne? Also Regionalliga, also noch eine tiefer, dann kannst du da spielen, dann ist alles gut, aber das kann ja nicht der Anspruch sein. Also von daher, nochmal, das jetzt mitnehmen, alles schön und gut, ne? Dass man das jetzt mal gemacht hat, alles fein, aber für mich wäre es auch gut oder fein, vielleicht jetzt von mir aus dieses Jahr noch einmal, wenn es noch ein schönes Spiel gibt im Niederrhein-Pokal. Und dann brauche ich das auch die nächsten 20 Jahre eigentlich nicht mehr.
0: Damit haben wir die Fans gehört. Ollis Meinung kennen wir jetzt auch. Und es gibt aber natürlich noch ein paar andere Menschen in Düsseldorf, die Fortuna auch schon ziemlich lange und ziemlich genau beobachten und begleiten. Und die hören wir hier gleich auch noch bei der 95 um 6.

0: 95 um 6 ist hier, das ist die Fortuna-Sendung bei Antenne Düsseldorf. Und ich sag mal so, über Fortuna reden, das ist das eine. Fortuna selbst erlebt zu haben, in der Kabine gesessen zu haben, das Trikot getragen zu haben, das ist nochmal was ganz anderes.
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2: Und deshalb gehört zu unserer Diskussion heute natürlich auch Axel Bellinghausen. Hier ist Axels Sicht der Dinge zum heutigen Thema.
3: Ja, kann ich mich eigentlich nur anschließen. Das erste Spiel war natürlich nochmal ein bisschen geiler. Das zweite konnte es dann nicht mehr so, dieses Gefühl, auch wenn es gegen GSC war, innerhalb Düsseldorfs und. Also das war schon cool. Das erste hat mich ein bisschen mehr gekickt, ehrlicherweise. Das war schon, weil es halt einfach so lange her war, vom letzten Pflichtspiel bis jetzt. Deswegen hatte mich das noch ein bisschen mehr gecatcht. Ich habe auch ehrlicherweise in beiden Spielen relativ wenig vom Spiel an sich gesehen, weil es mich gar nicht so wirklich interessiert hat, sondern das Drumherum einfach das war, was halt so wahnsinnig viel Bock gemacht hat. Aber ganz ehrlich, genau das, was du auch gesagt hast, ne? Das war einfach auch wieder bei aller Nostalgie und bei aller Fußballromantik, ne? Aber eigentlich willst du da auch nicht mehr hin. Das ist so, das wurde dir halt auch nochmal kurz vor Augen geführt und die Leute waren cool drauf und jeder hatte Spaß und jeder hat sich irgendwie so seine Geschichte nochmal rausgekramt, aber ganz ehrlich, das ist jetzt auch nicht unbedingt das, wo du dich immer wieder wiederfinden willst und deswegen kann ich da echt getrost drauf verzichten in der nahen Zukunft. Worauf ich nicht verzichten kann, lieber Olli, ich muss jetzt wirklich meinen Arsch bewegen, weil, wie du sicherlich weißt, hatten wir ein paar Konzerte in der Arena und so eine Bühne baut sie nicht von alleine ab. Damit wir am Sonntag wieder spielen können, muss ich jetzt mal Rasen verlegen, ne? Also, macht gut!
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0: 95 um 6 ist hier und wenn es hier bei 95 um 6 um Musik geht, dann gibt es einen Mann, an dem wir sowieso nicht vorbeikommen.
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2: Na klar, der DJ Opa, ehemaliger Stadion-DJ, Fortuna Urgestein, tief verwurzelt in der Düsseldorf Punk-Szene und Freund der Sendung, das muss man auch ganz klar sagen.
0: Absolut.
2: Und vor allem aber auch jemand, bei dem man nie so ganz genau weiß, welche Platte er diesmal aus dem Regal so zieht.
0: Genau, und bevor wir das gemeinsam hier herausfinden, bevor es seinen heutigen Plattentipp gibt, gibt es wie immer noch ein paar warme Worte auch heute zum Thema.
3: Hallo liebe Fortünchen und Fortunesen, hier ist euer DJ der Herzen mit Worten und Musik für rot-weiße Nostalgikerinnen und Nostalgiker. Jetzt war ja zwar gefühlt ein halbes Jahr Länderspielpause, aber Fortuna hatte ja ein Pflichtspiel gegen den DSC 99 im Niederrhein-Pokal. Nun, Nostalgie ist ja was Schönes. Wer erinnert sich nicht gern an seine Kindheit zurück? An das Eis, grüne Pfand, an den ersten Kuss, an das Rheinstadion, an Sommer, die noch viel heißer und viel trockener waren, wie sich Heinz, Jürgen, Rita und Biggie im Internet verklären, aber genauestens erinnern können und damit jede Statistik von Wissenschaftlern zum Klimawandel als völlig falsch und weit hergeholt bezeichnen dürfen. Und waren es nicht glorreiche Zeiten, wo wir in der Oberliga spielten? Bei Auswärtsfahrten gab es als Catering selbstgebackenes. Bierstände wurden reihenweise platt gemacht. Und der Flingerbruch bebte bei jedem Heimspiel. Die Fans sangen, der Meier hat gefickt. Und besonders die Flutlichtspiele an der Urstätte der Fortuna sind uns alle in bester Erinnerung geblieben. Umso schöner ist es ja, dieses Gefühl durch Spiele wie gegen den DSC 99 noch einmal erleben zu können. Halt so richtig herrlich nostalgisch. Aber genau hier muss jetzt mal der Cut kommen. Der grüne Pfand, das Eis, wurde vom Markt genommen, weil er giftig gewesen sein soll. Der erste Kuss mit Zahnspangen-Gabi schmeckte metallisch. Das Rheinstadion war zugig und ehrlich gesagt meistens leer. Und die Sommer waren früher verregneter als heute. Der Blick in den Rückspiel ist meist nicht ehrlich, sondern tüncht alles so ein bisschen gülden, so wie Werbung zur Weihnachtszeit. Diese ganze Oberliga und Flingerbruch waren nur schön, weil wir irgendwann aufgestiegen sind und raus aus den unteren Ligen. Und deswegen erinnert mich jedes Spiel dort, egal wie schön es ist, daran, dass Fortuna krachend in die dritte Liga und dort ins Mittelfeld gesunken ist. Nur deswegen spielen wir ja gerade dort. Und ich wäre gespannt, wie viele Nostalgiker von euch es geil finden würden, wenn solche Spiele am Flingerbruch wieder zum Regelfall werden. Und übrigens, früher waren da auch keine 15.000 dort. Also alles schön, aber jetzt ist auch gut mit Flingerbruch. Und musikalisch gibt es daher heute Oasis mit Don't Look Back in Anger. Ab jetzt bitte alle wieder nach vorne gucken, okay?

0: Das waren Oasis, Olli. Ich habe um Tickets gekämpft online, mich durch sämtliche Warteschleifen gekämpft.
1: Oh, das hört sich an, als ob du sie nicht bekommen hättest.
0: Aber ich, hier, kein Anger. Ich höre so einfach weiter bei Antenne Düsseldorf, ist ja auch nett. So, 19:30 ist mittlerweile schon durch. Auf den Autobahnen habe ich nichts zu melden für euch. Also mein Vorschlag, wir machen hier direkt weiter.
1: Doch, wir machen das schon jetzt.
0: Wir haben nämlich noch eine halbe Stunde vor uns, hier bei der 95 um 6. Und da werden wir gleich mal ein bisschen das Portemonnaie aufmachen und gucken mal, was drin ist. Aber nicht unseres.
1: Nein, nicht unseres. Das ist chronisch leer. Sondern wir schauen mal bei der...
0: Deins? Schau mich doch mal an, was ich trage.
1: Was ist das überhaupt? doch, das kennt man, das ist doch
0: hier. Das ist hier, das ist was selbst gehäkelt.
1: Ich komme da gleich drauf, ich komme noch gleich. Fred Perry.
0: Ja, richtig.
1: Gut, ne?
0: Mein Gott.
1: Ey, sag doch mal, jetzt wirklich, oder?
0: Ja.
1: Was habe ich denn eigentlich an?
0: Völlig unsympathisches Name-Dropping hier auch. Wir müssen auch noch andere Markennamen sagen.
1: Das ist
0: Chibo, McDonald's, Burger King. Was gibt's denn noch?
1: Vor allem fallen hier nur direkt so Fresstempel.
0: Ja, Adidas, Puma. Also bevor einer sagt, hier Schleichwerbung. So, komm, die Landesmedienanstalt hört mit. Olli, wir reden unseren Kopf und Kragen. Also wir gucken uns die Finanzlage der Fortuna an. Ja, und wir schauen auf das nächste Spiel der Fortuna.
1: Ja, genau. Gegen Ferl. Das macht.
0: Lacoste. Ich finde es ja auch noch Tommy Hilfiger und so weiter.
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0: Olli, hast du noch einen Namen? Noch weitere Marken?
1: Du hast auf jeden Fall noch KFC vergessen und deine Lieblingsdönerbude.
0: Ja. Poldi-Döner.

0: Pink war das mit Trust Fall hier bei der 95 um 6 am Donnerstagabend. Olli, wir reden bei Fortuna im Moment ziemlich viel darüber, was sportlich schiefgelaufen ist, was nicht so gut läuft. Es gibt aber tatsächlich auch einen Bereich, in dem die Zahlen gerade deutlich besser aussehen. Die Finanzen. Man mag es kaum glauben. Fortuna hat die vergangene Saison trotz des Abstiegs mit einem klaren Plus abgeschlossen. Rund 200.000 Euro. Und das ist inzwischen sogar der dritte positive Jahresabschluss in Folge. Wenn du diese Zahlen hörst, das ist doch mal eigentlich in der aktuellen Situation mal eine richtig gute Nachricht, oder?
1: Ja, das stimmt, das tut mal ganz gut. Auf der anderen Seite kann man natürlich auch sagen, hättest du vielleicht noch ein paar Euro mehr investiert, wärst vielleicht nicht da, wo du bist. Ne? Es ist immer zweischneidig, diese ganze Geschichte.
0: Ja, und vor allem geholfen, das finde ich ja ganz interessant, auch wenn man mal so ein bisschen drüber nachdenkt, geholfen haben unter anderem ja auch die hohen Transfererlöse. Allein damit hat die Fortuna in der vergangenen Saison 13,3 Millionen tatsächlich eingenommen. Ist genau das vielleicht ein Punkt, bei dem man so ein bisschen genauer hinschauen muss? Denn ich sag mal, solche Transfereinnahmen, die kann man ja auch nicht jedes Jahr fest einplanen, weil woher sollen die kommen?
1: Wollte ich gerade sagen, vor allen Dingen nicht, wenn du jetzt in der dritten Liga bist. Ne? Ja. Da wird das deutlich nach unten gehen. Klar, natürlich gehen aber auch die Spielergehälter deutlich nach unten. Natürlich hat das eine Rolle gespielt, aber ich meine, das war ja auch das Konzept der Fortuna, ne? Spieler zu holen, die vielleicht eine kleine Delle hatten in ihrer Entwicklung oder vielleicht noch nicht so ganz wirklich explodiert sind in ihrer Leistung und die dann eben so zu entwickeln und so denen die Spielzeit zu geben und in den Fokus zu bringen, dass andere Vereine dann eben sagen, okay, der passt jetzt zu mir und für den lege ich einen Millionenbetrag hin. Also das kann man nicht von ungefähr, dass du eben diese hohen Transfererlöse dann immer erwirtschaften konntest.
0: Ne, du sagst, Liga 3 hast du selbst angesprochen, heißt natürlich auch weniger Fernsehgeld, wahrscheinlich auch weniger Möglichkeiten für Transfers natürlich. Und die Fortuna sagt darum auch selbst, die finanziellen Rahmenbedingungen, die werden deutlich schwieriger. Ich denke, das ist auch mal, allein wenn man sich dann die Zahlen anschaut, auch ein Grund dafür, dass man sagt, so schnell wie möglich. Also nicht mal allein, ich sag mal, das sportlich für die Fans, sondern auch einfach der Kohle halber, so schnell wie möglich da wieder raus.
1: Ja. Das ist ganz klar so. Also ein Jahr dritte Liga wird wahrscheinlich gehen. Im zweiten Jahr solltest du dann schon versuchen, wieder hochzukommen, schleunigst. Klar, ne, das Fernseheinnahmen werden weniger. Nochmal, der Spieleretat ist auch deutlich weniger. Die verdienen natürlich deutlich weniger. Die mussten ja unglaublich viele Leute auch rausschmeißen. Also auch in der ganzen Verwaltung sind sehr viele Leute gegangen worden. Nennen wir das jetzt mal Verschlankung, was da passiert ist. Also sie sparen ja schon an ganz vielen Ecken. Trotz alledem wird es so sein, dass beim nächsten Jahresabschluss du diesen Abstieg sehen wirst. Und zwar deutlich.
0: Also, wir halten fest, sportlich hat der Abstieg richtig wehgetan. Wirtschaftlich ist der Verein aber offenbar nicht gleichzeitig mit abgestürzt. Die spannende Frage wird jetzt sein, wie lange dieses Fundament denn auch trägt, wenn die Fortuna länger als geplant in der dritten Liga bleiben sollte, was wir natürlich nicht glauben. Gleich hören wir uns wieder, nicht hoffen, wollte ich sagen. Gleich hören wir uns wieder, hier bei der 95 um 6.

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0: Um 19.06 Uhr ist hier. Und Olli, bevor wir Schluss machen miteinander,
1: aber nur für heute.
0: Nur für heute. Okay. Müssen wir natürlich auch noch auf das schauen, was da sportlich als nächstes kommt. Am Sonntagabend geht's für Fortuna endlich wieder in der dritten Liga weiter. Um 19:30 kommt der SV Verl in die. Das habe ich SV gesagt. Mhm. Ja, ich meine, das steht für SV, steht für Superverein.
1: SV steht für SC.
0: Verl in, ja, in die Arena. So, lass mich auf die Tabelle schauen. Mhm. Ist nämlich interessant, weil, Achtung, ich habe mich ja vorbereitet hier. Fortuna hat nach 7 Spielen 10 Punkte. Verl auch. Fortuna steht auf Platz 10 und die direkt dahinter auf Platz 11. Ja. Das ist interessant, oder?
1: Hört sich nach Mittelfeldtristesse an. Erstmal. Ich hoffe aber, dass die Fortuna jetzt in der langen Pause viel an dem gearbeitet hat, was der Trainer sehen will. Und dass sie dieses Spielkonzept deutlich besser umgesetzt bekommen, als sie es beim letzten Spiel vor der Pause in Aachen getan haben. Und dass wir eben ja, bessere Abläufe sehen, mehr Ballsicherheit. Und vor allen Dingen einfach auch mal mehr Torchancen. Einfach, weil das sind einfach ein bisschen weniger gewesen.
0: Was ist denn so dein Bauchgefühl?
1: Also ganz ehrlich, auf das verlasse ich mich bei der Fortuna schon ganz, ganz lange nicht mehr, auf ein Bauchgefühl, weil da wirst du eigentlich immer nur von getrogen, um es mal so zu sagen. Ich glaube, dass das Spiel nicht so verkehrt sein wird, weil Verl eine Mannschaft ist, die selber auch Fußball spielen will und das kann eigentlich so ein Spiel nur gut tun. Das ist also jetzt nicht so eine klassische Drittligamannschaft, die sich nur hinten reinstellt und nur auf Fehler lauert und die vielleicht zwar ein aggressives Pressing hat und ansonsten aber auch nicht viel anderes. Also von daher, ja, ich erhoffe mir da ein gutes Spiel.
0: Sonntag 19:30 in der Arena und wenn ihr nicht selbst im Stadion seid, natürlich müsst ihr trotzdem nichts verpassen. Wir von Antenne Düsseldorf sind live für euch dabei. Jetzt sagen wir erstmal tschüss, schönen Abend, Robert Janz
1: und Olli Bend.
0: Tschüss.

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0: Bleskin. Die Bundesregierung erwartet für die deutsche Wirtschaft in diesem Jahr deutlich mehr Wachstum als noch im Frühjahr. Statt eines Plus von 0,5% rechnet sie nun mit 1,3%. Als Grund nennt das Wirtschaftsministerium unter anderem bessere Exporte.
1: Industrieprodukte made in Germany sind im Ausland gefragter als gedacht, auch weil Unternehmen dort wegen der vielen weltweiten Krisen vorsichtshalber Vorräte anlegen. Außerdem profitiert die deutsche Wirtschaft von den schuldenfinanzierten staatlichen Investitionen in Infrastruktur und Verteidigung. Die erhöhte Wachstumsprognose nennt Wirtschaftsministerin Reiche vor diesem Hintergrund zwar eine gute Nachricht, für einen langfristigen Aufschwung aus eigener Kraft seien aber weitere Reformen nötig. Jan-Henner Reitze, Nachrichtenredaktion.
0: Die US-Regierung unter Präsident Donald Trump erwägt neue Angriffe auf Ziele im Iran. Mehrere US-Medien berichten, dass größere Militäreinsätze noch vor den Zwischenwahlen Anfang November wieder aufgenommen werden könnten. Eine Entscheidung sei aber noch nicht gefallen. Das US-Militär soll bereits neue Optionen vorbereitet haben, darunter nach Medienberichten auch Angriffe auf die iranische Energieinfrastruktur und Nuklearanlagen. Der Literaturnobelpreis geht in diesem Jahr an die kanadische Schriftstellerin Anne Carson. Das gab die Schwedische Akademie in Stockholm bekannt. Die 76-Jährige bekomme die Auszeichnung für ihr kühnes und erfinderisches Werk, hieß es zur Begründung.
2: Die Schwedische Akademie erreichte Anne Carson nur wenige Minuten vor der offiziellen Verkündung. Die 76-Jährige sagte am Telefon, sie sei gerade in Island, wo sie dem Wind lausche. Das Nobelkomitee hob hervor, dass Carson die Grenzen der Literatur aufbreche. Sie verbinde antike und moderne Texte, Gedichte und Essays, aber auch Literatur mit Theater, Tanz und bildender Kunst. Zu ihren bekanntesten Büchern gehört Autobiografie des Roten, ein Roman in Versform, der auf einem antiken griechischen Mythos basiert. Sigrid Hamm, Skandinavien.
0: Linke, Grüne und SPD in Berlin nehmen Sondierungsgespräche über eine mögliche gemeinsame Regierung auf. Voraussetzung dafür war eine Einigung beim zuletzt umstrittenen Thema Antisemitismus. Die drei Parteien erklärten unter anderem, das Existenzrecht Israels sei unverhandelbar, jüdisches Leben solle besonders geschützt werden. Außerdem vereinbarten sie eine klare Distanz zu organisierter Kriminalität. Das waren die Nachrichten mit Thomas Bleskin.
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4: Ja, so frisch wird es gar nicht mal in der Nacht. Also um die 10 Grad, dafür, dass wir Spitzenwerte heute hatten, um die 15, ist das ja noch gar nicht mal so wenig. Das Ganze bei einer grauen, fetten Wolkendecke, die kommt nämlich heute Nacht auf. Bleibt auch den ganzen Freitag über, also die Sonne hat da quasi keine Chance mal rauszugucken. Das Ganze bei viel Regenschein morgen, Regenschauern morgen mit frischem Wind dazu und maximal 14 Grad. Und so ähnlich geht es dann am Wochenende weiter. Da kommt aber ab und zu auch mal ein bisschen Sonne raus.
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4: Vorsicht auf der A3 Köln-Oberhausen. Zwischen Köln-Delbrück und Köln-Mülheim eine Unfallstelle auf dem linken Fahrstreifen. Bitte vorsichtig sein. Die 61 Mönchengladbach-Koblenz. Zwischen Rheinbach und Kreuz-Meckenheim. Auch da besteht Gefahr durch eine Unfallstelle. Die längsten Staus haben wir einmal auf der A2 Dortmund-Hannover zwischen Hamm und Oelde. 6 Kilometer Stau dauert fast eine Stunde länger. Und die 44 Dortmund-Kassel zwischen Marsberg und Warburg. Da kommen 25 Minuten obendrauf. Ich wünsche euch einen richtig schönen Donnerstagabend. Ich bin Niklas Lünebach oder wie mein Chef sagt.
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0: Cat's Eye mit Animal for euch. Die Nobelpreiswoche geht weiter in Stockholm. Da wurde heute der Literaturnobelpreis vergeben an Anne Carson. Das ist eine kanadische Autorin, die hat zum Beispiel einen Versroman geschrieben über den griechischen Mythos von Geryon. Ihr seht schon, das ist ein bisschen was anderes als Harry Potter oder 50 Shades of Grey. Das ist so ein Buch, das muss man wollen zu lesen. Unser Kollege Robert Janz, der schaut sich die Woche ja ganz viel an rund um die ganzen Nobelpreise und wer da mal gewonnen hat. Und er ist da auf etwas gestoßen, was alle von uns betrifft. Nicht nur die mit Hang zu griechischen Versromanen.
1: Mal ehrlich, wie viele Fotos habt ihr gerade auf eurem Handy? 500 oder vielleicht 5000 oder 23.497? Na, ich sag mal Urlaubsbilder, Essen, Selfies, noch mehr Selfies und natürlich Bilder vom Hund. Ja, da kann schon mal eine ganze Menge zusammenkommen. Und dann ist da natürlich auch noch diese bodenlose Partynacht. Auch da wurden Bilder gemacht.
2: Die Bilder werden sofort gelöscht.
3: Gar nichts wird gelöscht.
2: Die werden gelöscht. Nehmen Sie mir die Kamera her. Schluss hier.
1: So oder so, jedes Mal, wenn ihr ein Foto mit eurem Handy macht, steckt da auch ein bisschen Nobelpreis drin. Ja, 2009 wurden zwei Physiker für eine Technik ausgezeichnet, die digitale Fotos überhaupt erst so richtig möglich gemacht hat. Ganz einfach gesagt, die haben einen Sensor entwickelt, der Licht in ein digitales Bild verwandelt. Also, ja, dass ihr jetzt fast 30 identische Bilder vom Sonnenuntergang habt, ja, dafür können die Forscher jetzt nichts, aber dass ihr die überhaupt machen könnt mit eurem Handy, digital, da steckt ziemlich viel Nobelpreis drin.
4: Klasse, sexy Bilder, jetzt gehen wir die oben hochladen.
2: Ja, Sophie,
5: geil,
2: Sophie.
5: geil.
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1: Ja, die Aussichten sind grau und düster, ist leider so. Für morgen ist eine komplett graue Wand geplant, den ganzen Tag über, mit Regenschauern und kräftigem Wind bei um die 14 Grad in der Spitze. Am Wochenende geht es ähnlich weiter, dann lassen die Wolken ein bisschen nach, also so Sonne und Wolken im Mix gibt es dann, trotzdem immer mal wieder auch Nieselregen. Kräftiger Wind bleibt und die 14 Grad in der Spitze auch.
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1: So langsam entspannt es sich. Eine Unfallstelle haben wir aber noch auf der 61 Mönchengladbach-Koblenz zwischen Rheinbach und Kreuz-Meckenheim. Da bitte vorsichtig sein. Ansonsten die längsten Staus A4 Aachen-Köln zwischen Langerwehe und Düren. 2 Kilometer, dauert 10 Minuten länger. Und die 44 Dortmund-Kassel zwischen Marsberg und Warburg. 3 Kilometer, da sind es 20 Minuten mehr. Ich bin Niklas Lünebach und jetzt kommt der Mann, der alles weiß. Teddy Swims, Mr. Know-It-All.
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0: Richtig schöner Song. Coldplay mit Feels Like I'm Falling in Love. Niklas Lünebach ist hier. Ich wünsche euch einen wunderschönen Abend mit uns. Betrunken Auto zu fahren ist eine schlechte Idee, das wissen wir alle. Und es fällt auch relativ leicht auf, ne, wenn man dann anfängt, irgendwie Schlangenlinien zu fahren. Das Problem hat man in einem Zug nicht, das mit dem Schlangenlinienfahren. Trotzdem, betrunken Zugfahren ist eine schlechte Idee, wenn man denn dann der Zugführer ist. Das musste jetzt auch ein 31-jähriger Lokführer rausfinden. Der hat einfach so gestern seinen Güterzug zwischen Hamm und Aalen einfach stehen gelassen und Nickerchen gemacht im Führerstand. Das hat ein anderer Lokführer gesehen, sagt ein Polizeisprecher. Der kam dem gerade so entgegen und dachte sich so, Moment mal, das sollten wir eigentlich nicht einfach mal so anhalten und ein Nickerchen machen. Der Typ kam dann mit, die Weiterfahrt wurde von der Bundespolizei verboten und wir lernen daraus, betrunken sich an irgendwelche Steuer zu setzen, egal ob Zug, Boot, Auto, was gibt's noch, Flugzeuge, ist eine schlechte Idee, macht es einfach wie alle anderen. Legt euch betrunken auf die Couch, schmeißt euch noch eine Tiefkühlpizza in den Ofen, so macht man das.
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1: Ich bin Thomas Pleskin. Die Bundesregierung hat ihre Wachstumsprognose deutlich nach oben korrigiert. Für dieses Jahr erwartet sie nun ein Plus von 1,3%, nachdem im Frühjahr nur mit 0,5% gerechnet worden war. Das Wirtschaftsministerium begründet den besseren Ausblick vor allem mit stärkeren Exporten sowie staatlichen Investitionen und höheren Verteidigungsausgaben. Wirtschaftsministerin Katharina Reiche warnt aber davor, die Erholung schon als stabil anzusehen. Für immer mehr Menschen in Deutschland wird es offenbar schwieriger, Rechnungen und Kreditraten pünktlich zu bezahlen. Nach einer Schufa-Auswertung stieg der Anteil der Verbraucher mit Zahlen

0: Planungsstörungen im vergangenen Jahr um 0,2 Punkte auf 8,1%.
1: Die Experten sehen noch keine richtige Verschuldungskrise, aber der Schufa werden von Unternehmen oder Banken deutlich mehr Fälle gemeldet. Viele Menschen tauchen zum allerersten Mal mit Zahlungsproblemen auf. Ihr Anteil wuchs um 12%. Es wurden auch mehr Privatinsolvenzen beantragt, mehr als die Hälfte davon von 30- bis 49-Jährigen und weitere 13% von 20- bis 29-Jährigen. Gründe für den Anstieg der Überschuldung sind laut Schufa vor allem die höheren Preise für Lebensmittel und Energie. Ursula Winkler, Nachrichtenredaktion.
0: Im oberbayerischen Landkreis Erding ist weiter unklar, ob dort tatsächlich ein Puma unterwegs ist. Die Suche der Behörden blieb bislang ohne eindeutiges Ergebnis. Ein Jäger hatte das verdächtige Tier mit einem Nachtsichtgerät gefilmt.
2: Ob es sich bei dem gefilmten Tier tatsächlich um einen Puma handelt, ist weiter unklar. Die Aufnahmen eines Jägers werden deshalb noch untersucht. Die Polizei will auch am Wochenende verstärkt in der Region unterwegs sein. Gleichzeitig warnen die Beamten vor KI-generierten Puma-Bildern, die falsche Hinweise liefern und die Ermittlungen behindern. Die Bevölkerung soll weiter aufmerksam bleiben, Hundeanleinen und verdächtige Beobachtungen sofort der Polizei melden. Aus München, Julia Wasilkow.
0: Zum Sportfußball. Alexander Čeferin will für weitere 4 Jahre UEFA-Präsident bleiben. Der Slowene kündigte seine Kandidatur nach dpa-Informationen bei einem Treffen in Berlin an. Die Wahl findet im April beim UEFA-Kongress in Astana statt. Einen Gegenkandidaten gibt es bisher nicht. Damit scheidet Čeferin zugleich als möglicher Herausforderer von FIFA-Präsident Gianni Infantino aus. Das waren die Nachrichten mit Thomas Bleskin.
3: Das Düsseldorf-Wetter. Jetzt am Abend bleibt es noch trocken und auch die Wolken lassen ein bisschen Platz. Aber das täuscht, weil morgen ziehen die sich wieder zu. Es wird richtig dick grau, morgen dann auch kaum mal mit ein paar Sonnenstrahlen hier bei uns. Das Ganze bei viel Regenschauern und kräftigem Wind, der ist auch mit dabei. Maximal 14 Grad und so geht es am Wochenende weiter. Mit ein bisschen mehr Sonnenschein, da lassen die Wolken doch auch mal Platz. Aber trotzdem weiter Regen, 14 Grad und kräftiger Wind.
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3: Auf der A4 Aachen-Köln zwischen Langerwehe und Düren dauert es gerade 10 Minuten länger, genauso wie auf der 4 Köln-Olpe zwischen Untereschbach und Engelskirchen auch 10 Minuten plus. Und der längste Stau aktuell auf der 44 Dortmund-Kassel zwischen Marsberg und Warburg seit einer Viertelstunde durch. Kommt gut an! Ich bin Niklas Lünebach und jetzt gibt's für euch Repeated, also auf Deutsch wiederholt's nochmal. Na gut, okay. Ich bin Niklas Lünebach und jetzt gibt's für euch Repeated, also auf Deutsch wiederholt's nochmal. Na gut, okay. Ich bin Niklas Lünebach und jetzt gibt's für euch.
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3: Ich bin Niklas Lünebach und ja, okay, ich höre ja auf. Martin Garrix und Ed Sheeran jetzt für euch. Sehr geiler Song.

0: Habt ihr Bock? Also ich hab Bock. Ich hoffe, ihr auch. Aber ich glaube schon, wenn ihr hört, was jetzt kommt. Jetzt kommen nämlich zwei richtig geile Songs hintereinander. Einmal, ich liebe diesen Song, absoluter Klassiker, Journey, Don't Stop Believing. Mega geil. Und davor ein Song, der ist so brandneu, der brennt noch lichterloh. Von einem Künstler, der ist genauso brandneu, der brennt quasi noch. Newcomer aus London, Oliver John. Der ist so neu, wenn ihr den googelt, da kommt erstmal gar nichts über den, sondern da kommt ihr erstmal auf eine Webseite von einem Friseur aus Baden-Württemberg, der auch Oliver John heißt. Der macht zwar geile Frisuren, aber safe nicht so geile Songs wie Oliver John aus London. Der ist Singer-Songwriter und macht genau das richtig, richtig geil. Also dieses, einfach jemanden, der sich mit der Gitarre dahinsetzen kann, der dir ein Liedchen trällert, das ist einfach emotional richtig packend und macht richtig Laune. Und ein richtig schöner Song ist jetzt dabei rausgekommen, seine Debüt-Single. Das ist Oliver John für euch mit Memories of You.
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0: Das Düsseldorf-Wetter.
1: Die nächsten Tage auch mit vielen Regenschauern. Morgen geht's los mit einer richtig fetten grauen Wolke. Die bleibt auch den ganzen Tag über bei maximal 14 Grad und kräftigem Wind. Das Wochenende geht genauso weiter. Immer mal wieder Nieselregen, kräftiger Wind, 14 Grad. Ab und zu mal ein bisschen Sonne, aber die Sonne, die wechselt sich auch ab mit vielen Wolken.
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1: Die A448 Bochum-West in Richtung Dortmund-Witten zwischen Bochum-Weidmar und Bochum-Süd. Da ist die Autobahn gesperrt. Noch die ganze Nacht bis morgen um 5. Da ist eine Baustelle. Aktuell vor der Sperrung auch in beide Richtungen schon so um die 5 Minuten Stau. Ansonsten noch die A1 Dortmund-Münster zwischen Kreuz Dortmund-Unna und Unna 7 Minuten plus. Und die A44 Dortmund-Kassel zwischen Marsberg und Warburg. Da sind es 10 Minuten länger. Jetzt ein neuer Song von Jason Derulo für euch, Michiko. Und das bedeutet, wir spielen wieder eine Runde. Sagt Jason Derulo wieder seinen Namen am Anfang des Songs. Finden wir es raus.
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1: Ich bin Dirk Zeitler. Nach der Abgeordnetenhauswahl in Berlin haben Linke, Grüne und SPD bekannt gegeben, Sondierungsgespräche über eine mögliche Regierung aufzunehmen. Als Grundlage haben die drei Parteien eine Vereinbarung zu den Themen Antisemitismus und organisierter Kriminalität getroffen.
2: Wir stärken jüdisches Leben und wir nehmen keinen Kontakt zu Personen aus der organisierten Kriminalität auf. Wer sich nicht dran hält, fliegt aus der Regierung oder gleich ganz aus der Partei. Dass so eine Vereinbarung nötig ist, liegt an der Berliner Linkspartei, deren Wahlsieg unter anderem ein Clanchef mitgefeiert hatte. Innerhalb von Grünen und SPD gibt es Warnungen vor einer Zusammenarbeit. Jan-Henner Reitze, Nachrichtenredaktion.
1: Die Airlines der Lufthansa Group setzen ihre Flüge in die saudi-arabische Hauptstadt Riad vorübergehend aus. Die Verbindungen sollen bis einschließlich 16. Oktober gestrichen werden. Hintergrund seien die aktuellen Entwicklungen im Nahen Osten. Zuvor hatte die Houthi-Miliz einen neuen Raketenangriff auf den Flughafen von Riad für sich reklamiert. Saudi-Arabien teilte mit, mehrere Geschosse seien abgefangen worden. Wegen hoher Lebenskosten und der Konjunkturschwäche kämpfen immer mehr Menschen mit unbezahlten

0: Rechnungen. Im vergangenen Jahr sei der Anteil der Verbraucher mit Zahlungsstörungen auf 8,1% gestiegen. Das zeigt eine Schufa-Auswertung. Im Vorjahr habe der Wert noch bei 7,9% gelegen.
1: Die Experten sehen noch keine richtige Verschuldungskrise, aber der Schufa werden von Unternehmen oder Banken deutlich mehr Fälle gemeldet. Viele Menschen tauchen zum allerersten Mal mit Zahlungsproblemen auf. Ihr Anteil wuchs um 12%. Es wurden auch mehr Privatinsolvenzen beantragt, mehr als die Hälfte davon von 30- bis 49-Jährigen und weitere 13% von 20- bis 29-Jährigen. Ursula Winkler, Nachrichtenredaktion.
0: Bei einer Waffenkontrolle in der Oberpfalz ist ein Mitarbeiter des Landratsamts Neumarkt erschossen worden. Eine zweite Person wurde schwer verletzt. Nach bisherigen Erkenntnissen hatte ein Waffenbesitzer in Berngau auf die beiden Behördenmitarbeiter geschossen und sich anschließend in einem Wohnhaus verschanzt. Die Polizei umstellte das Gebäude. Spezialkräfte waren am Abend weiter im Einsatz.
2: Das waren die Nachrichten mit Thomas Bleskin.
3: Das Düsseldorf-Wetter. Heute in der Nacht um die 10 Grad, also es wird gar nicht mal so frisch. Morgen dann die Spitzenwerte bei um die 14 Grad, die haben wir dann abends erreicht. Ansonsten tagsüber eine dicke, fette Wolkendecke, die ganze Zeit am Himmel hängt. Die lässt kaum mal die Sonne durch, also 0,4 Sonnenstunden steht hier auf meiner Tabelle. Das Ganze bei viel, viel Regenschauern den ganzen Tag über und kräftigem Wind. Das Wochenende lockert etwas auf, also da immer mal wieder auch die Sonne mit dabei, aber auch Wolken, die dann Nieselregen immer wieder dabei haben, auch bei um die 14 Grad. Nächste Woche, da sieht es erstmal relativ trocken aus, aber von den Temperaturen ungefähr gleich und dann auch Sonne und Wolken im Mix.
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3: A448 Bochum West Richtung Dortmund Witten zwischen Bochum Weidmar und Bochum Süd. Da ist die Autobahn noch bis morgen früh gesperrt wegen einer Baustelle. Da kann es also immer mal wieder zu kleineren Staus kommen. Ansonsten noch die A40 Essen Dortmund zwischen Dortmund Dorstfeld und Dortmund Barob 10 Minuten plus. Und die 44 Dortmund Kassel zwischen Marsberg und Diemelstadt 2 Kilometer. Hier sind es 10 Minuten auch. Die A448 ist aktuell gesperrt zwischen Bochum-Weidmar und Bochum-Süd in Richtung Dortmund-Witten. Das noch bis morgen früh um 5. Der Grund ist eine Baustelle. A40 Essen-Dortmund zwischen Dortmund-Dorstfeld und Dortmund-Barob. Dichter Verkehr 10 Minuten plus. Genauso wie auf der 44 Dortmund-Kassel zwischen Marsberg und Diemelstadt auch 10 Minuten länger. Ich bin Niklas Lünebach. Hello, hello.
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0: Das waren die Nachrichten mit Dirk Zeitler.

0: Ja, so langsam beginnt die Zeit, wo wir uns ganz entspannt einfach zu Hause auf die Couch pflanzen können. Mit der Kuscheldecke, einer Tasse Kakao und einem richtig guten Buch. Zum Beispiel morgen ist so ein Tag, da bleibt es den ganzen Tag über grau mit einer dicken, fetten Wolkendecke. Und dazu immer mal wieder Regenschauer. Das heißt, wir brauchen wieder Buchempfehlungen. Wir fragen gerade bei uns in der Redaktion nach, was denn so gelesen wird. Kollege Stefan Rejek, was hast du denn uns mitgebracht?
1: Ja, also ich weiß gar nicht, ob das jetzt so wirklich hier reinzählt. Ich habe nämlich einen Comic mitgebracht, aber ich hoffe, ich darf jetzt trotzdem bei dieser Bücherempfehlungsgeschichte mitmachen.
0: Ja, natürlich nicht. Nein, okay, es war nur ein Witz, Stefan. Bleib hier. Du darfst.
1: Perfekt. Also genauer gesagt will ich so ein bisschen in das Superhelden-Genre eintauchen. Da gibt es genau wie bei den Superhelden-Filmen die zwei großen Verlage, nenne ich es mal, Marvel und DC. Also Spider-Man, Captain America und Thor, die sind von Marvel Comics. Und Superman und Batman, die sind von DC Comics. Und viele unterschätzen erstmal, wie alt das ganze Genre ist. Also der erste Superman-Comic, der kam zum Beispiel schon 1939 raus.
0: Ist schon krass, wenn man so drüber nachdenkt. Ne? Da gibt es ja jetzt auch tausende Comics. Also wo fängt man überhaupt an?
1: Ja, das ist auch bei mir so ein bisschen das Problem. Also ich bin ja auch noch längst kein Profi. Und bisher ist so der Plan, dass ich nicht nach Veröffentlichungsdatum gehe, sondern ich suche mir einen Superhelden raus und von da aus lese ich dann weiter. Es gibt auch dafür extra einen Online-Einsteiger-Guide. Da gibt es dann Empfehlungen, womit man generell so am besten reinstarten kann. Und bei mir wird es wahrscheinlich Spider-Man sein, weil da fand ich auch immer die Filme einfach am coolsten.
0: Was kostet da jetzt so Zeug? Also das ist ja immer dieses Ding von wegen, ne? Ah, der erste Comic vor fast 40 Jahren, jetzt ersteigert für Millionen und so.
1: Ja, ist richtig, aber es gibt auch neuere Ausgaben, die kannst du auch relativ günstig kaufen und das sind dann meistens so Sammelbände. Also du hast dann zum Beispiel die ersten 50 Spider-Man-Hefte alle in einem Buch zusammen.
0: Also Stefans Tipp, einfach mal ein bisschen in den ursprünglichen Comics rumstöbern von Marvel und Co. Ist ja vielleicht auch für Einsteiger besser als direkt so ein Roman mit 800 Seiten, weil ey, gibt auch viele Bilder, ne?
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1: In den Freitag starten wir gleich rein mit frischen um die 10 Grad ungefähr. Die Temperaturen gehen dann hoch auf 13 bis 14, 15 Grad so in der Spitze. Kräftiger Wind kommt auf und Regenschauer den ganzen Tag über. Dazu eine richtig fette graue Wolkenschicht. Die bleibt und klebt quasi am Himmel, lässt die Sonne gar nicht mehr durch. Am Wochenende wird es ähnlich, nur mit ein bisschen mehr Sonnenschein, Sonne und Wolken im Wechsel. Vielleicht am Sonntag tatsächlich auch ein bisschen trockener.
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1: Vorsicht auf der A1, Köln-Euskirchen, zwischen Dreieck Erftal und Kreuz Bliesheim, eine Unfallstelle auf dem rechten Fahrstreifen. Die längsten Staus A40 Essen-Dortmund, zwischen Kreuz Dortmund-West und Dortmund-Barob, dichter Verkehr, dauert 10 Minuten länger. Die 44 Dortmund-Kassel, zwischen Marsberg und Warburg, 2 Kilometer, auch hier 10 Minuten plus. Jetzt gleich neue Musik für euch von Miley Cyrus, beziehungsweise von Miley. Sie hat ja ihren Nachnamen abgelegt, musikalisch zumindest, hat ihren neuen Song und ihr neues Album Buzz Persuades jetzt rausgebracht, unter dem Namen Miley eben. Vielleicht, wer weiß, also vielleicht fahren wir auch einmal im Kreis und sie kommt dann beim nächsten Album raus mit dem Namen Miley Stewart. Ja, wer kennt's noch? Ja, so richtig hieß sie früher in der Serie Hannah Montana. Hieß ja auch Miley, aber eben Stewart mit Nachnamen.
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0: Phil Collins, Against All Odds für euch hier bei uns. Ich bin Niklas Lünebach, wünsche euch einen richtig schönen Donnerstagabend. Da war ich vorhin einkaufen und was kommt mir entgegen? Ein Typ. Und was hat er gekauft? Genau einen Kürbis. Nichts anderes, nur einen Kürbis. Was er daraus jetzt macht, also das sind ja, da weiß ja selbst Hannes Höfer, die Möglichkeiten sind unendlich.
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2: Ja, er ist die Passionsfrucht von uns Deutschen. Der Spargel des Herbstes, benannt nach einem Brötchen. Der Kürbis. Ja, jetzt ist so die Zeit. Ne? Da gibt's alles mit diesem orangefarbenen Superfood. Kürbissuppe, Kürbiscurry, Kürbisrisotto, Kürbispasta, Kürbissalat, Ofenkürbis, Grillkürbis, Kürbiskuchen, Kürbiskürbis. Ach, eigentlich kannst du den auch pürieren und als Zahnpasta benutzen. Nur als Hautcreme aufpassen, ne? Weil dann kannst du Halloween als US-Präsident gehen. So, mit Kürbis anmalen, Meerschweinchen auf dem Kopf und so gucken, als würdest du gerade an der Brause lutschen. Fertig ist das Trump-Kostüm. Kürbis schnitzen allerdings ist eine perfekte Beschäftigungstherapie für die Kleinen. Ne, wenn schon alle Kastanienmännchen weggebaut wurden, gut, man muss ein bisschen gucken, wenn die mit den machetengroßen Messern da rumvorwerken, um den Kürbis auszuhöhlen. Und wenn du es drin machst, ist die Wahrscheinlichkeit relativ hoch, dass du danach die Küche streichen kannst. Aber das ist es doch wert. Denn immer dran denken, Ende gut, Kürbis gut.
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1: Ich bin Dirk Zeitler. Wegen hoher Lebenshaltungskosten und der Konjunkturschwäche kämpfen immer mehr Menschen mit unbezahlten Rechnungen. Im vergangenen Jahr sei der Anteil der Verbraucher mit Zahlungsstörungen auf 8,1% gestiegen. Das zeigt eine Schufa-Auswertung. Im Vorjahr habe der Wert noch bei 7,9% gelegen.
2: Die Experten sehen noch keine richtige Verschuldungskrise, aber der Schufa werden von Unternehmen oder Banken deutlich mehr Fälle gemeldet. Viele Menschen tauchen zum allerersten Mal mit Zahlungsproblemen auf. Ihr Anteil wuchs um 12%. Es wurden auch mehr Privatinsolvenzen beantragt, mehr als die Hälfte davon von 30- bis 49-Jährigen und weitere 13% von 20- bis 29-Jährigen. Gründe für den Anstieg der Überschuldung sind laut Schufa vor allem die höheren Preise für Lebensmittel und Energie. Ursula Winkler, Nachrichtenredaktion.
1: Nach der Abgeordnetenhauswahl in Berlin haben Linke, Grün und SPD bekannt gegeben, Sondierungsgespräche über eine mögliche Regierung aufzunehmen. Als Grundlage haben die drei Parteien eine Vereinbarung zu den Themen Antisemitismus und organisierter Kriminalität getroffen.
3: Wir stärken jüdisches Leben und wir nehmen keinen Kontakt zu Personen aus der organisierten Kriminalität auf. Wer sich nicht dran hält, fliegt aus der Regierung oder gleich ganz aus der Partei. Dass so eine Vereinbarung nötig ist, liegt an der Berliner Linkspartei, deren Wahlsieg unter anderem ein Clanchef mitgefeiert hatte.

0: Innerhalb von Grünen und SPD gibt es Warnungen vor einer Zusammenarbeit. An der Regierung beteiligt war die Linkspartei in Berlin schon mehrfach. Allerdings sind in den vergangenen Jahren wegen des Themas Antisemitismus mehrere Mitglieder aus der Partei ausgetreten. Jan-Henner Reitze, Nachrichtenredaktion.
1: Bei russischen Drohnenangriffen auf die ukrainische Hauptstadt Kiew sind mindestens 4 Menschen getötet worden. Nach Angaben von Bürgermeister Vitali Klitschko wurden zudem 19 Menschen verletzt. Die Angriffe führten auch zu Ausfällen im Stromnetz. Zeitweise stand die U-Bahn still. Im Westen der Stadt gab es außerdem Probleme mit der Wasserversorgung. Nach rund 8 Monaten im All sind 2 US-Amerikaner, ein Russe und eine Französin von der internationalen Raumstation ISS zur Erde zurückgekehrt. Ihre Dragon-Kapsel landete im Pazifik vor Los Angeles. Die Crew war seit Februar auf der Raumstation und absolvierte während ihres Einsatzes auch 4 Außeneinsätze. Vor wenigen Tagen war die Besatzung von einer anderen Crew abgelöst worden.
2: Das waren die Nachrichten mit Dirk Zeitler.
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4: Ja, so frisch wird's gar nicht mal in der Nacht. Also um die 10 Grad, dafür, dass wir Spitzenwerte heute hatten, um die 15, ist das ja noch gar nicht mal so wenig. Das Ganze bei einer grauen, fetten Wolkendecke, die kommt nämlich heute Nacht auf. Bleibt auch den ganzen Freitag über, also die Sonne hat da quasi keine Chance mal rauszugucken. Das Ganze bei viel Regenschein morgen, Regenschauern morgen mit frischem Wind dazu und maximal 14 Grad. Und so ähnlich geht es dann am Wochenende weiter. Da kommt aber ab und zu auch mal ein bisschen Sonne raus.
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4: Auf der 1 Köln-Euskirchen zwischen Dreieck Erftal und Kreuz Bliesheim. Vorsicht, eine Unfallstelle. Der rechte Fahrstreifen ist blockiert. Die A40 ist aktuell gesperrt. Dortmund-Essen zwischen Dortmund-Warup und Dortmund-Dorstfeld. Da läuft ein Polizeieinsatz. Aktuell dauert es da 10 Minuten länger. In der Gegenrichtung die 40 Essen-Dortmund zwischen Dortmund-Dorstfeld und Dortmund-Warup. Da sind es 5 Minuten plus. Und noch eine Meldung von der 44 Dortmund-Kassel zwischen Kreuz-Wünnenberg-Haaren und Lichtenau. Da dauert es gerade 5 Minuten länger. Kommt gut durch. So, jetzt wird es sehr F-lastig hier bei uns, im wahrsten Sinne des Buchstabens. Gleich Musik von Tiffany Harris, Find Me. Danach Flipside, dann The Final Countdown, dann Friends, dann Perfect Man, dann Sapphire. Und den Anfang macht Ava Max mit Torn. Danke, Ava Max. Hättest du ja mal anders nennen können.
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0: Vor 16 Jahren kam der Film hier raus.
1: Das ist die Triebfeder des Unilebens. Hat man Sex oder hat man keinen? Und im Kern des Ganzen, weißt du, darum dreht sich für Facebook.
0: Und jetzt gibt es eine Fortsetzung von The Social Network in den Kinos. Das bedeutet, ist schon wieder Kino dran, dann holen wir unseren Kinomann Jörg Albrecht. Ja, Jörg, damals ging es ja um den Anfang von Facebook und die Story von Mark Zuckerberg. Jetzt gibt es eben die Fortsetzung mit dem Titel The Social Reckoning.
2: Und zwar eine, in der abgerechnet wird. So könnte man Reckoning ins Deutsche übersetzen. Man könnte aber auch sagen, es kommt der Moment der Wahrheit.
3: Buchstabieren Sie Ihren Namen und nennen Sie Ihre derzeitige Tätigkeit.
4: MARKZUCKERBERG. Ich bin professioneller Angeklagter.
2: Da steckt viel Wahres in den Worten von Mark Zuckerberg, um den sich natürlich auch jetzt wieder alles dreht. Zuckerberg hat viel Lebenszeit in Gerichtssälen verbracht, aber in The Social Reckoning, da sind auch noch zwei andere Personen wichtig. Ein Journalist und eine junge Frau, die für Facebook arbeitet und die zur Whistleblowerin wird.
5: Es geht hier um Hilfe für Facebook, nicht um denen zu schaden, okay?
6: Worüber möchten Sie sprechen?
2: Sprechen möchte sie über vertrauliche Dokumente, in denen es um bewusste Desinformation geht, aber auch um die negativen Auswirkungen der Plattform, vor allem auf junge Menschen.
0: Also werden endlich mal die großen Fragen geklärt. Wie geht Facebook mit der Meinungsfreiheit um, beziehungsweise mit der Wahrheit?
2: Genau, und das ist auch das Problem, denn im Gegensatz zu The Social Network ist der Nachfolger jetzt ein Film mit Botschaften. Zum Beispiel der, dass Facebook und Instagram eine Mitschuld tragen am Sturm auf das Kapitol im Januar 2021.
7: Ich bin für absolute Meinungsfreiheit. Ich bin nicht der, der lügt. Und ich halte keinen davon ab, Lügner zu enttarnen.
2: Klare Position des Films: Mark Zuckerberg stellt Profit über Verantwortung. Kann man machen, hat er nur leider auch was Belehrendes, ist aber in diesem Fall nicht ganz so schlimm wie letzte Woche beim Totalausfall Digger mit Tom Cruise.
0: Also nach 16 Jahren die Fortsetzung von The Social Network. The Social Reckoning gibt's ab dieser Woche im Kino. Da gibt's so einen waagerechten Daumen von Filmexperte Jörg Albrecht. Ob ihr den guckt oder nicht, denkt immer dran. Glaubt nicht alles, was auf Social Media steht.
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0: Das Düsseldorf-Wetter.
1: Wenn wir raussehen, sehen wir nicht gerade viel, ziemlich dunkel. Und das bleibt auch so, nicht nur die Nacht hindurch, sondern morgen auch den ganzen Freitag. Zumindest gibt es dicke, fette und tief schwarzgraue Wolken. Da kommt kaum mal die Sonne durch wahrscheinlich. Das Ganze bei den ganzen Tag über viel Regenschauern, kräftigem Wind und um die 14 Grad in der Spitze. Am Wochenende sieht es etwas freundlicher aus. Da kommt auch mal die Sonne raus, trotzdem auch ein paar Wolken hier und da. Ein bisschen Nieselregen, also da ist wirklich alles mit dabei.
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1: Wir haben eine Sperrung auf der A40 Dortmund-Essen. Die ist zwischen Dortmund-Barup und Dortmund-Dorstfeld gesperrt. Da läuft ein Polizeieinsatz. Vor der Sperrung auch dichter Verkehr, dauert 10 Minuten länger. Die 3, Köln-Oberhausen. Zwischen Kreuz-Kaiserberg und Oberhausen-Lierich, 1 Kilometer Stau, dauert 10 Minuten länger. Und die 44 Dortmund-Kassel zwischen Marsberg und Warburg, da kommen ungefähr 5 Minuten noch mal oben drauf. Kommt gut durch und sicher an. In Madame Tussauds in Berlin, da kannst du ja Fotos machen mit allen möglichen Stars. Barack Obama steht da rum, Michael Jackson und. Und jetzt kannst du auch Fotos machen in Madame Tussauds mit einem waschechten, richtigen, lebensecht nachgemachten Döner. Ja, ist kein Scheiß. Also wirklich, die haben einen Döner nachgebaut aus Wachs halt fürs Madame Tussauds und um das da auszustellen. Die haben sich einen Döner bestellt, haben den auseinandergebaut, haben das Brot, dann den Salat, jedes einzelne Salatblatt, die Tomate, das Fleisch und so weiter und so fort und haben dann alles lebensecht nachgebaut aus Wachs. Sachen, die man macht, wenn man arbeitslos ist und Langeweile hat, irgendwie gefühlt. Das ist, was ich mich frage, der echte Döner, hat den auch mal jemand jetzt gegessen oder wo ist der?
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0: Es gibt gerade einen neuen absoluten Hype in der Technikszene. IT-Nerds fahren voll auf einen neuen Router ab. Ja, und wenn ihr euch jetzt denkt, ja, das kann ja nur... Also wenn irgendwelche Nerds auf Sachen abfahren, dann kann das ja nur irgendwas total Teures, Unnötiges sein, was so groß ist wie ein Wandschrank und 30.000 Antennen hat. Nein, es ist genau das Gegenteil. Das absolute Hype-Produkt dieses Jahres... Ein neuer Internet-Router kommt in Form eines kleinen gelben Animationsfigürchen, das ihr alle kennt, und eine blaue Latzhose trägt. Falls ihr noch nicht wisst, wen wir meinen, dann hilft euch Kollege Jonas Mikulajczak auf den Sprung. Also gleich.
1: Ja, einen Moment noch. Ich muss noch mal kurz was nachgoogeln. Ach, Mann, dieses langsame Internet. Naja, Abhilfe ist ja auf dem Weg. Da ist es ja schon. Hallo?
2: Banana?
1: Wie jetzt? Sind Sie der Techniker oder was? Ach, du bist der neue Router. Ja, tatsächlich ist einer der besten Router auf dem Markt zurzeit ein Minion. Sollte eigentlich so ein kleiner Marketing-Gag sein. Ein Router in Form eines Minions. Technik-Nerds haben aber ganz schnell herausgefunden, das Ding hat richtig Leistung. Mehr als jedes Vergleichsprodukt sogar. Aber na klar, die besten Produkte sind doch immer zufällig entstanden. Zum Beispiel das kleine blaue Wunder namens Viagra. Getestet wurde das Medikament eigentlich, um Durchblutungsstörungen im Herzen entgegenzuwirken. Und sagen wir mal so, es wurde etwas durchblutet, ja.
3: Das ist ein großes Teil. Verspricht viel Spaß und viel Freude auf 88, bisschen Zentimeter.
4: Oh, wie schön. Kokain.
1: Ja, natürlich dürfen wir bei ungeplanten Erfindungen nicht unsere Lieblingsbrause vergessen. Coca-Cola. Eigentlich als Hustensirup gedacht, Geheimzutat, eine Prise Kokain, hat den Leuten aber so gut geschmeckt, dass sie es literweise mit Sprudelwasser getrunken haben. Ja, und geboren war eins der ersten Spaßgetränke. Heutzutage halt ohne Kokain. Prost auf die ungeplanten Erfindungen.
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1: Ich bin Dirk Zeitler. Die Bundesregierung hat ihre Erwartungen an die Wirtschaft nach oben korrigiert. Sie geht nun für dieses Jahr von einem Wachstum von 1,3% aus. Im Frühjahr hatte sie noch 0,5% erwartet.
2: Industrieprodukte made in Germany sind im Ausland gefragter als gedacht, auch weil Unternehmen dort wegen der vielen weltweiten Krisen vorsichtshalber Vorräte anlegen. Außerdem profitiert die deutsche Wirtschaft von den schuldenfinanzierten staatlichen Investitionen in Infrastruktur und Verteidigung. Die erhöhte Wachstumsprognose nennt Wirtschaftsministerin Reiche vor diesem Hintergrund zwar eine gute Nachricht, für einen langfristigen Aufschwung aus eigener Kraft seien aber weitere Reformen nötig. Jan-Henner Reitze, Nachrichtenredaktion.
1: Der Zentralrat der Juden kritisiert die Antisemitismusvereinbarung von Berliner Linken, Grünen und SPD als unzureichend. Das gemeinsame Papier könne entschlossenes Handeln nicht ersetzen, sagte Zentralratspräsident Schuster. SPD und Grüne stünden in der Pflicht, konkrete, auch personelle Konsequenzen einzufordern. Die Vereinbarung war Bedingung für Sondierungsgespräche nach mehreren Vorfällen bei der Linken. Die bevorstehende Grippewelle wird traditionell für steigende Krankentage unter Beschäftigten sorgen. Über das ganze Jahr betrachtet sorgen vor allem psychische Erkrankungen für Fehlzeiten im Job und das mit langen Ausfallzeiten. Das geht aus einer Auswertung der AOK hervor.
3: Auch wenn Atemwegserkrankungen weiterhin die häufigste Ursache für Krankmeldungen sind, sie dauern meist nicht lange. Die meisten sind bei Grippe oder Erkältung im Schnitt knapp 6 Tage krankgeschrieben. Beschäftigte mit psychischen Erkrankungen fehlten dagegen im vergangenen Jahr durchschnittlich fast einen Monat. Besonders betroffen davon sind laut der AOK-Studie Beschäftigte in Callcentern und in der Pflege- oder Kinderbetreuung. Als größte Risikofaktoren für Depressionen oder Burnout sehen Experten neben der Dauerbelastung und ständigen Erreichbarkeit im Job

0: auch politische Krisen. Diana Kramer, Nachrichtenredaktion.
1: UEFA-Präsident Severin will weitermachen. Der Slowene hat seine Kandidatur für eine weitere Amtszeit als Präsident der Europäischen Fußballunion angekündigt. Die Wiederwahl ist für den kommenden April geplant. Damit scheidet Severin als möglicher Gegenkandidat von FIFA-Chef Gianni Infantino bei der Wahl des FIFA-Präsidenten aus.
2: Das Düsseldorf-Wetter.
3: Viele Wolken unterwegs, aber es regnet nicht die ganze Zeit durch. Jetzt in der Nacht zum Morgen hin kann sich aber Nebel bilden und es ist kühl, 9 bis 5 Grad, im Bergland nur 3 Grad in der Nacht. Tagsüber heute dann wieder einiges an Regen dabei, bis 15 Grad und am Samstag auch wechselhaft. Schauer und einzelne Gewitter sind möglich, bis 16 Grad.
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4: A3 Köln-Oberhausen, zwischen Kreuz Kaiserberg und Oberhausen-Lierich, 1 Kilometer Stau, 5 Minuten Zeitverlust. Wir wünschen allen unterwegs gute Fahrt.
3: Stellt euch mal vor, ja, ihr habt super Durst, ihr öffnet eine Flasche Wasser und schmeckt, was ist das, Knoblauch und Fleisch? Yep. In Berlin gab es als Marketingaktion Kebabwasser, also Wasser mit Dönergeschmack. Oh, ich finde das hochgradig unangenehm. Warum nicht mit Currywurstgeschmack? Das frage ich mich. Wenn schon, denn schon, oder?
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3: Und jetzt gibt's für euch Musik von Temper City. Das ist Self-Aware. Kommt gut durch die Nacht mit uns.

0: Frage: Wenn ihr eine Superkraft haben könntet, welche wäre das dann? Also ich würde ja gerne fliegen können, aber andere wären auch gerne unsichtbar und wieder andere sagen, nee, bei einer Superkraft, ich würde gerne Gedanken lesen. Mal ganz ehrlich, ich will doch gar nicht immer wissen, was die Leute mir gegenüber denken. Das ist doch grauenvoll, habe ich gar keinen Bock drauf. Gedanken lesen, das könnte bald aber keine Superkraft mehr irgendwie aus dem Comic sein, sondern ja in gewisser Weise normal, Kollege Sascha Fassbender.
1: Ja, schon. Hier jetzt was aus der Rubrik interessant, aber gruselig. Forschende aus den USA haben jetzt menschliche Gehirne gescannt und Aktivitäten von Gehirnen gesehen und aufgezeichnet.
0: Gut, das ist jetzt erstmal nichts Ungewöhnliches.
1: Richtig, das nächste schon. Die Forschung haben festgestellt, yo, künstliche Intelligenz kann mit den Gehirnscans sehen und erklären, woran wir denken, was einer der Neurowissenschaftler selbst im Interview beunruhigend findet.
0: Ich finde das auch beunruhigend.
1: Ja, noch beunruhigender ist der Forscher, der das beunruhigend findet, hat das beunruhigende Werkzeug zum Gedankenlesen beunruhigenderweise selbst erstellt.
0: Klasse. So, ja. Und wie?
1: Also das Forschungsteam hat 8 Testpersonen Fotos gezeigt und geguckt, wie die 8 Gehirne auf welches Foto genau reagieren. Diese Reaktionen wurden dann gemessen und der künstlichen Intelligenz gegeben. So, und im nächsten Schritt musste die KI dann das Foto selbst erraten anhand dieser Reaktionen.
0: Okay, also das klingt alles wahnsinnig kompliziert. Vielleicht, wir konkretisieren das nochmal, aber vielleicht zuerst, konnte sie?
1: Ja. Also zumindest fast. Sie war sehr, sehr nah dran. Auf einem Foto wurde den Leuten zum Beispiel ein Hund in einer Badewanne gezeigt. Die künstliche Intelligenz rekonstruierte durch die Gehirnscans dann ein Foto mit einer Ziege in einer Badewanne.
0: Ja, wie du schon sagst. Interessant, aber irgendwie auch gruselig.
1: Ja, aber auch irgendwie irgendwo hilfreich. Zum Beispiel Menschen, die, weiß ich nicht, zum Beispiel wegen Lähmungen nicht sprechen können. Da könnte die KI dabei helfen, trotzdem mit den Menschen zu sprechen. Aber klar, es besteht eine Gefahr für unsere Privatsphäre, wenn ich jetzt zum Beispiel genau weiß, was du jetzt gerade denkst.
0: Ich denke an den nächsten Song, weil mir das Thema Angst macht und ich sowas dann einfach gerne verdränge. So, hier ist neue Mucke für euch. Adela mit Ain't in L.A.
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0: Das Düsseldorf-Wetter.
1: Ab und an Regen, aber auch trockene Abschnitte sind dabei. Jetzt in der Nacht und in den frühen Morgenstunden 9 bis 5 Grad. Im Bergland nur 3 Grad. Es kann auch neblig sein. Tagsüber dann viele Wolken, verregnet bis 15 Grad. Und am Samstag bis 16 Grad. Dazu weiter grau und nass mit einzelnen Gewittern.
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2: Zurzeit liegen uns keine Meldungen vor. Wir wünschen allen unterwegs gute Fahrt.
1: Einen wunderschönen, sehr, sehr frühen Freitag wünsche ich euch. Cool, dass ihr dabei seid. Ich habe jetzt Musik für euch von der großartigen, einzigartigen Alicia Keys. Das ist ihr Übersong. Hier ist Fallen für euch.
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0: Ghostbusters. Hallo zusammen. So, wir gucken raus. Gut, es ist dunkel, aber wir spüren es ja. Wir sind wettermäßig jetzt endgültig im Herbst angekommen. Und spätestens jetzt gibt es an einer Sache kein Vorbeikommen mehr. Am Thema Kürbis.
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2: Ja, er ist die Passionsfrucht von uns Deutschen. Der Spargel des Herbstes, benannt nach einem Brötchen. Der Kürbis. Ja, jetzt ist so die Zeit. Ne? Da gibt's alles mit diesem orangefarbenen Superfood. Kürbissuppe, Kürbiscurry, Kürbisrisotto, Kürbispasta, Kürbissalat, Ofenkürbis, Grillkürbis, Kürbiskuchen, Kürbiskürbis. Ach, eigentlich kannst du den auch pürieren und als Zahnpasta benutzen. Nur als Hautcreme aufpassen, ne? Weil dann kannst du Halloween als US-Präsident gehen. So, mit Kürbis anmalen, Meerschweinchen auf dem Kopf und so gucken, als würdest du gerade an der Brause lutschen. Fertig ist das Trump-Kostüm. Kürbis schnitzen allerdings ist eine perfekte Beschäftigungstherapie für die Kleinen. Ne, wenn schon alle Kastanienmännchen weggebaut wurden, man muss ein bisschen gucken, wenn die mit den machetengroßen Messern da rumvorwerken, um den Kürbis auszuhöhlen. Und wenn du es drin machst, ist die Wahrscheinlichkeit relativ hoch, dass du danach die Küche streichen kannst. Aber das ist es doch wert. Denn immer dran denken, Ende gut, Kürbis gut.
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1: Ich bin Doc Zeitler. Nach den Schüssen bei einer Waffenkontrolle in der Oberpfalz gibt es ein zweites Todesopfer. Die Polizei hat den Tod einer Behördenmitarbeiterin bestätigt. Ein Sprecher des Polizeipräsidiums Oberpfalz erklärte, man gehe davon aus, dass sie bereits im Zuge der Schüsse unmittelbar gestorben sei. Der bewaffnete Tatverdächtige hat sich in dem Wohnhaus verschanzt. Im Bundestag ist in erster Lesung über die Pläne der Bundesregierung für eine Einkommensteuerreform debattiert worden. Während SPD-Finanzminister Klingbeil für die Pläne warb, gab es Kritik von der Opposition. Und auch der Regierungspartner Union ist nicht vollkommen zufrieden.
2: Eine Familie mit zwei Kindern, in der beide Elternteile für ein mittleres Einkommen arbeiten gehen, habe durch die Reform 600 Euro mehr im Jahr zur Verfügung, argumentiert Klingbeil, der von einer Entlastung für die Mitte der Gesellschaft spricht. Finanziert werden soll das durch höhere Steuern für alle, die besonders viel verdienen. Die Opposition sagt, angesichts stark steigender Preise bringe die Reform nichts. Noch mehr Entlastung wünscht sich auch die Union. Klingbeil gab sich offen für Ideen. Jan-Henner Reitz zur Nachrichtenredaktion.
1: Die bevorstehende Grippewelle wird traditionell für steigende Krankentage unter Beschäftigten sorgen. Über das ganze Jahr betrachtet sorgen vor allem psychische Erkrankungen für Fehlzeiten im Job. Das geht aus einer Auswertung der AOK hervor.
3: Auch wenn Atemwegserkrankungen weiterhin die häufigste Ursache für Krankmeldungen sind, sie dauern meist nicht lange. Die meisten sind bei Grippe oder Erkältung im Schnitt knapp 6 Tage krankgeschrieben. Beschäftigte mit psychischen Erkrankungen fehlten dagegen im vergangenen Jahr durchschnittlich fast einen Monat. Besonders betroffen davon sind laut der AOK-Studie Beschäftigte in Callcentern und in der Pflege- oder Kinderbetreuung. Als größte Risikofaktoren für Depressionen oder Burnout sehen Experten neben der Dauerbelastung und ständigen Erreichbarkeit im Job auch politische Krisen. Diana Kramer, Nachrichtenredaktion.
1: Ex-Bundeskanzler Gerhard Schröder war in Moskau und hat dort ein besonderes Wiedersehen gefeiert. Laut Kreml hat der 82-Jährige an Putins Geburtstagsfeier teilgenommen. Der russische Präsident habe seinen alten Freund spontan zu sich nach Hause eingeladen. Schröders enge Russland-Verbindungen stehen seit Jahren in der Kritik.
4: Das Düsseldorf-Wetter.
5: Ihr habt da eine dicke Wolkendecke über euch, die bringt jetzt in der Nacht auch mal Regen, aber trockene Abschnitte gibt's auch, dazu richtig kühl, 9 bis 5 Grad nur noch, im Bergland bis 3 Grad, dazu kann es stellenweise neblig sein.

0: Aber bleiben die vielen Wolken, bringen immer mal wieder Regen bis 15 Grad. Und der Samstag bleibt uselig, Schauer und sogar einzelne Gewitter sind drin bis 16 Grad.
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2: A46 Düsseldorf-Heinsberg zwischen Erkelenz Süd und Hückelhofen West. Dichter Verkehr, 10 Minuten Zeitverlust. Wir wünschen allen unterwegs gute Fahrt.
0: Wisst ihr, welches das älteste bekannte Landtier der Welt ist? Und nein, es ist nicht Clint Eastwood, es ist Jonathan, eine Schildkröte. Ja, die ist 194 Jahre alt und dient gerade als Forschungsprojekt über das Altern. Boah, 194 Jahre, das müsst ihr euch mal vorstellen. Der soll 1832 geschlüpft sein. Ja, das ist ein Zeitgenosse von Charles Darwin einfach. 1832, da ist Goethe gestorben. Und das Krasseste, 1832 gab es noch gar kein Instagram. Wie haben die das geschafft? Ich weiß es nicht.
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0: Hallo zusammen, schön, dass ihr zuhört. Das ist Musik von Udo Lindenberg und Apache 207. Ihr Riesenerfolg, das ist Komet.

0: Hallo zusammen. Also eigentlich können wir jetzt schon mal anfangen, für Weihnachten zu dekorieren, oder? Das geht jetzt so schnell.
1: Oh Gott, ich habe noch keine Weihnachtsgeschenke. Was soll ich tun?
0: Das ist gar kein Problem. Ich hätte eine Idee. Wie wäre es mit Tickets für ihn hier? DJ Purple Disco Machine. Ja, der geht nächstes Jahr wieder auf Tour, auch hier in NRW in Köln. Präsentiert von uns, den NRW-Lokalradios. Das wird eine Riesenparty, ganz sicher. Tino Piontek, der hinter diesem DJ-Projekt steckt, der hat uns erzählt, dass diese gewisse Partystimmung, ja, dass die schon bei der Produktion startet.
2: Wenn man einen Partysong macht, kann man nicht steif im Studio sitzen und ganz analytisch rangehen. Natürlich ist dann voller Emotionen und man dreht dann auch mal etwas lauter und springt dann rum und freut sich und lacht. Und am Ende dieselbe Reaktion, die wir im Studio haben, haben hoffentlich natürlich auch die Leute dann draußen auf der Tanzfläche oder vorm Radio, wenn die Musik hören.
0: Ja, absolut. Also nächstes Jahr könnt ihr dann mit ihm zusammen tanzen und abgeben bei seinem Tourstopp in Köln am 8. Oktober, präsentiert von uns, den NRW-Lokalradios. Und wir hören ihn jetzt nochmal mit Test My Luck.
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0: Das Düsseldorf-Wetter.
1: Viele Wolken unterwegs, aber es regnet nicht die ganze Zeit durch. Jetzt in der Nacht zum Morgen hin kann sich aber Nebel bilden und es ist kühl, 9 bis 5 Grad, im Bergland nur 3 Grad in der Nacht. Tagsüber heute dann wieder einiges an Regen dabei, bis 15 Grad und am Samstag auch wechselhaft. Schauer und einzelne Gewitter sind möglich, bis 16 Grad.
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2: A40 Dortmund-Essen zwischen Dortmund-Hombruch und Dortmund-Barob. 1 Kilometer Stau. Wir wünschen allen unterwegs gute Fahrt.
1: Guten Morgen zusammen. Es ist noch ganz, ganz früh an diesem Freitag, aber es ist Freitag. Lasst uns das als Motivation zu so früher Stunde einfach mitnehmen. Schön, dass ihr zuhört und kommt gut durch die Nacht mit uns.
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1: Was habe ich denn jetzt für euch? Ich guck mal. Ich habe jetzt für euch wunderschöne Nummer von Emily Sondé. Das ist Read All About It.

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1: Ich bin Doc Zeitler. Bei einer Waffenkontrolle in der Oberpfalz sind eine Mitarbeiterin und ein Mitarbeiter des Landratsamts Neumarkt erschossen worden. Das teilte die Polizei mit. Der bewaffnete Tatverdächtige hielt sich in der Nacht immer noch in einem Wohnhaus in Berngau verschanzt. Der Mann soll bei einer routinemäßigen Überprüfung auf die beiden Beschäftigten geschossen haben. Die bevorstehende Grippewelle wird traditionell für steigende Krankentage unter Beschäftigten sorgen. Über das ganze Jahr betrachtet sorgen vor allem psychische Erkrankungen für Fehlzeiten im Job. Das geht aus einer Auswertung der AOK hervor.
2: Auch wenn Atemwegserkrankungen weiterhin die häufigste Ursache für Krankmeldungen sind, sie dauern meist nicht lange. Die meisten sind bei Grippe oder Erkältung im Schnitt knapp 6 Tage krankgeschrieben. Beschäftigte mit psychischen Erkrankungen fehlten dagegen im vergangenen Jahr durchschnittlich fast einen Monat. Besonders betroffen davon sind laut der AOK-Studie Beschäftigte in Callcentern und in der Pflege- oder Kinderbetreuung. Als größte Risikofaktoren für Depressionen oder Burnout sehen Experten neben der Dauerbelastung und ständigen Erreichbarkeit im Job auch politische Krisen. Diana Kramer, Nachrichtenredaktion.
1: Im Bundestag ist in erster Lesung über die Pläne der Bundesregierung für eine Einkommenssteuerreform debattiert worden. Während SPD-Finanzminister Klingbeil für die Pläne warb, gab es Kritik von der Opposition. Und auch der Regierungspartner Union ist nicht vollkommen zufrieden.
3: Eine Familie mit 2 Kindern, in der beide Elternteile für ein mittleres Einkommen arbeiten gehen, habe durch die Reform 600 Euro mehr im Jahr zur Verfügung, argumentiert Klingbeil, der von einer Entlastung für die Mitte der Gesellschaft spricht. Finanziert werden soll das durch höhere Steuern für alle, die besonders viel verdienen. Die Opposition sagt, angesichts stark steigender Preise bringe die Reform nichts. Noch mehr Entlastung wünscht sich auch die Union. Klingbeil gab sich offen für Ideen. Jan-Henner Reitz zur Nachrichtenredaktion.
1: Frankreich reagiert auf die anhaltenden Schulproteste. Premier Le Cornu hat den kurzfristigen Einsatz von über 3000 Vertretungslehrern angekündigt. Vor allem für die 114 Gymnasien, wo der Lehrermangel am drängendsten sei. Der Premier stellte auch zusätzliches Geld in Aussicht. Die Regierung werde Änderungsanträge zum Haushalt 2027 einbringen, so Le Cornu.
4: Das Düsseldorf-Wetter.
5: Ab und an Regen, aber auch trockene Abschnitte sind dabei. Jetzt in der Nacht und in den frühen Morgenstunden 9 bis 5 Grad. Im Bergland nur 3 Grad. Das kann auch neblig sein. Tagsüber dann viele Wolken, verregnet bis 15 Grad. Und am Samstag bis 16 Grad. Dazu weiter grau und nass mit einzelnen Gewittern.
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6: Zurzeit liegen uns keine Meldungen vor. Wir wünschen allen unterwegs gute Fahrt.
5: Hallo zusammen, wir sprechen über Marathon und ich meine jetzt nicht das Leben an sich, ja, sondern wirklich den zum Laufen. Das sind ja so 42,195 Kilometer. Ja, und beim Berlin-Marathon sollen zwei Influencerinnen es damit nicht ganz so genau genommen haben. Die eine ließ sich wohl ab Kilometer 38.